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1: Ich bin Tine Klimach. In der Debatte um hohe Spritpreise bekommt die umstrittene 12-Uhr-Regel an den Tankstellen immer mehr Gegenwind. Der Bundesrat befasst sich am Freitag damit, die Tankregel wieder abzuschaffen. Auch der ADAC spricht sich dafür aus.
2: Seit April dürfen nur um 12 Uhr die Spritpreise erhöht werden. Die Regel ist seitdem umstritten, denn sie hat die Preise nicht gesenkt. Nur der Zeitpunkt, wann die Preise erhöht werden, steht seitdem fest. Die Tankstellen hätten wegen der Regel die Preise teilweise stärker erhöht als davor, sagt der ADAC. Zumindest gibt es eine gute Nachricht für Autofahrer. Die Spritpreise gehen nach Rekordwerten wieder etwas runter aktuell. Und ab dem 1. Oktober will die Bundesregierung ja die Steuern senken und erwartet dann eine Entlastung von bis zu 17 Cent pro Liter. Thomas Bremser, Nachrichtenredaktion.
1: Die USA haben den russischen Präsidenten Putin nach Angaben von Außenminister Rubio zum G20-Gipfel im Dezember in Miami eingeladen. Die USA hofften, dass er diese Einladung annehmen werde, sagte Rubio. Man denke, dass dies eine gute Gelegenheit sei, damit Putin nicht nur mit US-Präsident Trump, sondern auch mit anderen Staats- und Regierungschefs ins Gespräch kommen könnte. Wer einkaufen geht, soll künftig häufiger einen digitalen statt einen gedruckten Kassenbon bekommen. Dazu hat das Bundeskabinett einen Gesetzentwurf des Finanzministeriums beschlossen. Nach diesem sollen Papierbelege von 2028 an grundsätzlich durch digitale Belege ersetzt werden.
3: Oft landen sie auf dem Bürgersteig oder auf der Fußmatte im Auto. Die Kassenbons nerven einfach viele. Und auch Bundesfinanzminister Klingbeil findet, die Dinger sorgen für einen unnötigen Bürokratiewust und begünstigen Steuerhinterziehung. Deshalb also digital. Allerdings nicht alle müssen umstellen. Unternehmer zum Beispiel, die wenig Umsatz machen, die dürfen auch weiterhin Kassenbelege ausgeben. Claudia Wächter, Nachrichtenredaktion.
1: Zum Sport. Kurz vor der Entscheidung über den deutschen Olympiakandidaten wollen die Planer in Berlin ihre zunehmend aussichtslose Bewerbung offiziell zurückziehen. Das geht aus dpa-Informationen hervor. Der Senat wollte das nicht kommentieren, lud aber zu einer Pressekonferenz ein. Am Samstag will der Deutsche Olympische Sportbund entscheiden. Im Rennen sind noch München und die Region Köln-Rhein-Ruhr.
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1: Ich bin Tine Klimach. Die Bundesregierung will Sozialmissbrauch eindämmen. Dazu beschloss das Bundeskabinett einen Aktionsplan mit 10 Punkten. Wirksamer bekämpft werden sollen etwa sogenannte Schrottimmobilien. Bundesinnenminister Dobrindt sagte, man zeige klare Kante gegen Missbrauch und Betrug.
2: Schrottimmobilien sind Immobilien, die in Teilen nicht bewohnbar wären. Die organisierte Kriminalität macht sich die zu eigen und suggeriert, dass hier Leistungsempfänger in einem hohen Zahl in diesen Immobilien untergekommen wären. Und so werden dann Mieteinnahmen kassiert.
1: Auch Teil des 10-Punkte-Plans, die Grundsicherung soll nicht länger an per Haftbefehl gesuchte Personen ausgezahlt werden. Eine Drohnensichtung am Hauptstadtflughafen sorgte für eine Einstellung des Flugverkehrs. Für 45 Minuten gab es keine Starts und Landungen mehr. Inzwischen sei die Sperrung bereits wieder aufgehoben, sagte eine Sprecherin. Es kam bei zahlreichen Flügen zu Verzögerungen bei Starts und Landungen. Die Sprecherin der Bundespolizei sagte, Mitarbeiter am Flughafen hätten die Drohne gesichtet. Es konnte aber keine gefunden werden. Dann sei der Flugverkehr wieder freigegeben worden. Wegen des Klimawandels haben Experten auf dem Extremwetterkongress in Hamburg zum Handeln aufgerufen. Nach Erkenntnissen des Deutschen Wetterdienstes zeigen sich immer mehr Hitzewellen und Trockenheitsperioden in Deutschland. Die Hitzewelle ab Mitte Juni sei besonders intensiv gewesen.
3: Rekordhitze von fast 42 Grad Ende Juni. Mit dem Klimawandel werden solche Hitzewellen immer wahrscheinlicher, sagen Experten. Die Folgen von Extremwetter spürt jeder, mahnt auch Umweltminister Schneider. Auch die Wirtschaftsleistung sinke an heißen Tagen. Deshalb macht sich Schneider auch dafür stark, eine Gemeinschaftsaufgabe, Klimaanpassung und Naturschutz ins Grundgesetz aufzunehmen, damit Bund und Länder mehr Handlungsmöglichkeiten bekommen. Thomas Thonfeld, Nachrichtenredaktion.
1: Gegen den früheren Hollywood-Filmmogul Harvey Weinstein sind in einem neu aufgerollten Verfahren wegen eines Sexualverbrechens 15 Jahre Haft verhängt worden. Das berichten mehrere US-Medien. Der 74-jährige Weinstein ist bereits seit Jahren im Gefängnis. Das jetzt verhängte Strafmaß ist ein weiterer bedeutender Schritt in der seit Jahren andauernden Aufarbeitung von Sexualverbrechen. Es gab bereits mehrere Verfahren.
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1: Ich bin Tine Klimach. Die USA haben den russischen Präsidenten Putin zum G20-Gipfel im Dezember in Miami eingeladen. Das sagte Außenminister Rubio am Rande der UN-Vollversammlung in New York. Die USA hofften, dass Putin diese Einladung annimmt.

0: nehmen werde.
1: Der G20-Gipfel wäre eine gute Gelegenheit, Putin nicht nur mit US-Präsident Trump, sondern auch mit anderen Staats- und Regierungschefs in Kontakt zu bringen. Den USA ist offensichtlich daran gelegen, denn es herrscht Sorge, dass sich der Ukraine-Krieg ausweitet. Sabotageakte oder hybride Angriffe, Cyberattacken oder gezielt gestreute Falschinformationen könnten eine Eskalation auslösen, warnte US-Außenminister Rubio. Trump hatte Russland erst letzte Woche vorgeworfen, Verbündete der Ukraine schon lange anzugreifen. Im Fokus steht Polen. Aus den USA, Tina Eck.
2: Gesetzlich versicherte Eltern können Krankengeld beantragen, wenn ein Kind unter 12 Jahren krank ist und sie deswegen nicht zur Arbeit gehen können. Aktuell sind es 15 Tage pro Jahr und Elternteil. Die Krankenkasse übernimmt und zahlt in der Regel 90% des Nettoverdienstes. Bundesgesundheitsminister Carsten Lindemann ist dafür, die Regelung wieder auf 10 Tage zu senken. Das sagte er im Bundestag.
3: Das ist eine Regel, die wir eingeführt haben während Corona, die es vorher auch nicht gab. Und wir insgesamt, glaube ich, als Politik gut daran tun, dass Sonderregeln, die es zu Corona gab, wieder zurückgenommen werden.
2: Lindemann wandte sich gegen Kritik. Es werden 10 Tage sein, mal 2 sind es 20 Tage im Jahr. Und das hatten wir auch in den ganzen Jahren vor Corona, sagte er. Die Bundesregierung hat einen 10-Punkte-Plan gegen Sozialmissbrauch beschlossen. Bundeskanzler Friedrich Merz schrieb dazu auf X: Missbrauch geht zulasten aller, die arbeiten und einzahlen. Unter anderem soll Grundsicherung nicht länger an per Haftbefehl gesuchte Personen ausgezahlt werden. Chinas Staatschef Xi Jinping ist zum Staatsbesuch in Washington eingetroffen. Gleich zu Beginn haben die USA einen weiteren Aufschub für hohe Zölle bekannt gegeben. Anstatt bis November sollen die Zölle auf chinesische Waren laut US-Finanzminister Bessent weitere 2 Monate aufgeschoben werden. Das verschaffe mehr Zeit für Verhandlungen, hieß es. Der Handelskonflikt beider Staaten war im April 2025 eskaliert, als die Regierungen sich gegenseitig mit Zusatzzöllen von über 100% überzogen haben.
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6: Ihr Lieben, das Wochenende ist nicht mehr weit. Wir blicken schon hin. Wir haben es zwar erst kurz nach 5 am Donnerstag früh, aber es ist schon zum Greifen nah. Deswegen sollte es euch gut gehen, wie Westernhagen. Marius Müller-Westernhagen habe ich für euch gleich dabei mit Es geht mir gut und vorher auch zu dieser frühen Stunde Tiffany Iris und Find Me.
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1: Ihr Lieben, ihr kennt bestimmt die Fuststraße bei uns in Mainz. Erstreckt sich vom Theaterparkhaus bis zum Bischofsplatz. Benannt ist sie nach Johannes Fust, Bruder des damaligen Mainzer Oberbürgermeisters Jakob Fust. Johannes war nämlich maßgeblich am Erfolg des Buchdrucks mit beweglichen Metalllettern beteiligt. Und damit eben ein guter Kollege von unserem Johannes Gänsfleisch Gudi Gutenberg. Denn als Johannese in Mainz muss man anscheinend einfach zusammenhalten. Eigentlich war er nämlich gelernter Anwalt, übte aber später den Beruf des Buchdruckers und Verlegers aus. Und da schließt sich der Kreis. Allerdings wohl eher als Unternehmer. Er soll sich nämlich die Finger nie selbst schmutzig gemacht haben. Dafür sich aber vor allem finanziell an der Druckerwerkstatt Gutenbergs beteiligt haben. Und damit hat er natürlich die Herausgabe der Gutenberg-Bibel mitgefördert. Danke, Jojo.
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2: Früher Donnerstagmorgen, kurz nach 6:30 im Antenne Mainz Land Temperance City, haben wir gerade gehört mit Self-Aware. Und jetzt gibt's die Army of Lovers auf die Ohren. Crucified und danach Lara Fabian mit I Will Love You Again.
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1: Ich bin Tine Klimach. Die Bundesregierung will Sozialmissbrauch eindämmen. Dazu beschloss das Bundeskabinett einen Aktionsplan mit 10 Punkten. Wirksamer bekämpft werden sollen etwa sogenannte Schrottimmobilien. Bundesinnenminister Dobrindt sagte, man zeige klare Kante gegen Missbrauch und Betrug.
2: Schrottimmobilien sind Immobilien, die in Teilen nicht bewohnbar wären. Die organisierte Kriminalität macht sich die zu eigen. Und suggeriert, dass hier Leistungsempfänger in einem hohen Zahl in diesen Immobilien untergekommen wären. Und so werden dann Mieteinnahmen kassiert.
1: Auch Teil des 10-Punkte-Plans, die Grundsicherung soll nicht länger an per Haftbefehl gesuchte Personen ausgezahlt werden. Eine Drohnensichtung am Hauptstadtflughafen sorgte für eine Einstellung des Flugverkehrs. Für 45 Minuten gab es keine

0: Keine Starts und Landungen mehr. Inzwischen sei die Sperrung bereits wieder aufgehoben, sagte eine Sprecherin. Es kam bei zahlreichen Flügen zu Verzögerungen bei Starts und Landungen. Die Sprecherin der Bundespolizei sagte, Mitarbeiter am Flughafen hätten die Drohne gesichtet. Es konnte aber keine gefunden werden. Dann sei der Flugverkehr wieder freigegeben worden. Wegen des Klimawandels haben Experten auf dem Extremwetterkongress in Hamburg zum Handeln aufgerufen. Nach Erkenntnissen des Deutschen Wetterdienstes zeigen sich immer mehr Hitzewellen und Trockenheitsperioden in Deutschland. Die Hitzewelle ab Mitte Juni sei besonders intensiv gewesen.
1: Rekordhitze von fast 42 Grad Ende Juni. Mit dem Klimawandel werden solche Hitzewellen immer wahrscheinlicher, sagen Experten. Die Folgen von Extremwetter spürt jeder, mahnt auch Umweltminister Schneider. Auch die Wirtschaftsleistung sinke an heißen Tagen. Deshalb macht sich Schneider auch dafür stark, eine Gemeinschaftsaufgabe, Klimaanpassung und Naturschutz ins Grundgesetz aufzunehmen, damit Bund und Länder mehr Handlungsmöglichkeiten bekommen. Thomas Thonfeld, Nachrichtenredaktion.
0: Gegen den früheren Hollywood-Filmmogul Harvey Weinstein sind in einem neu aufgerollten Verfahren wegen eines Sexualverbrechens 15 Jahre Haft verhängt worden. Das berichten mehrere US-Medien. Der 74-jährige Weinstein ist bereits seit Jahren im Gefängnis. Das jetzt verhängte Strafmaß ist ein weiterer bedeutender Schritt in der seit Jahren andauernden Aufarbeitung von Sexualverbrechen. Es gab bereits mehrere Verfahren.
2: Vielen Dank für die Infos. Weitere News gibt's natürlich wieder auf die Ohren in einer halben Stunde in unseren Top-Meldungen aus Mainz, Wiesbaden und der Region.
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2: Es ist echt angenehmer als die letzten Tage, so früh am Morgen. 14 Grad mäßig nämlich schon hier vom City-Studio am Fischtorplatz. Heute sind bis 20 Grad drin. Sonne und Wolken, die wechseln sich ab. Morgen am Freitag soll es noch ein Ticken freundlicher werden bei Höchsttemperaturen um 21 Grad.
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2: Ihr Lieben, aktuell liegen mir noch keine Verkehrsstörungen vor, aber das Verkehrschaos ist ja schon vorprogrammiert. Ihr habt es bestimmt mitbekommen. Gestern wurde festgestellt, dass eine Behelfsbrücke von der Schiersteiner Brücke auf der A643 Mainz Richtung Wiesbaden wohl solche Schäden hat, dass sie nicht mehr befahren werden kann. Deswegen ist die A643, wenn ihr Mainz Richtung Wiesbaden wollt, gesperrt. Und zwar ab Wiesbaden-Epplerlee komplett. Da kommt ihr gar nicht mehr hin. So ist es leider. Deswegen wird da wohl ausgewichen auf der A60 natürlich dann auch. Da könnt ihr auch Richtung Rüsselsheim, Richtung Frankfurt dann fahren. Über die A67 ist nur das Problem, dass wir sowieso ja eine Riesenbaustelle haben. Kurz nach dem Main-Spitz-Dreieck, wo es dann auch Richtung Rüsselsheim geht. Also gestern auch schon im Feierabendverkehr. Ich weiß nicht, wie lange ihr da gestanden habt. Dürft ihr mir gerne per WhatsApp schreiben, Mainz 304 3441. Haben wir gestern auch schon ganz viele Nachrichten bekommen, wo jemand gesagt hat, ich stehe hier auf der Rheinallee, da geht überhaupt nichts. Hat mir die Gabriela da geschrieben. Die sagte, die Situation ist hier wirklich, da fahren die Leute schon über die Bürgersteige, aber wirklich über, ja, Stunden will ich fast nicht sagen, aber es ging wirklich über eine sehr lange Zeit auch gar nichts, wo die Leute wirklich einfach standen auf der Kaiserstraße, auch statt auswärts oder so. Also es war wirklich ein komplettes Verkehrschaos. Wir hoffen, dass die Stadt vielleicht da irgendwie verkehrstechnisch reagieren kann, damit das nicht ganz so schlimm wird wie gestern.
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2: Ich wünsche euch natürlich trotzdem eine gute und ganz sichere Fahrt da draußen. Ansonsten schauen wir uns den Enforcement-Blitzer mal an, der noch am Ortseingang Ebersheim steht. Gut sieht er aus. Wenn ihr nicht schneller als 30 fahrt, blitzt er euch auch nicht. Von Hechtsheim aus kommend steht er übrigens am Ortseingang. Ansonsten steht noch ein Enforcement-Blitzer in Olivgrün auf der A60 Mainz Richtung Bingen unmittelbar. Vor der Ausfahrt Heidesheim sind 100 erlaubt und eine Blitzersäule steht noch auf der A60 Mainz Richtung Rüsselsheim. Kurz vor der Weisenauer Brücke da auch 100 Stundenkilometer maximal erlaubt. Wenn euch irgendwo noch weitere Blitze auffallen, dürft ihr mir die natürlich sehr gerne melden über das Antenne Mainz Hörertelefon oder per WhatsApp an die Mainz 304 3441.
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2: Und denkt dran, euch ein gültiges Ticket zu holen, wenn ihr mit den Öffis unterwegs seid. Denn heute früh wird die Buslinie Nummer 9 verstärkt kontrolliert. Fährt von Wiesbaden-Schierstein der Oderstraße Richtung Jakob-Heinz-Straße in Mainz.
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2: 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Natürlich habe ich die Greatest Hits und das Beste von heute für euch mit dabei. Huey Lewis and the News gleich mit Do You Believe in Love? Ja, wir müssen mehr an Liebe glauben und wir brauchen auch mehr Liebe da draußen. Und vorher gibt's Topic und Kurt Balance auf die Ohren mit Lucky Ones.
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0: Q&A Center News. Do you believe in love? 6:13 Uhr haben wir im Antenne Mainzland.
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0: Ihr Lieben, da gehen wir natürlich auf die Schiersteiner Brücke. Ich hatte es eben schon erwähnt, gebe aber Entwarnung, weil die Autobahn GmbH West uns mitgeteilt hat, dass diese Sperrung mittlerweile auch schon wieder aufgehoben wird. Niederlassung West der Autobahn GmbH des Bundes, ne, hat ja gestern auch verkündet, dass aufgrund von den Schäden an der Behelfsbrücke erstmal voll gesperrt werden muss. Die A643 Mainz Richtung Wiesbaden bei Wiesbaden-Eppelallee. Allerdings ist es jetzt so, dass die Sperrung tatsächlich auch schon wieder aufgehoben wurde. Hieß circa 5 Uhr, wir haben uns das angeschaut, ist aufgehoben worden. Mehreren Medienberichten zufolge ist das auch bestätigt worden. Heißt, diese kurzfristig an der Behelfsbrücke aufgetretenen Schäden, die konnten mittlerweile behoben werden. Das verbaute Material musste da noch für einige Stunden eben aushärten und anschließend standen dann im Verkehr auf der A643 eben Wiesbaden-Frankfurt wieder 3 Fahrstreifen an die Verbindungsrampen zur A66 da zur Verfügung. Also, da sieht's wieder gut aus, kommt ihr wieder drüber. Das hat sich also erledigt, ihr Lieben. Was ist heute noch wichtig? Ganz wichtig, und zwar macht das ganz viel Spaß hier bei uns in Mainz. Mainz leuchtet, das Late Light Festival startet heute Abend in der Mainzer Innenstadt. Bis Samstag werden jeweils von 20 bis 23 Uhr eben Gebäude, Fassaden, Plätze mit Licht- und Videoprojektionen in Szene gesetzt. Denn der Rundgang, der reicht vom Schillerplatz über den Bohm bis zum Jockel-Fuchsplatz. Und wegen des Festivals gilt es an allen 3 Abenden, ja, Verkehrssperrungen. Ja, die gibt's ab 19:30 Uhr. Die gibt's. Auch Bus- und Straßenbahnen werden umgeleitet. Der Veranstalter empfiehlt deshalb die Anreise mit öffentlichen Verkehrsmitteln. Eintritt ist übrigens frei.
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0: Courage to Change. Wir haben es 6:30 im Antenne Mainz Land.
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2: Mit Robert Schäfer einen schönen guten Morgen. Die A671 zwischen Hochheim Süd und Gustavsburg wird am Wochenende voll gesperrt. Grund sind Bauarbeiten an der Mainbrücke Hochheim. Die Sperrung beginnt morgen gegen 18 Uhr und soll bis Montag gegen 4 Uhr morgens dauern. In dieser Zeit wird der Verkehr großräumig umgeleitet, unter anderem führt die Umleitung aus Richtung Wiesbaden über die A66. Auch aus Richtung Mainz bzw. Darmstadt sind Umfahrungen über die A60 und A67 vorgesehen. Anschließend steht auf der A671 wieder ein Fahrstreifen pro Richtung zur Verfügung. Die Arbeiten an der Mainbrücke sollen insgesamt voraussichtlich bis Mitte oder Ende Oktober dauern. Ab Sonntag müssen Verkäuferinnen und Verkäufer mit einem einheitlichen Label über die gesetzlichen Gewährleistungsrechte informieren. Das hat die Verbraucherzentrale Rheinland-Pfalz in Mainz mitgeteilt. Damit sollen sich Verbraucherinnen und Verbraucher besser durchsetzen können, wenn sich bei einem gekauften Produkt ein Defekt zeigt. Bei der Gewährleistung handelt es sich um ein gesetzliches Recht. Eine Garantie ist eine freiwillige Leistung des Herstellers. Das Gewährleistungslabel klärt jetzt über die wichtigsten Aspekte der Gewährleistungsrechte auf. Darunter fällt zum Beispiel die Möglichkeit, zwischen der kostenfreien Reparatur und der kostenfreien Ersatzlieferung der Ware zu wählen. Mainz leuchtet, das Late Light Festival startet heute Abend in der Mainzer Innenstadt. Bis Samstag werden jeweils von 20 bis 23 Uhr Gebäude, Fassaden und Plätze mit Licht- und Videoprojektionen in Szene gesetzt. Der Rundgang reicht vom Schillerplatz über den Dom bis zum Jockel-Fuchs-Platz. Wegen des Festivals gibt es an allen drei Abenden Verkehrssperrungen ab 19.30 Uhr. Auch Busse und Straßenbahnen werden umgeleitet. Die Veranstalter empfehlen deshalb die Anreise mit öffentlichen Verkehrsmitteln. Der Eintritt ist frei. Der Seniorenbeirat der Stadt Mainz möchte gemeinsam mit dem Weinhaus Blum ein weiteres attraktives Veranstaltungsangebot für die Generation 60+ schaffen. Dabei geht es um Literatur, Lesungen, Diskussionen und vor allem um Begegnungen. Zu den Hintergründen Muriel Stadelmann vom Weinhaus Blum.
3: Wir machen einen gemeinsamen Literatursalon. Das wird immer so 2 bis 3 Mal im Jahr stattfinden im Weinhaus Blum. Es soll zur Zusammenführung von Senioren und Seniorinnen sein, die einen schönen Nachmittag mit viel Kultur, viel Literatur haben. Das ist unser Anliegen, deswegen haben wir das gegründet. 8,50 Euro Eintritt, ein kleines Piffchen und ein paar Brezel inkludiert und vor allem viel, viel Spaß.
2: Beim ersten Termin Mitte November wird Autor Hans-Josef Ortheil zu Gast sein. Die Karten gibt es ab heute im Büro des Mainzer Seniorenbeirats. Jochen Seitz ist neuer Trainer des SVW in Wiesbaden. Das hat der Verein gestern bekannt gegeben. Der 49-Jährige hat zuletzt den Regionalligisten Lok Leipzig trainiert, mit denen er 2-mal in Folge Meister der Nordoststaffel werden konnte. In den Aufstiegsspielen zur dritten Liga konnten sich die Leipziger aber nicht durchsetzen. Jochen Seitz habe in den vergangenen Jahren bewiesen, dass er eine Mannschaft erfolgreich entwickeln, stabilisieren und dauerhaft leistungsfähig machen könne, so Uwe Stöber, Geschäftsführer des SVWW.
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0: 14 Grad messe ich schon hier vom City-Studio am Fischtorplatz. Noch ist es ein bisschen dunkel, aber die Sonne, die geht zum 7:15 auf. Bis 20 Grad sind dann drin. Sonne und Wolken wechseln sich ab. Und vor allem soll es auch weitestgehend trocken bleiben. Und auch die restliche Woche, wenn wir auch Richtung Wochenende schauen, sieht es richtig freundlich aus. Morgen am Freitag ganz viel Sonne, wenig Wolken bis 21 Grad. Und am Wochenende eventuell sogar Höchsttemperaturen noch mal Richtung 25 Grad.
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0: Ihr Lieben, die aktuelle Verkehrslage da draußen schauen wir uns natürlich nochmal an. Wir haben ja Entwarnung bekommen von der A643 und der Schiersteiner Brücke. Wieder vollständig frei befahrbar tatsächlich, weil gestern hatten wir ja eine Sperrung wegen den Reparaturarbeiten, weil an der Behelfsbrücke da Mängel festgestellt worden sind, wo man gesagt hat, oh, da können wir erstmal keinen mehr drüber schicken. So hat es die Autobahn GmbH Niederlassung West eben gesagt. Aber heute Nacht haben die ordentlich gerödelt. Die Schäden wurden repariert, Sperrung wurde aufgehoben. Seit um ja, ich glaube kurz vor 6 könnt ihr da wieder fahren und kommt da wieder durch. Also bleibt hoffentlich das große Verkehrschaos aus. Das hatten wir gestern zur Feierabendzeit schon. Wollen wir nicht nochmal haben, sind wir uns, glaube ich, einig. Ansonsten, auf der A643, wenn wir schon drüber gesprochen haben, haben wir gerade auf der Schiersteiner Brücke einen Kilometer stockenden Verkehr Mainz Richtung Wiesbaden. Ansonsten auf der A60, und zwar Bingen Richtung Mainz, Höhe Ingelheim. 2 Kilometer dichter bis stockender Verkehr. Weitere Störungen liegen mir aber noch nicht vor. Ich wünsche euch eine gute und sichere Fahrt da draußen.
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0: 3 Stück habe ich für euch, einen Enforcement-Blitzer. Steht noch am Ortseingang Mainz-Hechtsheim. Wenn ihr Mainz-Ebersheim, so ist richtig, wenn ihr von Hechtsheim aus kommt, 30 da maximal erlaubt, nicht durcheinander bringen. Ansonsten steht der olivgrüne Enforcement-Blitzer auf der A60 Mainz Richtung Bingen, unmittelbar vor der Ausfahrt Heidesheim, da dürft ihr 100 fahren. Und der Blitzersäule steht auf der A60 in der anderen Richtung Mainz Richtung Rüsselsheim. Und zwar kurz vor der Weisenauer Brücke dürft ihr maximal 100 Stundenkilometer fahren. Wenn ihr jetzt sagt, Moment mal, mir ist da noch ein weiterer Blitzer aufgefallen, dann dürft ihr mir den sehr gerne melden über das Antenne Mainz-Hörertelefon oder mir einfach eine WhatsApp schicken ins Studio. Darf auch gerne eine Sprachnachricht sein. Mainz 304 3441 ist da die richtige Nummer.
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0: Einen wunderschönen guten Donnerstagmorgen, ihr Lieben. Ich habe auch gleich wieder den Blick in die Sterne für euch dabei. Nach Yesu mit Don't Go. Ihr bleibt nämlich dran. Gibt's das Antenne Mainz Horoskop auf die Ohren. Aber erst die neue Nummer von Miley Cyrus, Bass Persuades.
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0: Yazoo, don't go. Ihr bleibt natürlich dran hier auf Antenne Mainz um 6.43 Uhr, denn jetzt kommt euer
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0: Der Blick in die Sterne heute für Donnerstag, den 24. September. Waage. Ein Vorhaben braucht heute noch etwas Geduld. Lasst euch von Verzögerungen bitte nicht aus der Ruhe bringen. In den nächsten Tagen kommt da Bewegung rein. Skorpione, ihr kommt heute gemeinsam besser voran als im Alleingang. Holt euch ruhig andere Meinungen dazu. Schütze, ihr seid bereits ziemlich gefordert. Macht euch nicht noch zusätzlich Druck und gönnt euch zwischendurch auch eine Pause. Steinbock, Gespräche, Präsentationen und Verhandlungen stehen heute unter guten Vorzeichen. Nutzt eure klare Art und bringt wichtige Dinge auf den Weg. Wassermann, es gibt mehrere Wege zu eurem Ziel. Der direkte muss dabei nicht unbedingt auch der allerbeste sein. Fische, bleibt heute bei euren bisherigen Vorhaben. Zusätzlicher Stress würde euch eher ausbremsen. Widder, ihr könnt heute auf Unterstützung zählen. Zeigt ruhig, dass ihr auch die Interessen der anderen im Blick habt. Stier, manche Diskussion lässt sich heute nicht sinnvoll erklären. Verschiebt sie lieber, bevor ihr euch im Kreis dreht. Zwillinge, wenn ihr euch an getroffene Absprachen haltet, kann heute kaum etwas schiefgehen. Verlässlichkeit zahlt sich aus. Krebs, ihr braucht heute etwas Zeit zum Auftanken. Achtet darauf, Körper und Seele nicht zu überfordern. Löwe, seid ganz bei der Sache und schaltet in euren Pausen wirklich ab. So kommt ihr mit deutlich mehr Energie durch den Tag. Und Jungfrau, mit Diplomatie erreicht ihr heute mehr als mit Druck. Geht geschickt auf andere zu, dann kommt ihr eurem Ziel auch näher.
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2: Es ist Donnerstag, ihr Lieben, und vielleicht habt ihr Lust, einfach mal mitzusingen, ganz ohne vorherige Chorprobe. Das geht heute Abend, und zwar in der Mainzer Christuskirche bei uns. Dort lädt nämlich das Dekanat zu einem Pop-Up-Chor ein. Mitten unter der großen Weltkugel, die ja da aktuell hängt, werden bekannte Popsongs über die Erde und die Bewohnerinnen und Bewohner angestimmt. Das Mitsingkonzert findet um 19:30 Uhr statt, geht bis 21 Uhr in der Christuskirche, und der Eintritt, der ist frei. Und jetzt machen wir einen Ausflug nach Stadecken-Elsheim. Da wird es morgen nämlich laut, ehrlich und verdammt lustig. Habt ihr Lust auf eine Ehe-Piep-Show, ganz ohne Ausziehen? Das bekannte Kabarett-Duo Jennifer und Michael Ehnert bringt den ganz normalen Beziehungswahnsinn auf die Bühne der Stadecker Burgscheune. Und dass die beiden vor absolut keinem Thema zurückschrecken, haben sie schon in ihren Erfolgsprogrammen Küss langsam und Zweikampfhasen bewiesen. Jetzt legen sie mit ihrem Programm Wir müssen reden nach. Los geht's da um 20 Uhr. Tickets gibt's im Vorverkauf unter kultur-kiste.de oder im Blumenhaus Rutsch. Resttickets gibt's natürlich auch noch an der Abendkasse. Und ihr habt's vielleicht schon gehört, aber wenn nicht, dann ist es auch nicht schlimm. Ich sag's euch nochmal. Diese Woche finden nämlich in der Funzone in Mainz-Mombach erstmals die sogenannten Fun Days statt. Für jeweils 8 Euro warten 5 verschiedene spektakuläre Attraktionen auf euch. Mit dabei ist Lasertag, dann 3D-Minigolf, Schwarzlicht-Minigolf, Axtwerfen, Karaoke sowie interaktive Bewegungsspiele in der Pixel Zone. Und pro Ticket gehen automatisch 2 Euro als Spende an den Verein Kopfsache e.V. für die mentale Gesundheit Jugendlicher. Schaut also gerne mal vorbei. Tickets und weitere Infos gibt's unter fundays.fun-zone.de. Oder ihr wollt euer Wochenende bewusst verlängern und in den Wäldern des Rheingaus den Abend genießen, dann seid ihr am Sonntagabend im Waldweithotel Retreat in Kittrich genau richtig. Beim Waldabend könnt ihr euch nämlich auf einen ausführlichen Waldspaziergang, einen naturverbundenen Aperitif und ein gemütliches Dinner unter freiem Himmel freuen. Los geht's da am Sonntag um 16 Uhr. Weitere Infos gibt's auf der Homepage wald-weit.com. Und egal, für was ihr euch entscheidet, wünsche ich euch heute erstmal einen wunderbaren Donnerstag. Gute Unterhaltung und ganz viel Spaß.

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1: Ich bin Thomas Bleskin. Im Bundestag wird heute über das sensible Thema Organspende diskutiert. Eine Abgeordnetengruppe bringt einen Entwurf für eine Umstellung auf eine Widerspruchsregelung ein. Jeder Erwachsene müsste also aktiv widersprechen, dass ihm nach dem Tod Organe entnommen werden. Bislang gilt die Zustimmungsregel.
2: Zu Lebzeiten aktiv widersprechen, dass mir Ärzte nach dem Tod Organe entnehmen können, oder zu Lebzeiten aktiv zustimmen? Von der Widerspruchsregelung erhoffen sich die Befürworter deutlich mehr Organe für Menschen, die dringend auf eine Niere oder ein neues Herz warten. Wieder andere, und auch da gibt es einen Entwurf von Abgeordneten, wollen lieber über eine bessere Aufklärung zu mehr Organspendenbereitschaft kommen. Lea Matschulat, Nachrichtenredaktion.
1: Der ukrainische Präsident Volodymyr Zelensky hat die Weltgemeinschaft bei der UN-Generaldebatte zu einer Eindämmung Russlands aufgerufen. Russland und der Kreml-Chef Wladimir Putin bedrohe auch die Republik Moldau, Polen und die baltischen Staaten, warnte Zelensky. Eine Sorge, die die USA teilen.
3: US-Außenminister Rubio warnte auch vor einer Ausweitung des Ukraine-Krieges, ausgelöst womöglich durch Cyberattacken, hybride Angriffe und Sabotage. Die USA luden den russischen Präsidenten zum G20-Gipfel ein, um Putin mal wieder persönlich in der Runde zu haben. Der russische Außenminister Lavrov lehnte eine Teilwaffenruhe in der Ukraine ab, versicherte aber, Moskau wolle den Konflikt beenden. Irans Präsident beklagte in New York die Politik der Gewalt und kritisierte Trump offen. Tina Eck, USA.
1: Wegen einer Drohnensichtung am Hauptstadtflughafen Berlin-Brandenburg ist der Flugbetrieb am Abend vorüber.

0: Vorübergehend eingestellt worden. Für 45 Minuten gab es keine Starts und Landungen mehr. Um 21.05 Uhr sei die Sperrung wieder aufgehoben worden, sagte eine Sprecherin des BER. Es kam bei zahlreichen Flügen zu Verzögerungen bei Starts und Landungen, wie auf der Internetseite zu sehen war. Eine Sprecherin der Bundespolizei sagte, Mitarbeiter am Flughafen hätten die Drohne gesichtet. Und zum Sport. Fußball. 87 Tage nach dem blamablen WM aus startet die Fußballnationalmannschaft unter dem neuen Bundestrainer Jürgen Klopp in die Nations League. In Amsterdam ist der Erzrivale Niederlande am Abend der erste Kontrahent in der Gruppenphase des UEFA-Wettbewerbs.
1: Vielen Dank für die Infos. Weitere News gibt's natürlich wieder auf die Ohren in einer halben Stunde in unseren Top-Meldungen aus Mainz, Wiesbaden und der Region.
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1: 14 Grad mäßig aktuell bei uns hier vom City-Studio am Fischtorplatz, bis 20 Grad sind in der Spitze drin. Heute ein Mix aus Sonne und Wolken, sehr freundlich, aber es soll trocken bleiben. Das ist das Coole dabei. Und wenn wir auch aufs Wochenende schauen, Freitag und Samstag Höchsttemperaturen zwischen 21 und 24 Grad, sehr viel Sonne, Sonntag eventuell bis 25 Grad drin.
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1: Sieht aktuell gar nicht mal so schlecht aus. Auf der A60 Mainz Richtung Rüsselsheim haben wir im Mainz-Spitzdreieck 2 Kilometer stockenden Verkehr. Wenn wir im Mainz-Spitzdreieck hoch Richtung Hofheim fahren, Höhe Bischofsheim, haben wir da 1 Kilometer Stau schon. Dann ist auf jeden Fall schon einmal gut, dass die A643, wenn ihr da in Richtung Wiesbaden unterwegs seid, nicht mehr gesperrt ist. Da gab es eine Entwarnung von der Autobahn GmbH Niederlassung West, da ja gestern Reparaturarbeiten an der Helfsbrücke stattfinden mussten. Ist das Ganze in der Nacht abgeschlossen worden, seit kurz vor 6 da auch wieder offen. Also ihr kommt auf der A643 Mainz Richtung Wiesbaden. Allerdings haben wir auf der Schiersteiner Brücke gerade 2 Kilometer stockenden Verkehr.
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1: Da haben wir eine Blitzermeldung per WhatsApp-Sprachnachricht bekommen. Hört mal rein.
3: Guten Morgen, hier ist der Markus aus Dorsheim. Ich wollte einen Dreibeinblitzer melden auf der Bobstraße in der Höhe 38. 30 km/h ist erlaubt.
1: Vielen Dank fürs Melden, lieber Markus. Weiter geht's mit einer Handvoll Enforcement-Blitzern. Einer steht nämlich noch am Ortseingang Ebersheim. Wenn ihr von Hechtsheim aus kommt, 30 auch da nur maximal erlaubt. Und ein weiterer in Olivgrün steht auf der A60 Mainz Richtung Bingen. Unmittelbar vor der Ausfahrt Heidesheim dürfte 100 fahren. Und die Blitzersäule steht nach wie vor auf der A60 Mainz Richtung Rüsselsheim. Kurz vor der Weisenauer Brücke 100 Stundenkilometer hier erlaubt. Wenn euch irgendwo noch ein weiterer Blitzer auffällt, dürft ihr mir den sehr gerne melden über das Antenne Mainz Hörertelefon oder per WhatsApp an die Mainz 304 3441.
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1: Und denkt dran, euch ein gültiges Ticket zu holen, wenn ihr mit den Öffis unterwegs seid. Denn heute früh wird die Buslinie Nummer 9 noch verstärkt kontrolliert. Fährt von der Schiersteiner Oderstraße Richtung Jakob-Heinz-Straße an der Arena bei uns in Mainz.
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1: Und natürlich auch mit unseren Greatest Hits und den Besten von heute gleich Inner Circle für euch mit Games People Play. Und vorher die Giant Rooks mit Slow Dance for a Minute.
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0: Die Giant Rooks, Slow Dance for a Minute. 710 Minuten haben wir es im Antenne Mainzland. Und ihr Lieben, man sagt ja so schön, der Hund ist der beste Freund des Menschen. Da ist es kaum zu glauben, dass laut der Vereinigung Europäischer Tierschutzorganisation VETO jährlich Hunderttausende Hunde ausgesetzt und getötet werden. Besonders häufig kommt das bei den Galgos, also spanischen Windhunden, vor. Und um darauf aufmerksam zu machen, findet dieses Jahr zum dritten Mal der sogenannte Galgo-Marsch bei uns in Mainz statt. Die Organisatorin Stefanie Kanz-Tullmann hat selbst zwei Galgos aufgenommen und hat uns diese Situation der Windhunde mal erklärt.
1: In Spanien werden eigentlich seit Jahrhunderten die Galgos zur Jagd eingesetzt auf die Hasen. Das hat sich zu einer Massenindustrie entwickelt. Das heißt, es werden pro Jahr circa 200.000 Jagdhunde in Spanien entsorgt. Das heißt, die Jäger behalten die nicht für die nächste Jagd, sondern nach 2 bis 3 Saisonjagden werden die ausgemustert. Man hat ja dann wieder junge Hunde.
0: Und jetzt müsst ihr euch mal Folgendes vorstellen. Jagd- und Gebrauchshunde haben europaweit oft weniger Rechte als Haustiere. In Spanien sind sie sogar komplett vom Tierschutz ausgeschlossen. Und deshalb demonstrieren regionale und internationale Tierschutzvereine gemeinsam eben beim Galgo-Marsch, um lautstark darauf aufmerksam zu machen.
1: Wir haben uns zusammengeschlossen und wir haben jetzt hier auch die regionalen Tierheime Mainz, Darmstadt, Wiesbaden. Wir haben die Tiersicherung, wir haben Hilfe für Herdenschutzhunde, die letztes Jahr den Deutschen Tierschutzpreis bekommen haben. Wir haben den Wolfsschutz Deutschland zusammengeschlossen, um einfach auf Europaebene sowohl im Alltag als auch auf politischer Ebene aufmerksam zu machen auf diese Hunde, die eben einfach im Alltag gar nicht auftauchen.
0: Ja, neben dem ernsten und wichtigen Hintergrund des Tierschutzes soll die Veranstaltung aber auch vor allem ein fröhliches Miteinander trotzdem werden. Stefanie Kanz-Tullmann hat uns da mehr dazu verraten.
1: Wir haben Live-Vorführungen von der Tiersicherung, wir haben Reden, wir haben direkte Gespräche für alle Interessierten. Jemand ohne Hund, jemand mit Hund, egal welche Rasse, ist herzlich eingeladen, mit uns zu feiern. Man kann sich informieren über Adoption, was ist ein seriöser Tierschutzverein. Wir stehen natürlich gegen Welpenhandel, wir stehen gegen Massenvermehrung. Man kann sich niederschwellig Fragen stellen und kann einfach auch Freude haben an all den Hunden, die natürlich dabei sind.
0: Also, letztes Jahr waren rund 1000 Teilnehmerinnen und Teilnehmer und 2000 Hunde dabei. Jede Rasse ist, wie gesagt, herzlich eingeladen. Los geht's jetzt am Samstag um 12 Uhr auf dem Gutenbergplatz in Mainz. Schaut da sehr gerne mal vorbei. Na, na, na.

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0: Camero, Femme Like You. 7:22 Uhr haben wir es im Antenne Mainzland, ihr Lieben. Und im Sommer nach Kroatien. Daran ist ja jetzt erstmal nichts ungewöhnlich. Die Strecke allerdings zu Fuß zurückzulegen, ist schon eine ganz andere Hausnummer. Aber genau das hat der Mainzer Student David Maric getan. Mit gerade mal 9 Kilo Gepäck auf dem Rücken ist er losgezogen. Wie lange er für dieses Abenteuer gebraucht hat und wie viele Kilometer er am Ende in den Beinen hatte, das hat uns David mal ganz persönlich verraten.
1: Ich bin von Mainz nach Požega in Kroatien gelaufen. Das sind circa 1162 Kilometer gewesen. Ja, das waren so 35 Kilometer pro Tag. Dann bin ich so zwischen 7 und 9 Stunden jeden Tag gelaufen. Und ja, da war ich 33 Tage unterwegs und bin dann am Ende bei meinen Großeltern angekommen.
0: Respekt, wirklich. Oh, ich lauf gerade mal kurz zu der Oma, ne? Wer wochenlang nur zu Fuß unterwegs ist, der muss sich natürlich auch jede Nacht dann einen neuen Schlafplatz suchen. Und der war bei Davids Reise extrem abwechslungsreich.
1: Also ich hatte ein Zelt dabei, da habe ich ein paar Nächte übernachtet. Dann habe ich ab und zu auch mal ein Zimmer genommen, weil ich eben auch Strom brauchte und halt laden musste, meine ganzen Sachen. Und ich war auch recht oft in Pfarrheimen und in Kirchen, Klöstern. Gerade in Deutschland, muss ich sagen, war das echt super nett. Die Leute haben mich sehr gerne aufgenommen. In Österreich, Slowenien und Kroatien war das dann nicht mehr so. Da konnte ich nicht mehr in den Pfarrheimen übernachten. Aber dafür konnte ich da dann öfter wildcampen, quasi bei Bauern auf dem Feld.
0: Und ich denke, dieses Abenteuer wird David so schnell wohl nicht vergessen. Dokumentiert hat er übrigens seine Reise, wenn ihr euch das mal anschauen wollt, auf seinem Instagram-Profil david.wander. Checkt es mal ab. Wir sind gespannt, wo er als nächstes hinwandern wird.

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1: 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Mit Robert Schäfer einen schönen guten Morgen. Die A671 zwischen Hochheim Süd und Gustavsburg wird am Wochenende voll gesperrt. Grund sind Bauarbeiten an der Mainbrücke Hochheim. Die Sperrung beginnt morgen gegen 18 Uhr und soll bis Montag gegen 4 Uhr morgens dauern. In dieser Zeit wird der Verkehr großräumig umgeleitet. Unter anderem führt die Umleitung aus Richtung Wiesbaden über die A66. Auch aus Richtung Mainz bzw. Darmstadt sind Umfahrungen über die A60 und A67 vorgesehen. Anschließend steht auf der A671 wieder ein Fahrstreifen pro Richtung zur Verfügung. Die Arbeiten an der Mainbrücke sollen insgesamt voraussichtlich bis Mitte oder Ende Oktober dauern. Ab Sonntag müssen Verkäuferinnen und Verkäufer mit einem einheitlichen Label über die gesetzlichen Gewährleistungsrechte informieren. Das hat die Verbraucherzentrale Rheinland-Pfalz in Mainz mitgeteilt. Damit sollen sich Verbraucherinnen und Verbraucher besser durchsetzen können, wenn sich bei einem gekauften Produkt ein Defekt zeigt. Bei der Gewährleistung handelt es sich um ein gesetzliches Recht. Eine Garantie ist eine freiwillige Leistung des Herstellers. Das Gewährleistungslabel klärt jetzt über die wichtigsten Aspekte der Gewährleistungsrechte auf. Darunter fällt zum Beispiel die Möglichkeit, zwischen der kostenfreien Reparatur und der kostenfreien Ersatzlieferung der Ware zu wählen. Mainz leuchtet, das Late Light Festival startet heute Abend in der Mainzer Innenstadt. Bis Samstag werden jeweils von 20 bis 23 Uhr Gebäude, Fassaden und Plätze mit Licht- und Videoprojektionen in Szene gesetzt. Der Rundgang reicht vom Schillerplatz über den Dom bis zum Jockel-Fuchs-Platz. Wegen des Festivals gibt es an allen drei Abenden Verkehrssperrungen ab 19.30 Uhr. Auch Busse und Straßenbahnen werden umgeleitet. Die Veranstalter empfehlen deshalb die Anreise mit öffentlichen Verkehrsmitteln. Der Eintritt ist frei. In Bingen gibt es Ende September eine kostenlose Infoveranstaltung rund um Pflege und Betreuung im Alter. Das meldet die Kreisverwaltung in Ingelheim. Der Pflegestützpunkt Bingen und die geriatrische Tagesstätte informieren darüber, welche Unterstützung Pflegebedürftige und ihre Angehörigen bekommen können und an welche Stellen sie sich mit Fragen wenden können. Die Veranstaltung findet nächsten Mittwoch um 18 Uhr in der geriatrischen Tagesstätte in der Rheinstraße statt. Eine Anmeldung ist bis morgen erforderlich. Jochen Seitz ist neuer Trainer des SVW in Wiesbaden. Das hat der Verein gestern bekannt gegeben. Der 49-Jährige hat zuletzt den Regionalligisten Lok Leipzig trainiert, mit denen er zweimal in Folge Meister der Nordoststaffel werden konnte. In den Aufstiegsspielen zur dritten Liga konnten sich die Leipziger aber nicht durchsetzen. Jochen Seitz habe in den vergangenen Jahren bewiesen, dass seine Mannschaft erfolgreich entwickeln, stabilisieren und dauerhaft leistungsfähig machen könne, so Uwe Stöver, Geschäftsführer des SVWW. Nachrichten aus Deutschland und der Welt. Wieder in einer halben Stunde. 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
2: Schauen wir uns natürlich an da draußen. So langsam wird es hell und die Sonne geht auf im Antenne Mainzland. Gucken wir mal, was das temperaturtechnisch für uns hier bedeutet. Am Fischtorplatz vorm City-Studio. 14 Grad habe ich da gemessen. 15 schon in Budenheim beim Mainzer Golfclub oder auch in Heidenfahrt am Rheinufer. Bis 20 Grad sind heute drin. Sonne und Wolken wechseln sich ab. Auch wenn es zuerst vielleicht etwas trüb wirken könnte, bleibt es freundlich und trocken. Auch am Freitag, wenn wir ins Richtung Wochenende schauen, sehr sonnig sogar im Vergleich zu heute. Mehr Sonne bis 21 Grad sind morgen im Antenne Mainz Wettertrend drin.
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2: Ja, da schauen wir uns die Straßen natürlich mal an. Was ist da draußen denn mittlerweile schon los? Ja, ein bisschen was auf unserer A60 Mainz Richtung Rüsselsheim im Mainspitzdreieck. 2 Kilometer stockender Verkehr. Wenn wir da bleiben auf der A60 und fahren auf die A671 im Mainspitzdreieck Richtung Hochheim, haben wir Höhe Bischofsheim noch 1 bis 2 Kilometer Stau und stockenden Verkehr. Leider auch ein bisschen mehr los auf unserer A643. Allerdings muss man ja sagen, Schiersteiner Brücke ist ja Richtung Wiesbaden wieder frei, ist wieder vollständig nicht befahrbar, nachdem heute Nacht wirklich durchgerödelt wurde. Gestern wurden ja Reparaturen vorgenommen, weil Schäden festgestellt worden sind an der Behelfsbrücke, wo der Verkehr ja drüber geleitet wird. Die war dann voll gesperrt in Richtung Wiesbaden. Seit heute kurz vor 6 ist es wieder offen und die Schäden wurden repariert. Trotzdem haben wir auf der A643 Mainz Richtung Wiesbaden zwischen Gonsenheim und dem Schiersteiner Kreuz 4 Kilometer Stau und stockenden Verkehr. Auf der A66, wenn ihr da Wiesbaden Richtung Frankfurt unterwegs seid, im Schiersteiner Schiersteiner Kreuz 2 Kilometer stockender Verkehr und im weiteren Verlauf zwischen Nordenstadt und Wallau nochmal 2 Kilometer dichter bis stockender Verkehr. Außerdem auf der Pariser Straße stadteinwärts, Ecke Geschwister-Scholl-Straße, haben wir 1 Kilometer Stau und auf der Theodor-Heuss-Brücke rüber Richtung Kostheim und Kerstell staut sich's auch über 1 Kilometer. Ansonsten liegen mir aber keine weiteren größeren Verkehrsstörungen vor. Euch wünsche ich eine gute und vor allem ganz sichere Fahrt da draußen.
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2: Da hört man dem Markus aus Dorsheim zu.
3: Guten Morgen, hier ist der Markus aus Dorsheim. Ich wollte einen Dreibeinblitzer melden auf der Bobstraße in der Höhe 38. 30 km/h ist erlaubt.
2: Vielen Dank fürs Melden, lieber Markus. Ansonsten haben wir noch einen mobilen Blitzer am Ortsausgang Ebersheim stehen und zwar an einem Kreisel 30 da erlaubt. Die Sophie, der Max, Leo und Lea aus Ebersheim waren so nett, uns das zu melden und zwar Ortsausgang Ebersheim. Oh, dann ist der, da muss ich jetzt mal gucken. Klärt mich mal bitte auf, wenn ihr aus Ebersheim seid, ihr Lieben. Den habe ich gerade gemeldet bekommen. Dann habe ich nämlich noch eine Meldung von einem Enforcement, so einem Anhängerblitzer am Ortseingang. Ebersheim kann ja auch der Ortsausgang sein, je nachdem. Und zwar von Hechtsheim aus kommt auch 30 erlaubt. Sind das 2 Stück tatsächlich? Das ist die Frage. Da hast du einmal Ortseingang, einmal Ortsausgang, Blitzer. Jeweils 30 erlaubt. Also klärt mich da gerne mal auf, wenn ihr das da draußen hört und gerade in Ebersheim an einem dieser Blitzer oder vielleicht ist es ja auch ein und derselbe Blitzer vorbeigefahren seid. Meldet mir das gerne übers Hörertelefon Mainz 304 3441 oder per WhatsApp. Ansonsten haben wir noch einen olivgrünen Enforcement-Blitzer auf der A60 stehen, Mainz Richtung Bingen unmittelbar vor der Ausfahrt Heidesheim. Da sind 100 erlaubt und eine Blitzersäule steht auf der A60 Mainz Richtung Rüsselsheim, kurz vor der Weisenauer Brücke. Auch hier maximal 100 Stundenkilometer erlaubt. Sollten euch irgendwo noch weitere Blitzer auffallen, dürft ihr mir die gerne melden übers Antenne Mainz Hörertelefon oder per WhatsApp an die Mainz 304 3441.
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2: Ihr Lieben, guckt mal in den Kalender. Wir haben es jetzt 7.37 Uhr. Das hat nichts mit dem Kalender zu tun. Ich wollte euch nur die Uhrzeit sagen. Achtung, wir haben den 24. September. Bedeutet, Achtung, mir hat es nämlich gerade die Angie aus Weiserau geschickt. Fand ich sehr lustig, hat vollkommen recht. Nur mal so eben erwähnt. In 3 Monaten ist Heiligabend. Warum sage ich euch das jetzt? Wenn ihr mich jetzt für verrückt erklärt und sagt, ihr wisst, wie 3 Monate ist Weihnachten, was will er dann jetzt von mir? Es gibt viele von euch, in jedem Jahr wieder, da kommt Weihnachten sehr überraschend. Da werden am 23. Dezember wird nur durch die Straßen gehetzt und noch die letzten Geschenke geholt. Ich will es nur schon mal sagen. Man kann sich auch jetzt schon um Weihnachtsgeschenke kümmern. In 3 Monaten ist Weihnachten. Deswegen gibt es meinen Lieblingsweihnachtssong für euch jetzt auf die Ohren. Seth MacFarlane und Mele Kalikimaka. Passt ein bisschen, weil es ein hawaiianischer Weihnachtssong ist. Der geht auch noch bei Sonnenschein sehr gut.
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0: Alexandra Stan, Mr. Sexo Beat, 7.43 Uhr am Asimantenne Mainzland. 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Heute startet bei uns in Mainz das Grenzenlos-Kulturfestival. In den kommenden Tagen geht es dabei um Inklusion, Teilhabe und darum, wie Kultur für möglichst viele Menschen zugänglich sein kann. Wir haben mit der Mitorganisatorin Christina Schellhaas über das diesjährige Programm gesprochen.
1: Themen sind die eigene Narration selbst zu erzählen, also den Blick, den die Gesellschaft auf Personen mit Behinderung hat, umzudrehen und zu sagen, nicht wie wie werde ich gesehen? Nicht diesen mitleidigen Blick, sondern einen selbstbewussten Blick umzudrehen und zu sagen, so will ich gesehen werden. Das würde ich sagen, durchzieht alle Stücke. Viele Stücke sind auch eben in künstlerischer Leitung von Personen mit Behinderung entstanden.
0: Ja, ein inklusives Event muss auf die unterschiedlichen Bedürfnisse des Publikums eingehen. Und damit die Geschichten auf der Bühne möglichst viele Menschen erreichen, gibt es bei Grenzenlos Kulturfestival verschiedene Möglichkeiten, die Stücke mitzuerleben.
1: Wir laden wirklich alle ein und versuchen so weit wie möglich auch Grenzen abzubauen für unser Publikum. Das heißt, es gibt Theaterstücke in Gebärdensprache, es gibt Audiodeskription für sehbehindertes Publikum, wir haben Access Friends. Also wir versuchen so, dass es mit großer Unterstützung wirklich möglich ist für alle.
0: Ja, man kann also sehen, dass sich beim Thema Barrierefreiheit einiges bewegen lässt. Wie das bei uns am Staatstheater aussieht, hat uns die Landesbeauftragte für Menschen mit Behinderung in Rheinland-Pfalz, Ellen Kubica, mal erklärt.
2: Weil ich schon merke, dass sich dieses Staatstheater auch sehr positiv offen verhält und für konstruktive Hinweise und auch für Kritik offen ist und immer wieder, sage ich mal, weiter sich hinterfragt, wo Barrieren noch nicht abgebaut sind oder was man noch tun kann.
0: Das Grenzenlos Kulturfestival läuft noch bis Anfang Oktober. 10 Tage lang gibt's bei uns in Mainz im Theater, gibt's Musik, gibt's ein abwechslungsreiches Programm. Wenn ihr Lust auf Kultur und neue Eindrücke habt, dann schaut da bitte auf jeden Fall mal vorbei.

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1: Ihr Lieben, ihr kennt bestimmt die Fuststraße bei uns in Mainz. Erstreckt sich vom Theaterparkhaus bis zum Bischofsplatz. Benannt ist sie nach Johannes Fust, Bruder des damaligen Mainzer Oberbürgermeisters Jakob Fust. Johannes war nämlich maßgeblich am Erfolg des Buchdrucks mit beweglichen Metalllettern beteiligt. Und damit eben ein guter Kollege von unserem Johannes Gänsfleisch Gudi Gutenberg. Denn als Johannese in Mainz muss man anscheinend einfach zusammenhalten. Eigentlich war er nämlich gelernter Anwalt, übte aber später den Beruf des Buchdruckers und Verlegers aus. Und da schließt sich der Kreis. Allerdings wohl eher als Unternehmer. Er soll sich nämlich die Finger nie selbst schmutzig gemacht haben. Dafür sich aber vor allem finanziell an der Druckerwerkstatt Gutenbergs beteiligt haben. Und damit hat er natürlich die Herausgabe der Gutenberg-Bibel mitgefördert. Danke, Jojo.
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1: Ich bin Thomas Bleskin. Eine Abgeordnetengruppe im Bundestag will Organspenden nach dem Tod zum Regelfall machen. Ihrem Gesetzentwurf zufolge würden volljährige, einwilligungsfähige Menschen automatisch als Spender gelten, sofern sie nicht widersprochen haben. Bisher ist eine ausdrückliche Zustimmung nötig. Eine zweite Abgeordnetengruppe lehnt die sogenannte Widerspruchsregelung ab und setzt auf mehr Aufklärung. In der gerade beendeten Badesaison sind mehr Menschen in Deutschland ums Leben gekommen als im Sommer des Vorjahres. Zwischen Anfang Mai und dem Ende der Sommerferien ertranken 248 Menschen, 12 mehr als im gleichen Zeitraum 2025. Das teilte die Deutsche Lebensrettungsgesellschaft mit.
2: Alleine im Juni zählte die DLRG mehr als 100 Todesfälle. Nur 2003 gab es in einem Juni mehr Badetote. Eine Hitzewelle zog besonders viele Menschen ans Wasser. Besonders gefährdet sind Jugendliche und junge Männer zwischen 11 und 30 Jahren. Viele überschätzen sich, sind leichtsinnig, gehen Risiken ein und das, obwohl sie nicht oder nicht gut schwimmen können. Die meisten tödlichen Badeunfälle gab es in Bayern. Hier starben in diesem Sommer 61 Menschen. Uli Reitinger, Nachrichtenredaktion.

0: Nach den eigenständigen Hacking-Attacken durch künstliche Intelligenz haben die Chefs der größten US-amerikanischen KI-Firmen erstmals vor dem UN-Sicherheitsrat vor den Risiken der Technologie gewarnt. Man sei an einem Scheideweg angelangt, sagte der Chef des ChatGPT-Entwicklers OpenAI, Sam Altman.
1: KI sei die derzeit größte Sicherheitsherausforderung für die Welt, sagte der Chef des KI-Labors Anthropic, Dario Amodei. Wenn man nicht gut damit umgehe, könne es ein Risiko für die gesamte Menschheit sein. Auch OpenAI-Chef Altman mahnte zu extremer Vorsicht. Beide boten aber auch Lösungsideen an, zum Beispiel Verlangsamung der Entwicklung, Inspektoren, globale Standards und mehr Transparenz. Alle Antworten hätten sie aber auch nicht, gab OpenAI-Chef Altman offen zu. Er sei offen für jede bessere Idee. Aus New York, Christina Horsten.
0: Zum Sportfußball. Jürgen Klopp will vor seinem ersten Spiel als Bundestrainer keine Titel für die EM 2028 oder die WM 2030 versprechen. Vor dem Nations League-Spiel in den Niederlanden sagte der 59-Jährige, die Mannschaft müsse aber erkennen lassen, dass sie alles versuchen wolle. Marc-André Ter Stegen soll im Tor sein Comeback geben. Kapitän Joshua Kimmich kehrt ins Mittelfeld zurück.
2: Vielen Dank für die Infos. Weitere News gibt's natürlich wieder auf die Ohren in einer halben Stunde in unseren Top-Meldungen aus Mainz, Wiesbaden und der Region von und mit Robert Schäfer.
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2: Aktuell messen wir 15 Grad hier bei uns vom City-Studio am Fischtorplatz. Bis 20 Grad sind heute drin. Ja, ich gebe zu, der Tag startet noch etwas trüb und wolkenverhangen, aber gegen Nachmittag kommt auch ordentlich wieder die Sonne raus und vor allem soll es heute trocken bleiben. Auch wenn wir uns den Antenne Mainz Wettertrend für den Freitag anschauen. Viel mehr Sonne als heute, Höchsttemperaturen um 21 Grad.
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2: Die aktuelle Verkehrslage da draußen schauen wir uns natürlich mal an. Ein bisschen was los noch auf unserer A60 Mainz Richtung Rüsselsheim haben wir im Mainspitzdreieck 1 bis 2 Kilometer dichten bis stockenden Verkehr. Und auf der A60, wenn ihr Rüsselsheim Richtung Mainz unterwegs seid, vom Kreuz Mainz Süd noch 1 Kilometer stockenden Verkehr. Im Mainspitzdreieck allerdings rund um die Mainbrücke, muss man sagen, in beiden Richtungen jeweils davor. Also wenn ihr vom Mainspitzdreieck Richtung Wiesbaden unterwegs seid, haben wir Höhe Bischofsheim noch vor der Weinbrücke, freundlicher Versprecher, haben wir 1 Kilometer Stau in der Gegenrichtung, Wiesbaden Richtung dem Mainspitzdreieck zwischen Hochheim und der Mainbrücke 2 Kilometer Stau und stockenden Verkehr noch. Aber ansonsten liegt mir nur noch eine Störung vor. Auf der Pariser Straße statt einwärts, Ecke Geschwister-Scholl-Straße, haben wir noch über 1 Kilometer Stau und stockenden Verkehr. Und auf der Theodor-Heuss-Brücke sehe ich gerade Richtung Kostermann-Kastell rüber, stockt der Verkehr auch noch über 1 Kilometer. Ansonsten liegen mir aber keine weiteren Verkehrsstörungen vor. Euch wünsche ich eine gute und ganz sichere Fahrt da draußen.
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2: Hört mal dem Markus zu.
5: Guten Morgen, hier ist der Markus aus Dorsheim. Ich wollte einen Dreibeinblitzer melden auf der Bobstraße in der Höhe 38. 30 km/h ist erlaubt.
2: Vielen Dank fürs Melden, lieber Markus. Dann haben wir noch 2 Blitzer in Ebersheim stehen. Jetzt passt auf, ein mobiler Blitzer steht am Ortsausgang Ebersheim am Kreisel. 30 da erlaubt, Sophie, Max, Leo und Lea aus Ebersheim haben es gemeldet. Aber am Ortseingang Ebersheim, wenn ihr von Hechtsheim auskommt, steht noch ein Enforcement-Blitzer. Auch hier 30 erlaubt, sind tatsächlich 2. Danke da auch an Sophie, Max, Leo und Lea aus Ebersheim fürs Aufklären. Des Weiteren haben wir einen olivgrünen Enforcement-Blitzer versteckt im Gebüsch auf der A60 stehen Mainz Richtung Bingen. Unmittelbar vor der Ausfahrt Heidesheim, da dürfte 100 fahren. Ohne Blitzersäule steht auf der A60 Mainz Richtung Rüsselsheim. Kurz vor der Weisenauer Brücke da maximal 100 Stundenkilometer erlaubt. Wenn euch irgendwo noch ein weiterer Blitzer auffällt, dürft ihr mir den sehr gerne melden. Übers Hörertelefon oder per WhatsApp an die Mainz 304 3441 ist nämlich in beiden Fällen dieselbe Nummer. Und denkt dran, euch ein gültiges Ticket zu holen, wenn ihr heute früh mit den Öffis unterwegs seid. Da wird nämlich die Buslinie Nummer 9 verstärkt kontrolliert, fährt von Schierstein der Oderstraße Richtung Jakob-Heinz-Straße in Mainz an der Mewe-Arena.
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2: Und ihr könnt gleich Tickets gewinnen. Ich habe etwas Schönes für euch. Da könnt ihr heute Abend schon um 19.30 Uhr im Cinestar in Mainz sitzen, euch ein schönes Filmchen angucken. Um welchen Film es geht und wie ihr an die Tickets kommt, hört ihr gleich nach Elton John mit I'm Still Standing. Vorher aber Moschina und Worshipping the Sun, auf das sie sich bald durch die Wolkendecke durchgearbeitet hat.
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0: Huch, was ist denn jetzt passiert? Da fangen wir nochmal an. Das ist ja die arme Moschina. So, jetzt aber. Da haben wir sie nochmal. Aber wenn ich schon, jetzt pass auf, ihr Lieben. Komm, wenn wir schon soweit sind, ich habe noch eine Blitzermeldung für euch. Die will ich euch nicht vorenthalten. Hört mal, was der Lars uns da geschickt hat.
1: Guten Morgen. Es gibt einen Blitzer in Mainz-Marienborn auf der Altkönigstraße Richtung Friedhof kommend, kurz vorm Friedhof.
0: Vielen Dank fürs Melden, lieber Lars. So, weiter geht's mit Moschina und Worshipping the Sun.

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0: Elton John, I'm still standing. 8:14 haben wir es im Antenne Mainz, dann ihr Lieben. Und ihr könnt gleich Kinotickets gewinnen und heute Abend um 19.30 Uhr schon im Sinister in Mainz sitzen. Wie ihr an die Tickets kommt, erkläre ich euch gleich. Hört erstmal, um welchen Film es geht.
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2: Der ehemalige Elite-Soldat James Belmont, gespielt von Brad Pitt, will im abgeschiedenen Alaska seine traumatische Vergangenheit bewältigen. Mit dabei ist sein Hund Odin, der früher sein militärischer Partner war.
3: Du bist der erste Mensch, der sich so weit hier raustraut. Was machst du beruflich, James?
4: Army Special Forces im Ruhestand.
3: Hey, habe ich das Silber im Maul deines Hundes gesehen?
4: Odin war ein Aufklärungshund. Der Feind hat ihm einen Ziegelstein ins Maul geschlagen.
3: Hat dasselbe Arschloch ihm das Bein gebrochen?
4: Ja.
3: Hoffe, du hast dem Kerl ordentlich die Meinung gegeigt.
4: Hab ihm in den Kopf geschossen.
3: Verdammt.
2: Der Hund ist hier nicht einfach nur der süße Sidekick. Odin war mit James im Krieg, hat dieselben Einsätze erlebt und zeigt ein ähnlich traumatisiertes Verhalten. Die beiden sind durch Erfahrungen verbunden, über die James kaum sprechen kann. Und es ist Odin, der James nach einem Flugzeugabsturz rettet.
3: Die Gegend hier wird Eiserne Wildnis genannt. Die meisten Leute lernen sie auf die harte Tour kennen.
4: Gut gemacht, Kumpel. Ich bring dich nach Hause. Wir müssen es wohl auf die harte Tour machen.
2: Ohne weitere Hilfe in Sicht müssen sich James und Odin durch die Wildnis Alaskas durchschlagen. Auf ihrem über 90 Kilometer langen Marsch müssen sie sich durch raues Gelände, unberechenbare Natur und die Dämonen ihrer gemeinsamen Vergangenheit kämpfen.
4: Wir haben Schlimmeres durchgemacht. Nicht die Größe des Hundes entscheidet den Kampf, sondern sein Wille zu kämpfen. Ich glaub's ja nicht. Eine letzte Mission. Ich werde dich hier nicht sterben lassen. Ich bin bei dir.
2: Eiserne Wildnis ist nicht nur ein Survival-Thriller, sondern auch eine Geschichte über Loyalität, Freundschaft und zwei Kriegsveteranen, die sich gemeinsam ihrem Trauma stellen. In diesem Sinne, raus aus der Komfortzone, rein in die Wildnis und ab ins Kino mit euch.
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0: Eiserne Wildnis, ein neuer Film mit Brad Pitt. Wenn ihr diesen Film heute Abend sehen wollt um 19.30 Uhr, dann schickt mir jetzt ein, ja, ich sag mal, so ein Eisberg und ein Hunde-Emoji. Das würde, glaube ich, ganz gut passen. Oder Kino-Emojis an die Mainz 304 3441 per WhatsApp. Ihr könnt mich natürlich auch gerne anrufen auf dem Hörertelefon Mainz 304 3441 und sagt mir, dass ihr ins Kino wollt. Dann kommt ihr in den Lostopf und mit etwas Glück ziehe ich euch raus.

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1: Mit mir Katrin Brause-Zimmermann. Schlagerstar Matthias Reim mistet aktuell ordentlich aus. Erst kürzlich hat der Schlagerstar seine Villa in Stockach am Bodensee inseriert und sein Boot verkauft. Jetzt will er einen weiteren Teil seines Besitzes weggeben. Denn er trennt sich von seinen 12 Motorrädern. In einem Interview gibt er an, dass er sich wünscht, dass seine Maschinen wieder gefahren werden und sei deshalb überzeugt, dass sie bei anderen Besitzern mittlerweile besser aufgehoben seien. Seine gesamte Sammlung wird auf ca. 50.000 Euro geschätzt. 2 Motorräder wolle Reim aber behalten. Finanzielle Gründe für die Verkäufe gäbe es demnach keine. Bei der deutschen Presseagentur hat der 68-Jährige angegeben, dass er nicht an solchen Sachen hänge. Sängerin Sarah Connor hat jetzt ihr Eheaus bekannt gegeben. Die Sängerin und ihr Mann Florian Fischer sind kein Paar mehr. Nach 13 Jahren Ehe haben sie sich bereits vor einigen Monaten getrennt. Das hat die Musikerin jetzt auf Instagram bekannt gegeben. Mit ihrem Beitrag wollte sie möglichen Gerüchten und Schlagzeilen zuvorkommen. Trotz der Trennung stehen sich die beiden offenbar weiterhin sehr nahe. Sie würden sich weiter sehr gut verstehen und auch weiterhin zusammen wohnen und beruflich zusammenarbeiten. Auch körperliche Nähe schließt die Sängerin nicht aus. Allerdings hätten die beiden mehr Freiraum benötigt. Nach den ersten Monaten der Umgewöhnung empfinde das ehemalige Paar die neue Situation als befreiend. Wie sie ihre Beziehung in Zukunft gestalten, das möchte Connor nicht weiter erklären. Gleichzeitig hat sie auch deutlich gemacht, dass sie sich künftig nicht an Spekulationen beteiligen werde.
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0: West Coast. Sarah Connor. Life. Let's get back to Bad Boy. Wir haben es 9:30 im Antenne Mainzland.
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2: Mit Robert Schäfer einen schönen guten Morgen. Die A671 zwischen Hochheim Süd und Gustavsburg wird am Wochenende voll gesperrt. Grund sind Bauarbeiten an der Mainbrücke Hochheim. Die Sperrung beginnt morgen gegen 18 Uhr und soll bis Montag gegen 4 Uhr morgens dauern. In dieser Zeit wird der Verkehr großräumig umgeleitet, unter anderem führt die Umleitung aus Richtung Wiesbaden über die A66. Auch aus Richtung Mainz bzw. Darmstadt sind Umfahrungen über die A60 und A67 vorgesehen. Anschließend steht auf der A671 wieder ein Fahrstreifen pro Richtung zur Verfügung. Die Arbeiten an der Mainbrücke sollen insgesamt voraussichtlich bis Mitte oder Ende Oktober dauern. Ab Sonntag müssen Verkäuferinnen und Verkäufer mit einem einheitlichen Label über die gesetzlichen Gewährleistungsrechte informieren. Das hat die Verbraucherzentrale Rheinland-Pfalz in Mainz mitgeteilt. Damit sollen sich Verbraucherinnen und Verbraucher besser durchsetzen können, wenn sich bei einem gekauften Produkt ein Defekt zeigt. Bei der Gewährleistung handelt es sich um ein gesetzliches Recht. Eine Garantie ist eine freiwillige Leistung des Herstellers. Das Gewährleistungslabel klärt jetzt über die wichtigsten Aspekte der Gewährleistungsrechte auf. Darunter fällt zum Beispiel die Möglichkeit, zwischen der kostenfreien Reparatur und der kostenfreien Ersatzlieferung der Ware zu wählen. Mainz leuchtet, das Late Light Festival startet heute Abend in der Mainzer Innenstadt. Bis Samstag werden jeweils von 20 bis 23 Uhr Gebäude, Fassaden und Plätze mit Licht- und Videoprojektionen in Szene gesetzt. Der Rundgang reicht vom Schillerplatz über den Dom bis zum Jockel-Fuchs-Platz. Wegen des Festivals gibt es an allen drei Abenden Verkehrssperrungen ab 19.30 Uhr. Auch Busse und Straßenbahnen werden umgeleitet. Die Veranstalter empfehlen deshalb die Anreise mit öffentlichen Verkehrsmitteln. Der Eintritt ist frei. Unter dem Motto Power of Democracy, Macht Demokratie, wird heute in Ingelheim der 21. Demokratietag gefeiert. Das hat die Staatskanzlei in Mainz mitgeteilt. In Workshops und Diskussionen soll sichtbar gemacht werden, wie kreativ demokratisches Engagement im Land ist. In der Veranstaltungshalle King, im Weiterbildungszentrum Ingelheim und auf dem Friedhof Nansenplatz soll es einen abwechslungsreichen Tag geben. Unter anderem werden auch die rheinland-pfälzische Bildungsministerin Dr. Ute Eiling-Hütig, Kommunalminister Sven Teuber und Oberbürgermeisterin der Stadt Ingelheim, Eveline Breyer, vor Ort sein. Alle weiteren Infos findet ihr auch unter www.demokratietag-rlp.de. Jochen Seitz ist neuer Trainer des SVW in Wiesbaden. Das hat der Verein gestern bekannt gegeben. Der 49-Jährige hat zuletzt den Regionalligisten Lok Leipzig trainiert, mit denen er zweimal in Folge Meister der Nordoststaffel werden konnte. In den Aufstiegsspielen zur dritten Liga konnten sich die Leipziger aber nicht durchsetzen. Zu seiner Herangehensweise der neue SVWW-Trainer Jochen Seitz.
3: Ich glaube, weil wir eine ganz gute Struktur hatten, auch in der Regionalliga, und das wird sich ja in der dritten Liga nicht ändern. Ich glaube, die Spielphilosophie, die ich an den Tag legen möchte, das werden wir jetzt einfach auch versuchen, in der dritten Liga umzusetzen. Und dann bin ich auch zuversichtlich, dass wir erfolgreich sein können.
2: Jochen Seitz habe in den vergangenen Jahren bewiesen, dass er eine Mannschaft erfolgreich entwickeln, stabilisieren und dauerhaft leistungsfähig machen könne, so Uwe Stöver, Geschäftsführer des SVWW.
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0: 15 Grad messen wir mittlerweile schon vom City-Studio am Fischtorplatz. Bis 20 Grad sind drin. Ja, ich gebe zu, es ist noch ein bisschen trüb am Himmel und Wolken verhangen, aber es soll trocken bleiben und die Wolken sollen sich auch gegen Nachmittag verziehen. Dafür wird der Freitag richtig freundlich zum Start ins Wochenende mit ganz viel Sonne und Höchsttemperaturen um 21 Grad.
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0: Schauen wir uns natürlich mal an, was da auf den Straßen los ist. Geht aktuell aber auf unserer A60 Mainz Richtung Rüsselsheim haben wir im Mainz-Spitzdreieck noch einen Kilometer stockenden Verkehr. Wenn wir dann auf die A671 Richtung Wiesbaden fahren, Höhe Bischofsheim noch vor der Mainbrücke, ein Kilometer Stau. Und auf der A643 Mainz Richtung Wiesbaden auf der Schiersteiner Brücke noch ein bis zwei Kilometer Stau und stockender, eigentlich dichter bis stockender Verkehr, so viel ist tatsächlich gar nicht mehr los. Und statt einmal auf der Pariser Straße haben wir tatsächlich Ecke Geschwister-Scholl-Straße noch einen Kilometer Stau. Aber ansonsten liegen mir keine weiteren Verkehrsstörungen vor. Euch wünsche ich eine gute und vor allem auch ganz sichere Autofahrt.
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0: Da habe ich eine Blitzermeldung bekommen vom Markus. Hört mal.
5: Guten Morgen, hier ist der Markus aus Dorsheim. Ich wollte einen Dreibeinblitzer melden auf der Bobstraße in der Höhe 38. 30 km/h ist erlaubt.
0: In der Bobstraße tatsächlich, muss ich kurz korrigieren, 20 km/h erlaubt. Aber vielen Dank fürs Melden. Dann haben wir noch einen mobilen Blitzer, und zwar eigentlich zwei Stück sogar, in Ebersheim stehen. Einer am Ortsausgang Ebersheim am Kreisel, 30 da erlaubt. Und der andere ist ein Enforcement-Blitzer, steht am Ortseingang Ebersheim von Hechtsheim kommend, auch eine 30er-Zone. Sophie, Max, Leo und Lea aus Ebersheim haben diese Blitzer nämlich gesehen. Und wir haben noch eine Meldung vom Lars bekommen.
6: Guten Morgen, es gibt einen Blitzer in Mainz-Marienborn auf der Altkönigstraße Richtung Friedhof kommend, kurz vorm Friedhof.
0: 30 da erlaubt, vielen Dank fürs Melden an dich, mein lieber Lars. Und ansonsten haben wir noch zwei Enforcement-Blitzer auf der A60 stehen, einen olivgrünen Mainz Richtung Bingen, unmittelbar vor der Ausfahrt Heidesheim, da sind 100 erlaubt. Und eine Blitzersäule auf der A60 Mainz Richtung Rüsselsheim, unmittelbar vor der Weisenauer Brücke, dürfte auch maximal 100 Stundenkilometer fahren. Sollten euch irgendwo noch weitere Blitzer auffallen, dürft ihr mir die sehr, sehr gerne melden, über das Antenne Mainz Hörertelefon oder per WhatsApp an die Mainz 304-3441.
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0: Und natürlich mit unseren Greatest Hits und dem Besten von heute gleich warten Mike and the Mechanics auf euch mit Everybody Gets a Second Chance und vorher Linkin Park In the End.
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0: Linkin Park mit In The End. 8.41 Uhr haben wir es in Antenne Mainz dann und hier ist euer
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0: Mit Rinaldo Roberto von der Mainzer Polizei einen schönen Donnerstagmorgen wünsche ich.
2: Schönen guten Morgen.
0: Für euch gab es natürlich auch noch ein bisschen mehr zu tun, gerade gestern Mittag, Nachmittag, Abend und ich beziehe mich jetzt auf den Feierabend. Als dann irgendwann die Meldung kam von der Autobahn GmbH der Niederlassung West, dass auf der Behelfsbrücke der A643 Richtung Wiesbaden Schäden festgestellt worden sind, die direkt repariert werden mussten und dadurch war natürlich Richtung Wiesbaden die A643 gesperrt und das hat zum Verkehrschaos ja geführt bei uns gestern hier in unserer schönen Landeshauptstadt Mainz. Drösel uns das mal ein bisschen auf. Wann habt ihr davon erfahren? Wie habt ihr reagiert? Und was war überall los? Wo waren so die Ballungszentren?
2: Also erfahren haben wir das natürlich sofort, ja. als es gesperrt wurde. Wir hängen da natürlich am Infofluss dran von der Autobahn GmbH. Und das hat auch gut funktioniert. Und es war auch zu erwarten, dass das zu erheblichen Verkehrsbehinderungen führt. Mhm. Aber letztendlich sind die Möglichkeiten, die wir da als Polizei haben, auch sehr gering. Wir müssen natürlich darauf achten, dass wenn es irgendwo zu Ballungen kommt, die nicht durch die Verkehrsregelung aufgefangen werden können, dass wir eingreifen. Aber letztendlich kann man am Ende gar nicht mehr wirklich eingreifen, weil wo soll man den Verkehr denn hinleiten, wenn die nächste Straße einfach auch zu ist? Und das hatten wir gestern.
0: Ja, da sind wir schon bei den Straßen. Dann dröseln wir das mal ein bisschen auf, wo es denn richtig krass war.
2: Also es ist natürlich so, der Verkehr muss ja nach Hessen rüber. Ja. Also die Leute wollen nach Hause oder auf die Arbeit, wenn sie spät arbeiten oder wie auch immer. Mhm. Der muss nach Hessen rüber und wir haben dann natürlich zwei andere Brücken noch in Mainz. Das ist die Theodor-Heuss-Brücke und die Weisenauer Brücke. Ja. Oder die Fähre in Ingelheim, die am Ende auch sehr stark belastet war und ein Stau vor der Fähre entstanden ist. Die Menschen müssen halt irgendwie rüber über den Rhein und suchen sich dann ihre beste Möglichkeit. Und das ist absolut nachvollziehbar, das ist ja auch legitim. Und das führte gestern dazu, dass der komplette Verkehr, der über die 643 rollen würde, in die Stadt reingefahren ist, um auf die Theodor-Heuss-Brücke zu kommen. Und jeder kennt unsere Rheinstraße und Rheinallee. Die ist zwar zweispurig, aber die ist im normalen Berufsverkehr ja schon relativ voll. Und der Verkehr, man braucht so, ich sag immer, zwei Ampelphasen, um über eine Ampel drüber zu kommen in den Hauptverkehrszeiten. Und gestern hat das dann dazu geführt, dass der Verkehr, ich würde sagen, 100-mal stärker war in der Innenstadt und alle Straßen, die Hauptachsen bis zur Theodor-Heuss-Brücke dicht waren. Über die Theodor-Heuss-Brücke musste der Verkehr natürlich rüber und das nächste Nadelöhr ist dann aber auch schon in Kastell, der Hochkreisel, der auch nur eine bestimmte Verkehrskapazität aufnehmen kann. Und jeder kennt den Kreisverkehr, wenn eine Richtung läuft, dann stehen alle anderen und das haben wir halt gesehen. Und die Rückstaus haben wir dann eben in Mainz gespürt, in der kompletten Innenstadt, bis hin nach Ingelheim zur Fähre. Und was ein ganz großes Problem für viele Lkw-Fahrer war, die müssen ja bestimmte Ruhezeiten einhalten. Wenn die aber 4 Stunden im Stau stehen, ist das keine Ruhezeit. Dann mussten die also irgendwo an den Fahrbahnrand fahren und mussten stehen bleiben, weil sie sonst einen Verstoß der Ruhezeiten, der Lenkzeiten begehen.
0: Das kommt dann auch noch dazu.
2: Das kommt auch noch dazu. Und bei Lkw-Fahrern muss man natürlich auch sehen, das ist ja Terminfracht. Ich sag jetzt mal, wir alle wollen nur nach Hause, das ist schon schlimm genug, weil unsere Familie wartet und weil vielleicht doch noch ein Termin wartet, aber die Lkw-Fahrer müssen bestimmte Fristen einhalten und wir sind ja auch darauf angewiesen, dass morgen früh im Supermarkt oder beim Bäcker was auch immer ist und das hat garantiert nochmal für viel, viel Ärger gesorgt gestern, dass bestimmte Lieferungen nicht rechtzeitig ankamen. Mhm. Aber letztendlich, der Verkehr in der Mainzer Innenstadt, so wie er nun mal war, ließ sich von uns nur ganz, ganz schlecht beeinflussen. Wir haben es beobachtet. Wir haben die große Hoffnung gehabt, hoffentlich passiert jetzt nicht noch irgendwo ein kleiner Unfall. Ja. Und ein Fahrzeug bleibt liegen und macht noch eine Spur zu, weil dann hätten wir wahrscheinlich einfach stehenden Verkehr in der Innenstadt gehabt. Es hätte sich gar nichts mehr bewegt und das hätten wir nur noch ganz, ganz schwer dann lösen können.
0: Jetzt habe ich noch eine konkrete Frage und zwar, du hast ja gerade auch die Theodor-Heuss-Brücke angesprochen, in Richtung Theodor-Heuss-Brücke nach Wiesbaden rüber, aber auf der Rheinallee hatten wir tatsächlich in beiden Richtungen ging ja irgendwie nichts mehr, ne?
2: Ja, das ist so, weil das ist auch auf Autobahnen sieht man das ganz oft, dass Verkehr sich plötzlich in beide Richtungen staut. Das ist auf der Autobahn manchmal dadurch bedingt, dass die Leute auf der Gegenfahrbahn langsamer machen, um zu gucken, was ist denn drüben passiert. Und dann haben wir so einen Ziehharmonika-Effekt. Aber es ist auch so, dass Abfahrten und Auffahrten zulaufen und dann die Gegenrichtung zumachen. Und in der Mainzer Innenstadt haben wir dann gesehen, natürlich muss der Gegenverkehr irgendwie auch fahren. Also es wollen ja auch Leute aus der Innenstadt zum Beispiel nach Mombach fahren. Die können dann aber nicht abbiegen, weil der Gegenverkehr auf der Ampel steht, auf der Kreuzung steht.
0: Ja.
2: Und müssen dann einfach eine Rotphase länger warten oder bleiben in der Kreuzung stehen und dann staut sich's hinten dran und plötzlich stehen mehr als 10 Autos an der roten Ampel. Die kommen bei der nächsten Rotphase nicht rüber und dann haben wir auch da den Ziehharmonika-Effekt. Es staut sich auf und es wird immer mehr und es kann nicht mehr abfließen, weil einfach die Straße aus der Gegenrichtung das verhindert, dass man dann an sein eigenes Ziel kommt.
0: Da haben wir doch gleich wieder den Verkehrstipp dabei. Das sieht man auch so im Feierabendverkehr sehr oft. Einfach die Kreuzung nicht zustellen. Ne? Wenn man merkt, da vorne geht nichts mehr, wenn, dann würde ich jetzt mitten auf die Straße fahren. Selbst wenn die Ampel grün ist, lieber nochmal stehen bleiben. Ne?
2: Ja.
0: Dann wird sie vielleicht rot, aber da kommt wenigstens der Gegenverkehr durch oder die abbiegen wollen. Ne?
2: Ganz spannend ist, wenn es dann doch grün wird und man kann endlich fahren, dann steht man sowieso wieder hinter dem man vorher auch gestanden
0: hat. Ja.
2: Oder es stehen zwei Autos dazwischen, aber die verzögern nicht wirklich viel das eigene Vorwärtskommen.
0: Dann vielen Dank für diesen kleinen Ausflug nach gestern und um den Leuten nochmal den Verkehr und die Ampeln zu erklären. Vielen, vielen Dank an der Stelle.
2: Sehr gerne.
0: Und dann hoffen wir, dass das in nächster Zukunft nicht wieder passiert. Eine Kleinigkeit bei der Theodor-Heuss-Brücke, bei der Schiersteiner Brücke und zack hast du Verkehrschaos in der ganzen Stadt. Das ist komisch, oder?
2: Ja, richtig.
0: Danke dir für den Polizeireport für
2: sehr
0: heute.
2: Sehr gerne. Bis
0: und
2: morgen.
0: Dann hören wir uns morgen wieder. Mach's gut. Ciao.
2: Genau, bis dann. Ciao.
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1: Nach dem schwachen Tag gestern dürfte es an den europäischen Börsen heute zunächst weiter nach unten gehen. DAX und Eurostoxx 50 werden schwächer erwartet, besonders die steigenden Anleiherenditen machen den Anlegern zu schaffen. In Japan ist die Rendite zehnjähriger Staatsanleihen auf den höchsten Stand seit 1996 gestiegen, auch die US-Rendite liegt wieder über 5%. Gleichzeitig bleibt der Ölpreis ein Belastungsfaktor. Die Sorgen über den Konflikt zwischen den USA und dem Iran und mögliche Auswirkungen auf die Energieversorgung bleiben weiter präsent. Spannend wird außerdem der Blick auf Washington. US-Präsident Trump und Chinas Staatschef Xi Jinping treffen sich heute und laut US-Finanzminister Scott Bessent gibt es bereits eine Einigung über eine Verlängerung des Handelsstillstands zwischen beiden Ländern. An den Märkten bleibt trotzdem Vorsicht angesagt.
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1: Ich bin Thomas Bleskin. Im Bundestag wird heute über das sensible Thema Organspende diskutiert. Eine Abgeordnetengruppe bringt einen Entwurf für eine Umstellung auf eine Widerspruchsregelung ein. Jeder Erwachsene müsste also aktiv widersprechen, dass ihm nach dem Tod Organe entnommen werden. Bislang gilt die Zustimmungsregel.
2: Zu Lebzeiten aktiv widersprechen, dass mir Ärzte nach dem Tod Organe entnehmen können, oder zu Lebzeiten aktiv zustimmen. Von der Widerspruchsregelung erhoffen sich die Befürworter deutlich mehr Organe für Menschen, die dringend auf eine Niere oder ein neues Herz warten. Wieder andere, und auch da gibt es einen Entwurf von Abgeordneten, wollen lieber über eine bessere Aufklärung zu mehr Organspendenbereitschaft kommen. Lea Matschulat, Nachrichtenredaktion.
1: Der ukrainische Präsident Volodymyr Zelensky hat die Weltgemeinschaft bei der UN-Generaldebatte zu einer Eindämmung Russlands aufgerufen. Russland und der Kreml-Chef Wladimir Putin bedrohe auch die Republik Moldau, Polen und die baltischen Staaten, warnte Zelensky. Eine Sorge, die die USA teilen.
3: US-Außenminister Rubio warnte auch vor einer Ausweitung des Ukraine-Krieges, ausgelöst womöglich durch Cyberattacken, hybride Angriffe und Sabotage. Die USA luden den russischen Präsidenten zum G20-Gipfel ein, um Putin mal wieder persönlich in der Runde zu haben. Der russische Außenminister Lavrov lehnte eine Teilwaffenruhe in der Ukraine ab, versicherte aber, Moskau wolle den Konflikt beenden. Irans Präsident beklagte in New York die Politik der Gewalt und kritisierte Trump offen. Tina Eck, USA.
1: Wegen einer Drohnensichtung am Hauptstadtflughafen Berlin-Brandenburg ist der Flugbetrieb am Abend vorübergehend eingestellt worden. Für 45 Minuten gab es keine Starts und Landungen mehr. Um 21.05 Uhr sei die Sperrung wieder aufgehoben worden, sagte eine Sprecherin des BER. Es kam bei zahlreichen Flügen zu Verzögerungen bei Starts und Landungen, wie auf der Internetseite zu sehen war. Eine Sprecherin der Bundespolizei sagte, Mitarbeiter am Flughafen hätten die Drohne gesichtet. Und zum Sport. Fußball. 87 Tage nach dem blamablen WM aus startet die Fußballnationalmannschaft unter dem neuen Bundestrainer Jürgen Klopp in die Nations League. In Amsterdam ist der Erzrivale Niederlande am Abend der erste Kontrahent in der Gruppenphase des UEFA-Wettbewerbs.
4: Da habt ihr es gehört, da sind wir gespannt. Da drücken wir unserem Klopp natürlich die Daumen.
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4: 15 Grad mäßig aktuell hier bei uns vom City-Studio am Fischtorplatz, bis 20 Grad. Sind heute in der Spitze noch drin. Außerdem, ja, wir starten etwas bewölkt in den Tag. Es soll aber weitestgehend trocken bleiben und die Sonne kommt am Nachmittag auch raus. Und dann bleibt sie erstmal da. Der Freitag im Antenne Mainz Wetter drin sieht sehr sonnig aus bei Höchsttemperaturen um 21 Grad.
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4: Schauen wir uns mal ganz genau an. 3 nach 9 haben wir es mittlerweile. Wie sieht es da draußen aus auf den Straßen? Wieder sehr gut.

0: klitzekleine Störung liegt mir vor auf der A3 Frankfurt Richtung Köln. Im Wiesbadener Kreuz haben wir 1 Kilometer stockenden Verkehr und den haben wir auch auf der A643 Mainz Richtung Wiesbaden auf der Schiersteiner Brücke. Aber die ist ja wieder frei seit heute früh um 6:15. Das große Verkehrschaos ist ausgeblieben heute früh, weil die Brücke wieder freigegeben war, war ja gestern dann aufgrund von den Brückenschäden an der Behelfsbrücke, die festgestellt worden sind, vollgesperrt in Richtung Wiesbaden und hat da für ein Riesenchaos gesorgt. Das ist zumindest mal heute früh ausgeblieben. Was ein Glück. Ich wünsche euch auf jeden Fall eine gute und ganz sichere Fahrt da draußen.
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0: Da habe ich ein paar Blitzermeldungen für euch. Was ihr wissen solltet, hat uns auch die Nancy aus Zornheim nochmal gesagt. Wir haben tatsächlich in Mainz-Ebersheim 2 Blitzer stehen. Wird sozusagen in beide Richtungen geblitzt. Einmal am Ortsausgang Ebersheim am Kreisel sind 30 erlaubt. Da steht ein mobiler Blitzer. Sophie, Max, Leo und Lea aus Ebersheim haben uns den auch gemeldet. Und die 4 haben auch den Enforcement-Blitzer am Ortseingang Ebersheim gesehen. Wenn ihr von Hechtsheim auskommt, 30 da auch maximal nur erlaubt. Vielen Dank auf jeden Fall fürs Melden. Und wir haben noch weitere Blitzer, und zwar einen olivgrünen Enforcement-Blitzer auf der A60 stehen Mainz Richtung Bingen, unmittelbar vor der Ausfahrt Heidesheim, da sind 100 erlaubt, und eine Blitzersäule steht auf der A60 Mainz Richtung Rüsselsheim, kurz vor der Weisenauer Brücke, auch hier maximal 100 Stundenkilometer erlaubt. Wir haben aber auch vom Lars noch einen Blitzer gemeldet bekommen, den möchte ich euch nicht vorenthalten.
2: Guten Morgen, es gibt einen Blitzer in Mainz-Marienborn auf der Altkönigstraße Richtung Friedhof kommend, kurz vorm Friedhof.
0: Vielen Dank, lieber Lars, fürs Melden. Sollte euch irgendwo noch ein weiterer Blitzer auffallen, dürft ihr mir den auch gern durchgeben. Genau, wie der Lars, per Sprachnachricht an die Mainz 304 3441 oder anrufen auf dem Hörertelefon, eben eine WhatsApp geschrieben, alles möglich. Klingelt einfach durch.
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0: Aber denkt auch heute früh auf jeden Fall dran, euch ein gültiges Ticket zu holen, wenn ihr mit den Öffis unterwegs seid. Verstärkt wird nämlich die Buslinie Nummer 9 kontrolliert. Fährt von Wiesbaden-Schierstein der Oderstraße Richtung Jakob-Heinz-Straße an der MEWE-Arena in Mainz.
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0: Und natürlich habe ich nicht nur die Greatest Hits und das Beste von heute für euch mit dabei, sondern auch gleich eure Veranstaltungstipps. Damit ihr wisst, was ihr am Wochenende Schönes unternehmen könnt, gibt's nach Dana Dawson mit 3 is Family auf die Ohren. Vorher starten wir aber mit Jack Dean und Mercy.
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1: Es ist Donnerstag, ihr Lieben, und vielleicht habt ihr Lust, einfach mal mitzusingen, ganz ohne vorherige Chorprobe. Das geht heute Abend, und zwar in der Mainzer Christuskirche bei uns. Dort lädt nämlich das Dekanat zu einem Pop-Up-Chor ein. Mitten unter der großen Weltkugel, die ja da aktuell hängt, werden bekannte Popsongs über die Erde und die Bewohnerinnen und Bewohner angestimmt. Das Mitsingkonzert findet um 19.30 Uhr statt, geht bis 21 Uhr in der Christuskirche, und der Eintritt, der ist frei. Und jetzt machen wir einen Ausflug nach Stadecken-Ilsheim. Da wird es morgen nämlich laut, ehrlich und verdammt lustig. Habt ihr Lust auf eine Ehe-Piep-Show, ganz ohne Ausziehen? Das bekannte Kabarett-Duo Jennifer und Michael Ehnert bringt den ganz normalen Beziehungswahnsinn auf die Bühne der Stadecker Burgscheune. Und dass die beiden vor absolut keinem Thema zurückschrecken, haben sie schon in ihren Erfolgsprogrammen Küss langsam und Zweikampfphasen bewiesen. Jetzt legen sie mit ihrem Programm Wir müssen reden nach. Los geht's da um 20 Uhr. Tickets gibt's im Vorverkauf unter kultur-kiste.de oder im Blumenhaus Rutsch. Resttickets gibt's natürlich auch noch an der Abendkasse. Und ihr habt's vielleicht schon gehört, aber wenn nicht, dann ist es auch nicht schlimm. Ich sag's euch nochmal. Diese Woche finden nämlich in der Funzone in Mainz-Mombach erstmals die sogenannten Fun Days statt. Für jeweils 8 Euro warten 5 verschiedene spektakuläre Attraktionen auf euch. Mit dabei ist Lasertag, dann 3D, Minigolf, Schwarzlicht-Minigolf, Axtwerfen, Karaoke sowie interaktive Bewegungsspiele in der Pixelzone. Und pro Ticket gehen automatisch 2 Euro als Spende an den Verein Kopfsache e.V. für die mentale Gesundheit Jugendlicher. Schaut also gerne mal vorbei. Tickets und weitere Infos gibt's unter fundays.fun-zone.de. Oder ihr wollt euer Wochenende bewusst verlängern und in den Wäldern des Rheingaus den Abend genießen, dann seid ihr am Sonntagabend im Waldweithotel Retreat in Kittrich genau richtig. Beim Waldabend könnt ihr euch nämlich auf einen ausführlichen Waldspaziergang, einen naturverbundenen Aperitif und ein gemütliches Dinner unter freiem Himmel freuen. Los geht's da am Sonntag um 16 Uhr. Weitere Infos gibt's auf der Homepage wald-weit.com. Und egal für was ihr euch entscheidet, wünsche ich euch heute erstmal einen wunderbaren Donnerstag. Gute Unterhaltung und ganz viel Spaß.

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0: Die Sunrise Avenue, I helped you hate me. Eine Minute nach 9:30 haben wir's.
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2: Mit Robert Schäfer einen schönen guten Morgen. Die A671 zwischen Hochheim Süd und Gustavsburg wird am Wochenende voll gesperrt. Grund sind Bauarbeiten an der Mainbrücke Hochheim. Die Sperrung beginnt morgen gegen 18 Uhr und soll bis Montag gegen 4 Uhr morgens dauern. In dieser Zeit wird der Verkehr großräumig umgeleitet. Unter anderem führt die Umleitung aus Richtung Wiesbaden über die A66. Auch aus Richtung Mainz bzw. Darmstadt sind Umfahrungen über die A60 und A67 vorgesehen. Anschließend steht auf der A671 wieder ein Fahrstreifen pro Richtung zur Verfügung. Die Arbeiten an der Mainbrücke sollen insgesamt voraussichtlich bis Mitte oder Ende Oktober dauern. Ab Sonntag müssen Verkäuferinnen und Verkäufer mit einem einheitlichen Label über die gesetzlichen Gewährleistungsrechte informieren. Das hat die Verbraucherzentrale Rheinland-Pfalz in Mainz mitgeteilt. Damit sollen sich Verbraucherinnen und Verbraucher besser durchsetzen können, wenn sich bei einem gekauften Produkt ein Defekt zeigt. Bei der Gewährleistung handelt es sich um ein gesetzliches Recht. Eine Garantie ist eine freiwillige Leistung des Herstellers. Das Gewährleistungslabel klärt jetzt über die wichtigsten Aspekte der Gewährleistungsrechte auf. Darunter fällt zum Beispiel die Möglichkeit, zwischen der kostenfreien Reparatur und der kostenfreien Ersatzlieferung der Ware zu wählen. Im Mainz Store öffnet heute die Ausstellung Take a Look Around vom Label Loving Mainz. Die Ausstellung gibt Einblicke in eine über Jahre entstandene Sammlung der Mainzer Street Art Fundstücke. Gegründet wurde das Label von Dominik Ma. Er hält seit 2015 mit seiner Kamera die Street Art Fundstücke in der Stadt fest. Inzwischen sind mehr als 25.000 Fotos entstanden. Die Ausstellung ist bis Mitte Januar 2027 zu sehen. In Bingen gibt es Ende September eine kostenlose Infoveranstaltung rund um Pflege und Betreuung im Alter. Das meldet die Kreisverwaltung in Ingelheim. Der Pflegestützpunkt Bingen und die geriatrische Tagesstätte informieren darüber, welche Unterstützung Pflegebedürftige und ihre Angehörigen bekommen können und an welche Stellen sie sich mit Fragen wenden können. Die Veranstaltung findet nächsten Mittwoch um 18 Uhr in der geriatrischen Tagesstätte in der Rheinstraße statt. Eine Anmeldung ist bis morgen erforderlich. Jochen Seitz ist neuer Trainer des SVW in Wiesbaden. Das hat der Verein gestern bekannt gegeben. Der 49-Jährige hat zuletzt den Regionalligisten Lok Leipzig trainiert, mit denen er zweimal in Folge Meister der Nordoststaffel werden konnte. In den Aufstiegsspielen zur dritten Liga konnten sich die Leipziger aber nicht durchsetzen. Zu seiner Herangehensweise der neue SVWW-Trainer Jochen Seitz.
3: Ich glaube, weil wir eine ganz gute Struktur hatten, auch in der Regionalliga, und das wird sich ja in der dritten Liga nicht ändern. Ich glaube, die Spielphilosophie, die ich an den Tag legen möchte, das werden wir jetzt einfach auch versuchen, in der dritten Liga umzusetzen. Und dann bin ich auch zuversichtlich, dass wir erfolgreich sein können.
2: Jochen Seitz habe in den vergangenen Jahren bewiesen, dass er eine Mannschaft erfolgreich entwickeln, stabilisieren und dauerhaft leistungsfähig machen könne, so Uwe Stöver, Geschäftsführer des SVWW.
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0: Schauen wir uns an. 9.34 Uhr haben wir, so ein 15 Grad messe ich hier freundlicherweise vorm City-Studio am Fischtorplatz. Bis 20 Grad sind heute noch drin. Keine Angst, auch wenn noch ein paar Wolken am Himmel sind, das wird besser. Gegen Nachmittag kommt ordentlich die Sonne raus. Und der Freitag im Antenne Mainz Wettertrend sehr sonnig, wenig Wolken, viel Sonne, bis 21 Grad sind zum Start morgen ins Wochenende drin.
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0: Das hat sich wieder gelegt. Es sieht sehr gut aus. Mir liegen nämlich tatsächlich überhaupt keine größeren Störungen auf den Straßen im Antenne Mainzland vor. Ich wünsche euch eine gute und ganz sichere Fahrt da draußen.
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0: Da haben wir einige für euch. Vielen Dank an die Nancy aus Zornheim und die Heidi, die mir auch gerade nochmal geschrieben hat. Aber auch an Sophie, Max, Leo und Lea aus Ebersheim. Die betrifft es nämlich auch direkt. Es gibt zwei Blitzer aktuell in Ebersheim. Einen mobilen am Ortsausgang Ebersheim am Kreisel. Und zwar sind da 30 erlaubt. Jetzt haben wir aber noch einen in Ebersheim stehen, und zwar am Ortseingang, wenn ihr von Hechtsheim auskommt. Da steht nämlich ein Enforcement, ein Anhängerblitzer. 30 auch da erlaubt. Vielen Dank an euch alle fürs Durchgeben, die auch nochmal bestätigt haben und gesagt, ja, es sind zwei Blitzer, die da wirklich in Ebersheim ihr Unwesen treiben. Ansonsten schauen wir uns den olivgrünen Enforcement-Blitzer mal auf der A60 an. Der hat sich im Gebüsch versteckt, ist schwer zu erkennen, steht aber, wo er häufig steht, Mainz Richtung Bingen, unmittelbar vor der Ausfahrt Heidesheim. Da sind 100 erlaubt. Und die Blitzersäule steht auch auf ihrem altbekannten Fleckchen auf der A60 Mainz Richtung Rüsselsheim, kurz vor der Weisenauer Brücke, 100 hier maximal erlaubt. So. Sollten euch irgendwo noch weitere Blitze auffallen, dürft ihr mir die sehr gerne melden über das Antenne Mainz Hörertelefon oder per WhatsApp an die Mainz 304 3441.
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0: Und ich habe gleich für euch den Blick in die Sterne mit dabei. Das Antenne Mainz Horoskop wartet schon auf euch. Nach Tom Gregory mit Rack gibt's das auf die Ohren. Wir starten aber erstmal mit einem Klassiker von Cher. Love and Understanding. Brauchen wir mehr davon?
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0: Für heute Donnerstag, den 24. September. Waage. Ein Vorhaben braucht heute noch etwas Geduld. Lasst euch von Verzögerungen nicht aus der Ruhe bringen. In den nächsten Tagen kommt Bewegung hinein. Skorpione, ihr kommt heute gemeinsam besser voran als im Alleingang. Holt euch ruhig andere Meinungen dazu. Schütze, ihr seid bereits ziemlich gefordert. Macht euch nicht noch zusätzlich Druck und gönnt euch zwischendurch eine Pause. Steinbock, Gespräche, Präsentationen und Verhandlungen stehen heute unter guten Vorzeichen. Nutzt eure klare Art und bringt wichtige Dinge auf den Weg. Wassermann, es gibt mehrere Wege zu eurem Ziel. Der direkte muss dabei nicht unbedingt auch der beste sein. Fische, bleibt heute bei euren bisherigen Vorhaben. Zusätzlicher Stress würde euch eher ausbremsen. Widder, ihr könnt heute auf Unterstützung zählen. Zeigt ruhig, dass ihr auch die Interessen der anderen im Blick habt. Stier, manche Diskussion lässt sich heute nicht sinnvoll klären. Verschiebt sie lieber, bevor ihr euch im Kreis dreht. Zwillinge, wenn ihr euch an getroffene Absprachen haltet, kann heute kaum etwas schiefgehen. Verlässlichkeit zahlt sich aus. Krebs, ihr braucht heute etwas Zeit zum Auftanken. Achtet darauf, Körper und Seele nicht zu überfordern. Löwe, seid ganz bei der Sache und schaltet in euren Pausen wirklich ab. So kommt ihr mit deutlich mehr Energie durch den Tag. Und Jungfrau, mit Diplomatie erreicht ihr heute mehr als mit Druck. Geht geschickt auf andere zu, dann kommt ihr eurem Ziel schon näher.
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Teddy Swims, Lose Control. 9.55 Uhr haben wir sie im Antenne Mainzland. Heißt, gleich ist es 10 Uhr. Dann geht's hier natürlich weiter mit Volker Pietsch und 100 Pro Roy Hessisch, der euch wieder durch die Verbandsgemeinden führt. Ich habe aber eine letzte musikalische Amtshandlung für euch noch dabei. Und dann hören wir uns morgen zum letzten Arbeitstag der Woche hoffentlich um 5 hier wieder und eher auf Antenne Mainz. Tupac und Dr. Dre mit California Love gibt's auf die Ohren, ihr Lieben. Also macht's gut, bis Mosche. Ache.

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1: Ich bin Thomas Bleskin. Eine Abgeordnetengruppe im Bundestag will Organspenden nach dem Tod zum Regelfall machen. Ihrem Gesetzentwurf zufolge würden volljährige, einwilligungsfähige Menschen automatisch als Spender gelten, sofern sie nicht widersprochen haben. Bisher ist eine ausdrückliche Zustimmung nötig. Eine zweite Abgeordnetengruppe lehnt die sogenannte Widerspruchsregelung ab und setzt auf mehr Aufklärung. In der gerade beendeten Badesaison sind mehr Menschen in Deutschland ums Leben gekommen als im Sommer des Vorjahres. Zwischen Anfang Mai und dem Ende der Sommerferien ertranken 248 Menschen, 12 mehr als im gleichen Zeitraum 2025. Das teilte die Deutsche Lebensrettungsgesellschaft mit.
2: Alleine im Juni zählte die DLRG mehr als 100 Todesfälle. Nur 2003 gab es in einem Juni mehr Badetote. Eine Hitzewelle zog besonders viele Menschen ans Wasser. Besonders gefährdet sind Jugendliche und junge Männer zwischen 11 und 30 Jahren. Viele überschätzen sich, sind leichtsinnig, gehen Risiken ein und das, obwohl sie nicht oder nicht gut schwimmen können. Die meisten tödlichen Badeunfälle gab es in Bayern. Hier starben in diesem Sommer 61 Menschen. Uli Reitinger, Nachrichtenredaktion.
1: Nach den eigenständigen Hacking-Attacken durch künstliche Intelligenz haben die Chefs der größten US-amerikanischen KI-Firmen erstmals vor dem UN-Sicherheitsrat vor den Risiken der Technologie gewarnt. Man sei an einem Scheideweg angelangt, sagte der Chef des ChatGPT-Entwicklers OpenAI, Sam Altman.
3: KI sei die derzeit größte Sicherheitsherausforderung für die Welt, sagte der Chef des KI-Labors Anthropic, Dario Amodei. Wenn man nicht gut damit umgehe, könne es ein Risiko für die gesamte Menschheit sein. Auch OpenAI-Chef Altman mahnte zu extremer Vorsicht. Beide boten aber auch Lösungsideen an, zum Beispiel Verlangsamung der Entwicklung, Inspektoren, globale Standards und mehr Transparenz. Alle Antworten hätten sie aber auch nicht, gab OpenAI-Chef Altman offen zu. Er sei offen für jede bessere Idee. Aus New York, Christina Horsten.
1: Zum Sportfußball. Jürgen Klopp will vor seinem ersten Spiel als Bundestrainer keine Titel für die EM 2028 oder die WM 2030 versprechen. Vor dem Nations League-Spiel in den Niederlanden sagte der 59-Jährige, die Mannschaft müsse aber erkennen lassen, dass sie alles versuchen wolle. Marc-André Ter Stegen soll im Tor sein Comeback geben. Kapitän Joshua Kimmich kehrt ins Mittelfeld zurück.
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4: Der Blick in die Verbandsgemeinden Bodenheim, Niederolm und Rheinselz. Ich bin Volker Pietsch.

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Hier ist 100 Probe Hessisch bei Antenne Mainz. Aus dem Kinderzimmer in die Halle heißt es am Samstag in Oppenheim bei der Familienbörse in der Emonthalle. Und angeboten werden Kinderbekleidung und Spielzeug. Es gibt ein Kuchenbuffet, 2 Stunden zum Stöbern von 14 bis 16 Uhr jetzt am Samstag. Das Oktoberfest ist dann ebenfalls am Samstag in Nierstein. Dirndl, Bier und Blasmusik von 19 bis 23.30 Uhr. 4,5 Stunden bayerische Stimmung mitten in Rheinhessen in Nierstein. Und nochmal der Hinweis auf den Höfe-Flohmarkt in Wintersheim. Der ist am Sonntag dran. Dann habt ihr die Gelegenheit, in der kleinen Gemeinde von Hof zu gehen. Und zwar von 12 bis 18 Uhr habt ihr Zeit zum Stöbern beim Höfe-Flohmarkt. Und bei der Gelegenheit kann man vielleicht auch noch das ganze Dorf entdecken und den einen oder anderen Nachbarn vielleicht auf dem Plausch treffen. Höfe-Flohmarkt in Wintersheim jetzt am Sonntag. 100 Probe Hessisch hier bei Antenne Mainz.

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Riedballer im Sport- und Kulturzentrum Bürgel in Bodenheim heißt es jetzt am Sonntag. Der Förderverein der Kita Riedweg aus Laubenheim lädt von 14 bis 16 Uhr zu diesem Bazar in das Kulturzentrum Bürgel in Bodenheim ein. Also wenn ihr Kindersachen sucht, seid ihr am Sonntagnachmittag richtig. Und ein Oktoberfest zum Vormerken. Die Albansbrüder, die starten am Sonntag, 18. Oktober, zu ihrem Oktoberfest ab 14 Uhr. Das Ganze wie immer an der Vereinshalle am Kümmerling, 14a. Man freut sich über viele Besucher. Hüttenwanderung mit Weinprobe gibt es jetzt am Samstag in Bodenheim. Ihr startet ab 15 Uhr an der Touristinfo in der Obergasse 22 in Bodenheim. Hüttenwanderung mit Weinprobe kostet 20 Euro. Verkostung und Snack sind im Preis enthalten. Eine Anmeldung ist erforderlich. Das könnt ihr bei der Touristinfo in Bodenheim machen oder einfach mal auf der Webseite der Gemeinde Bodenheim nachschauen. 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

0: 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Einen schönen guten Morgen. Die A671 zwischen Hochheim Süd und Gustavsburg wird am Wochenende voll gesperrt. Grund sind Bauarbeiten an der Mainbrücke Hochheim. Die Sperrung beginnt morgen gegen 18 Uhr und soll bis Montag gegen 4 Uhr morgens dauern. In dieser Zeit wird der Verkehr großräumig umgeleitet, unter anderem führt die Umleitung aus Richtung Wiesbaden über die A66. Auch aus Richtung Mainz bzw. Darmstadt sind Umfahrungen über die A60 und A67 vorgesehen. Anschließend steht auf der A671 wieder ein Fahrstreifen pro Richtung zur Verfügung. Die Arbeiten an der Mainbrücke sollen insgesamt voraussichtlich bis Mitte oder Ende Oktober dauern. Ab Sonntag müssen Verkäuferinnen und Verkäufer mit einem einheitlichen Label über die gesetzlichen Gewährleistungsrechte informieren. Das hat die Verbraucherzentrale Rheinland-Pfalz in Mainz mitgeteilt. Damit sollen sich Verbraucherinnen und Verbraucher besser durchsetzen können, wenn sich bei einem gekauften Produkt ein Defekt zeigt. Bei der Gewährleistung handelt es sich um ein gesetzliches Recht. Eine Garantie ist eine freiwillige Leistung des Herstellers. Das Gewährleistungslabel klärt jetzt über die wichtigsten Aspekte der Gewährleistungsrechte auf. Darunter fällt zum Beispiel die Möglichkeit, zwischen der kostenfreien Reparatur und der kostenfreien Ersatzlieferung der Ware zu wählen. Mainz leuchtet, das Late Light Festival startet heute Abend in der Mainzer Innenstadt. Bis Samstag werden jeweils von 20 bis 23 Uhr Gebäude, Fassaden und Plätze mit Licht- und Videoprojektionen in Szene gesetzt. Der Rundgang reicht vom Schillerplatz über den Dom bis zum Jockel-Fuchs-Platz. Wegen des Festivals gibt es an allen drei Abenden Verkehrssperrungen ab 19.30 Uhr. Auch Busse und Straßenbahnen werden umgeleitet. Die Veranstalter empfehlen deshalb die Anreise mit öffentlichen Verkehrsmitteln. Der Eintritt ist frei. Der Seniorenbeirat der Stadt Mainz möchte gemeinsam mit dem Weinhaus Blum ein weiteres attraktives Veranstaltungsangebot für die Generation 60+ schaffen. Dabei geht es um Literatur, Lesungen, Diskussionen und vor allem um Begegnungen. Zu den Hintergründen Muriel Stadelmann vom Weinhaus Blum.
1: Wir machen einen gemeinsamen Literatursalon. Das wird immer so 2 bis 3 Mal im Jahr stattfinden im Weinhaus Blum. Es soll zur Zusammenführung von Senioren und Seniorinnen sein, die einen schönen Nachmittag mit viel Kultur, viel Literatur haben. Das ist unser Anliegen, deswegen haben wir das gegründet. 8,50 Euro Eintritt, ein kleines Piffchen und ein paar Brezel inkludiert und vor allem viel, viel Spaß.
0: Beim ersten Termin Mitte November wird Autor Hans-Josef Ortheil zu Gast sein. Die Karten gibt es ab heute im Büro des Mainzer Seniorenbeirats. Jochen Seitz ist neuer Trainer des SVW in Wiesbaden. Das hat der Verein gestern bekannt gegeben. Der 49-Jährige hat zuletzt den Regionalligisten Lok Leipzig trainiert, mit denen er 2-mal in Folge Meister der Nordoststaffel werden konnte. In den Aufstiegsspielen zur dritten Liga konnten sich die Leipziger aber nicht durchsetzen. Jochen Seitz habe in den vergangenen Jahren bewiesen, dass er eine Mannschaft erfolgreich entwickeln, stabilisieren und dauerhaft leistungsfähig machen könne, so Uwe Stöver, Geschäftsführer des SVWW.
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4: Der Blick in die Verbandsgemeinden Bodenheim, Niederolm und Rheinselz. Ich bin Volker Pietsch.

Hier ist 100 Pro Roy Hessisch bei Antenne Mainz. Jetzt am Samstag heißt es wieder Wein, wo er wächst. Der Verkehrsverein Bodenheim, der startet wieder zur Weinprobe am Weinlehrpfad. 5 Stunden zwischen den Reben mit Blick auf das, worüber sonst nur im Glas geredet wird. Von 13 bis 18 Uhr jetzt am Samstag findet die Weinprobe am Weinlehrpfad statt. Und gleich Anfang Oktober gibt es noch einen wunderschönen Termin in der Verbandsgemeinde Bodenheim. Der Zwiebelkuchenwandertag durch die Verbandsgemeinde startet. Und er führt durch Bodenheim, Gaubischofsheim, Haxheim, Lörzweiler, Nackenheim und die Weinberge dazwischen. Ihr könnt zwischen 9 und 12 Uhr starten. Zielschluss ist dann um 17 Uhr. Unterwegs warten 5 Kontrollstationen mit Stempel. Dazu gibt es Zwiebelkuchen, Federweißer und regionale Spezialitäten. Die Verkehrsvereine und andere Organisationen aus der Verbandsgemeinde Bodenheim sind dafür verantwortlich und sorgen für einen reibungslosen Lauf. 4. Oktober und das Schöne in der Verbandsgemeinde Bodenheim, könnt ihr vielleicht die ein oder andere Station auch mit der Linie 69 überbrücken, wenn euch die etwa 20 Kilometer Strecke zu lang ist. Hier ist 100 Pro Roy Hessisch bei Antenne Mainz.

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100 Pro war hessisch bei Antenne Mainz. 7 Künstler, ein Meer. Das ist der Titel einer Ausstellung, 7 an a Sea. Im Muxum, dem Ortsmuseum Nackenheim, läuft diese Ausstellung noch bis zum 25. Oktober. Gezeigt werden Arbeiten, die von der Küstenlandschaft der Niederlande erzählen, von Ruhe und Kraft, von Licht, Farbe und Erinnerungen. Der Eintritt ist frei. Noch gut 4 Wochen gibt es für diesen Abstecher ans Meer mitten in Nackenheim. Mehr Infos über das Museum findet ihr unter anderem auf der Seite der Ortsgemeinde Nackenheim. Und dort findet ihr auch die Öffnungszeiten am Wochenende. 100 Pro Rheinhessisch hier bei Antenne Mainz.

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1: Es ist Donnerstag, ihr Lieben, und vielleicht habt ihr Lust, einfach mal mitzusingen, ganz ohne vorherige Chorprobe. Das geht heute Abend, und zwar in der Mainzer Christuskirche bei uns. Dort lädt nämlich das Dekanat zu einem Pop-Up-Chor ein. Mitten unter der großen Weltkugel, die ja da aktuell hängt, werden bekannte Popsongs über die Erde und die Bewohnerinnen und Bewohner angestimmt. Das Mitsingkonzert findet um 19.30 Uhr statt, geht bis 21 Uhr in der Christuskirche, und der Eintritt, der ist frei. Und jetzt machen wir einen Ausflug nach Stadecken-Ilsheim. Da wird es morgen nämlich laut, ehrlich und verdammt lustig. Habt ihr Lust auf eine Ehe-Piep-Show, ganz ohne Ausziehen? Das bekannte Kabarett-Duo Jennifer und Michael Ehnert bringt den ganz normalen Beziehungswahnsinn auf die Bühne der Stadecker Burgscheune. Und dass die beiden vor absolut keinem Thema zurückschrecken, haben sie schon in ihren Erfolgsprogrammen Küss langsam und Zweikampfphasen bewiesen. Jetzt legen sie mit ihrem Programm Wir müssen reden nach. Los geht's da um 20 Uhr. Tickets gibt's im Vorverkauf unter kultur-kiste.de oder im Blumenhaus Rutsch. Resttickets gibt's natürlich auch noch an der Abendkasse. Und ihr habt's vielleicht schon gehört, aber wenn nicht, dann ist es auch nicht schlimm. Ich sag's euch nochmal. Diese Woche finden nämlich in der Funzone in Mainz-Mombach erstmals die sogenannten Fun Days statt. Für jeweils 8 Euro warten 5 verschiedene spektakuläre Attraktionen auf euch. Mit dabei ist Lasertag, dann 3D, Minigolf, Schwarzlicht, Minigolf, Axtwerfen, Karaoke sowie interaktive Bewegungsspiele in der Pixel Zone. Und pro Ticket gehen automatisch 2 Euro als Spende an den Verein Kopfsache e.V. für die mentale Gesundheit Jugendlicher. Schaut also gerne mal vorbei. Tickets und weitere Infos gibt's unter fundays.fun-zone.de. Oder ihr wollt euer Wochenende bewusst verlängern und in den Wäldern des Rheingaus den Abend genießen, dann seid ihr am Sonntagabend im Waldweithotel Retreat in Kittrich, genau richtig. Beim Waldabend könnt ihr euch nämlich auf einen ausführlichen Waldspaziergang, einen naturverbundenen Aperitif und ein gemütliches Dinner unter freiem Himmel freuen. Los geht's da am Sonntag um 16 Uhr. Weitere Infos gibt's auf der Homepage wald-weit.com. Und egal, für was ihr euch entscheidet, wünsche ich euch heute erstmal einen wunderbaren Donnerstag. Gute Unterhaltung und ganz viel Spaß.

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1: Ich bin Thomas Bleskin. Der Sozialverband VdK fordert einen Sozialcheck für die geplante Rentenreform der Bundesregierung. Präsidentin Bentele sagte der deutschen Presseagentur, die Koalition solle ihre Pläne stärker auf sozialen Ausgleich ausrichten.
2: Die geplante Abschaffung der Rente mit 63, ein Unding, auch für den Sozialverband. Viele hätten ihren Renteneintritt schon geplant. Deswegen könne man die Rente nach 45 Beitragsjahren nun nicht einfach canceln. Wir brauchen mindestens Übergangsfristen, heißt es, eine Reform zum Wohl der Menschen. Mehr Nähe zu den Leuten, nicht mit dem Kopf durch die Wand. Das hört man nun auch immer wieder aus der Koalition. Doch noch ringt die Regierung um einen Rentenkompromiss. Claudia Wächter, Nachrichtenredaktion.
1: Eine Abgeordnetengruppe im Bundestag will Organspenden nach dem Tod zum Regelfall machen. Ihrem Gesetzentwurf zufolge würden volljährige, einwilligungsfähige Menschen automatisch als Spender gelten, sofern sie nicht widersprochen haben. Bisher ist eine ausdrückliche Zustimmung nötig. Eine zweite Abgeordnetengruppe lehnt die sogenannte Widerspruchsregelung ab und setzt auf mehr Aufklärung. Über die Vorschläge wird zunächst nur beraten, noch nicht abgestimmt. Die US-Regierung muss Journalisten von CNN, MS Now und Politico vorerst wieder Zugang zum Weißen Haus gewähren. Ein Bundesrichter gab einem Eilantrag der von Präsident Trump ausgeschlossenen Medien statt. Der Entzug der Presseausweise sei ohne verfassungsrechtlich angemessenes Verfahren erfolgt. Die Anordnung gilt zunächst für 14 Tage. Trump hatte den Medien vorgeworfen, Falschnachrichten zu verbreiten. Und zum Sportfußball. Die Nationalmannschaft startet heute unter dem neuen Bundestrainer Jürgen Klopp in die Nations League. In Amsterdam ist Erzrivale Niederlande der erste Gegner.
3: Das Debüt gleich beim Erzrivalen. Jürgen Klopp freut sich auf eine emotionale Partie, in der man nur eine Chance habe, wenn man das Spiel als Derby annehme. Für die Spieler heißt das kämpfen, laufen, Vollgas geben. Er selbst spüre eine positive Anspannung vor seinem ersten Spiel. Über die Aufstellung wollte ein gut gelaunter Klopp am Vorabend nichts verraten. Sicher ist, dass Marc-André Ter Stegen im Tor stehen wird. Kapitän Joshua Kimmich rückt vor ins Mittelfeld. Auch die Niederlande knabbern noch am frühen WM aus. Mit neuem Trainer. Thomas Bremser, Amsterdam.
4: Vielen Dank für die Infos. Weitere News gibt's natürlich wieder auf die Ohren in einer halben Stunde in unseren Schlagzeilen.
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4: 16 Grad mäßig hier vorm City-Studio am Fischtorplatz. Bis 20 Grad sind noch drin und am Nachmittag kommt auch richtig ordentlich die Sonne hinter den Wolken raus. Ansonsten soll es weitestgehend trocken bleiben heute. Morgen am Freitag bis 21 Grad drin, weniger Wolken, mehr Sonne.
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4: Die Verkehrslage sieht aktuell tipptopp aus. Mir liegen nämlich keine größeren Verkehrsstörungen vor. Euch wünsche ich eine gute und ganz sichere Autofahrt.
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4: Zwei Stück haben wir tatsächlich noch in Ebersheim stehen. Ein mobiler Blitzer am Ortsausgang Ebersheim am Kreisel, 30 da erlaubt. Und der andere steht am Ortseingang Ebersheim von Hechtsheim auskommend. Das ist allerdings ein Enforcement- und Anhängerblitzer. Auch hier sind maximal 30 Stundenkilometer erlaubt. Beide von Sophie, Max, Leo und Lea aus Ebersheim gesehen und gemeldet. Dann haben wir noch im Gebüsch versteckt den olivgrünen Enforcement-Blitzer auf der A60 Mainz Richtung Bingen stehen. Unmittelbar vor der Ausfahrt Heidesheim. Da sind 100 erlaubt und eine Blitzersäule, die steht immer noch auf der A60 Mainz Richtung Rüsselsheim, kurz vor der Weisenauer Brücke. Auch hier maximal 100 Stundenkilometer erlaubt. Sollten euch irgendwo noch weitere Blitzer auffallen, dürft ihr die natürlich mir gerne melden über das Antenne Mainz Hörertelefon oder per WhatsApp an die Mainz 304 3441. Und denkt vor allem auch dran, euch ein gültiges Ticket zu holen, wenn ihr mit den Öffis unterwegs seid. Verstärkt kontrolliert.

0: wird nämlich am Vormittag noch die Buslinie Nummer 9 fährt von Wiesbaden-Schierstein, und zwar der Oderstraße Richtung Jakob-Heinz-Straße bei uns in Mainz an der MEWE Arena.
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0: Und ihr Lieben, man sagt ja so schön, der Hund ist der beste Freund des Menschen. Da ist es kaum zu glauben, dass laut der Vereinigung Europäischer Tierschutzorganisation VETO jährlich Hunderttausende Hunde ausgesetzt und getötet werden. Besonders häufig kommt das bei den Galgos, also spanischen Windhunden, vor. Und um darauf aufmerksam zu machen, findet dieses Jahr zum dritten Mal der sogenannte Galgo-Marsch bei uns in Mainz statt. Die Organisatorin Stefanie Kanz-Tullmann hat selbst zwei Galgos aufgenommen und hat uns die Situation der Windhunde mal erklärt.
1: In Spanien werden eigentlich seit Jahrhunderten die Galgos zur Jagd eingesetzt auf die Hasen. Das hat sich zu einer Massenindustrie entwickelt. Das heißt, es werden pro Jahr circa 200.000 Jagdhunde in Spanien entsorgt. Das heißt, die Jäger behalten die nicht für die nächste Jagd, sondern nach 2 bis 3 Saisonjagden werden die ausgemustert. Man hat ja dann wieder junge Hunde.
0: Und jetzt müsst ihr euch mal Folgendes vorstellen. Jagd- und Gebrauchshunde haben europaweit oft weniger Rechte als Haustiere. In Spanien sind sie sogar komplett vom Tierschutz ausgeschlossen. Und deshalb demonstrieren regionale und internationale Tierschutzvereine gemeinsam eben beim Galgo-Marsch, um lautstark darauf aufmerksam zu machen.
1: Wir haben uns zusammengeschlossen und wir haben jetzt hier auch die regionalen Tierheime Mainz, Darmstadt, Wiesbaden. Wir haben die Tiersicherung, wir haben Hilfe für Herdenschutzhunde, die letztes Jahr den Deutschen Tierschutzpreis bekommen haben. Wir haben den Wolfsschutz Deutschland zusammengeschlossen, um einfach auf Europaebene sowohl im Alltag als auch auf politischer Ebene aufmerksam zu machen auf diese Hunde, die eben einfach im Alltag gar nicht auftauchen.
0: Ja, neben dem ernsten und wichtigen Hintergrund des Tierschutzes soll die Veranstaltung aber auch vor allem ein fröhliches Miteinander trotzdem werden. Stefanie Kanz-Tullmann hat uns da mehr dazu verraten.
1: Wir haben Live-Vorführungen von der Tiersicherung, wir haben Reden, wir haben direkte Gespräche für alle Interessierten. Jemand ohne Hund, jemand mit Hund, egal welche Rasse, ist herzlich eingeladen, mit uns zu feiern. Man kann sich informieren über Adoption, was ist ein seriöser Tierschutzverein. Wir stehen natürlich gegen Welpenhandel, wir stehen gegen Massenvermehrung. Man kann sich niederschwellig Fragen stellen und kann einfach auch Freude haben an all den Hunden, die natürlich dabei sind.
0: Also, letztes Jahr waren rund 1000 Teilnehmerinnen und Teilnehmer und 2000 Hunde dabei. Jede Rasse ist, wie gesagt, herzlich eingeladen. Los geht's jetzt am Samstag um 12 Uhr auf dem Gutenbergplatz in Mainz. Schaut da sehr gerne mal vorbei.
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1: Mit Robert Schäfer einen schönen guten Tag. Die BioNTech-Gründer Uğur Şahin und Özlem Türeci bleiben mit ihrer neuen Firma in Mainz. Wie die Stadt meldet, heißt die neue Firma der beiden Arife SE. In der Firma sollen demnach pharmazeutische Produkte entwickelt, hergestellt und vermarktet werden, insbesondere neue mRNA-Therapien. Mit den Therapien sollen Körperzellen angeregt werden, die vorübergehend bestimmte hilfreiche Stoffe selbst herstellen sollen. Damit könnte das Immunsystem unterstützt werden, Krebszellen zu erkennen und anzugreifen. Die Gründung sei ein starkes Signal, nicht nur für die Stadt Mainz, sondern auch für den Biotechnologiestandort Deutschland, so Oberbürgermeister Nino Hase. Mainz leuchtet, das Late Light Festival startet heute Abend in der Mainzer Innenstadt. Bis Samstag werden jeweils von 20 bis 23 Uhr Gebäude, Fassaden und Plätze mit Licht- und Videoprojektionen in Szene gesetzt. Der Rundgang reicht vom Schillerplatz über den Dom bis zum Jockel-Fuchs-Platz. Wegen des Festivals gibt es an allen drei Abenden Verkehrssperrungen ab 19.30 Uhr. Auch Busse und Straßenbahnen werden umgeleitet. Die Veranstalter empfehlen deshalb die Anreise mit öffentlichen Verkehrsmitteln. Der Eintritt ist frei. Im Mainz Store öffnet heute die Ausstellung Take a Look Around vom Label Loving Mainz. Die Ausstellung gibt Einblicke in eine über Jahre entstandene Sammlung der Mainzer Street Art Fundstücke. Gegründet wurde das Label von Dominik Ma. Er hält seit 2015 mit seiner Kamera die Street Art Fundstücke in der Stadt fest. Inzwischen sind mehr als 25.000 Fotos entstanden. Die Ausstellung ist bis Mitte Januar 2027 zu sehen. Ab Sonntag müssen Verkäuferinnen und Verkäufer mit einem einheitlichen Label über die gesetzlichen Gewährleistungsrechte informieren. Das hat die Verbraucherzentrale Rheinland-Pfalz in Mainz mitgeteilt. Damit sollen sich Verbraucherinnen und Verbraucher besser durchsetzen können, wenn sich bei einem gekauften Produkt ein Defekt zeigt. Bei der Gewährleistung handelt es sich um ein gesetzliches Recht. Eine Garantie ist eine freiwillige Leistung des Herstellers. Das Gewährleistungslabel klärt jetzt über die wichtigsten Aspekte der Gewährleistungsrechte auf. Darunter fällt zum Beispiel die Möglichkeit, zwischen der kostenfreien Reparatur und der kostenfreien Ersatzlieferung der Ware zu wählen. Die kurzfristige Sperrung der Behelfsbrücke auf der A643 zwischen Mainz und Wiesbaden hat gestern für erhebliche Verkehrsprobleme in Mainz gesorgt. An der Brücke sind Schäden festgestellt worden, die direkt behoben werden mussten. Deshalb ist die A643 bis heute Morgen um 5 Uhr vorübergehend gesperrt worden. Nach Einschätzung der Polizei war mit deutlichen Verkehrsproblemen zu rechnen, weil nur wenige Möglichkeiten bestehen, den Rhein zu überqueren. Ein großer Teil des Verkehrs hat sich deshalb in die Mainzer Innenstadt verlagert. Besonders die Theodor-Heuss-Brücke, die Rheinallee und der Kreisverkehr in Mainz-Kastel waren stark belastet. Sogar an der Fähre zwischen Ingelheim und Österreich-Winkel kam es zu einem Stau.
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2: 16 Grad mäßig hier vorm City-Studio am Fischtorplatz. Bis 20 Grad sind noch drin und am Nachmittag kommt auch richtig ordentlich die Sonne hinter den Wolken raus. Ansonsten soll es weitestgehend trocken bleiben heute. Morgen am Freitag bis 21 Grad drin, weniger Wolken, mehr Sonne.
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2: Die Verkehrslage sieht aktuell tipptopp aus. Mir liegen nämlich keine größeren Verkehrsstörungen vor. Euch wünsche ich eine gute und ganz sichere Autofahrt.
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2: Zwei Stück haben wir tatsächlich noch in Ebersheim stehen. Ein mobiler Blitzer am Ortsausgang Ebersheim am Kreisel, 30 da erlaubt. Und der andere steht am Ortseingang Ebersheim von Hechtsheim auskommend. Das ist allerdings ein Enforcement- und Anhängerblitzer. Auch hier sind maximal 30 Stundenkilometer erlaubt. Beide von Sophie, Max, Leo und Lea aus Ebersheim gesehen und gemeldet. Dann haben wir noch im Gebüsch versteckt den olivgrünen Enforcement-Blitzer auf der A60 Mainz Richtung Bingen stehen. Unmittelbar vor der Ausfahrt Heidesheim, da sind 100 erlaubt und eine Blitzersäule, die steht immer noch auf der A60 Mainz Richtung Rüsselsheim, kurz vor der Weisenauer Brücke, auch hier maximal 100 Stundenkilometer erlaubt. Sollten euch irgendwo noch weitere Blitze auffallen, dürft ihr die natürlich mir gerne melden über das Antenne Mainz Hörertelefon oder per WhatsApp an die Mainz 304 3441.
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1: Ich bin Thomas Bleskin. Der Sozialverband VdK fordert Nachbesserungen an der geplanten Rentenreform der Bundesregierung. Präsidentin Bentele sagte der deutschen Presseagentur, die Koalition müsse stärker auf sozialen Ausgleich achten. Vor allem die geplante Abschaffung der abschlagsfreien Rente nach 45 Beitragsjahren lehnt sie ab. Für ältere Beschäftigte brauche es Übergangsfristen und Lösungen für Menschen, die aus gesundheitlichen Gründen nicht bis zur regulären Altersgrenze arbeiten könnten. Wegen einer Drohnensichtung am Hauptstadtflughafen Berlin-Brandenburg ist der Flugbetrieb am Abend vorübergehend eingestellt worden. Für 45 Minuten gab es keine Starts und Landungen.
2: Passagiere oben in der Luft waren ratlos, fragten sich, und was nun? Komme ich heute noch nach Hause? Flieger wurden umgeleitet, denn die Pisten waren ja erstmal dicht. Nicht zum ersten Mal. An keinem anderen Airport in Deutschland sind im ersten Halbjahr so viele Drohnen gesichtet worden wie am Hauptstadtflughafen BR. Vor allem im Vergleich zum Vorjahr gab es fast schon einen regelrechten Drohnenboom. Claudia Wächter, Nachrichtenredaktion.
1: Die US-Regierung muss Journalisten von CNN, MS Now und Politico vorerst wieder Zugang zum Weißen Haus gewähren. Ein Bundesrichter gab einem Eilantrag der von Präsident Trump ausgeschlossenen Medien statt. Die Anordnung gilt zunächst für 14 Tage. Trump hatte den Medien vorgeworfen, Falschnachrichten zu verbreiten.
3: Wie auch in Deutschland ist die Pressefreiheit in den USA verfassungsrechtlich verankert. Und deshalb könne Trump den Journalisten ihre Presseausweise nicht einfach so ohne angemessenes Verfahren entziehen, heißt es vom Gericht. Vergangene Woche hatte der US-Präsident aber genau das getan, angeblich weil die Sender Fake News verbreitet hätten. Kritiker werten das als Angriff auf die Pressefreiheit und Versuch, kritisch berichtende Medien einzuschüchtern. Trumps Verhältnis zu Medien ist schwierig. Immer wieder beleidigt er Journalisten, wenn ihm ihre Fragen nicht gefallen. Tanja Wagner, Nachrichtenredaktion.
1: Und zum Sport. Berlin zieht seine Bewerbungen um Olympische und Paralympische Spiele 2 Tage vor der Entscheidung um den nationalen Kandidaten offiziell zurück. Nach der Verkündung durch den regierenden Bürgermeister Kai Wegner von der CDU verbleiben als Anwärter für 2036, 40 und 44 nur noch München und Köln-Rhein-Ruhr.
4: Vielen Dank für die Infos. Weitere News gibt's natürlich wieder zu hören in einer halben Stunde und zwar in unseren Schlagzeilen. Ihr Lieben, jetzt gucken wir mal, was da am Himmel erst so los ist.
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4: Aktuell messe ich 17 Grad hier vorm City-Studio am Fischtorplatz. Ja, der Himmel ist tatsächlich noch etwas wolkenverhangen, aber so gegen Nachmittag kommt auch ordentlich nochmal die Sonne raus. Und wenn wir auf den Antenne Mainz Wettertrend für morgen, den Freitag zum Start ins Wochenende schauen, letzter Arbeitstag, sieht sehr sonnig aus, bei Höchsttemperaturen um 21 Grad.
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4: Das sieht gar nicht mal so schlecht aus. Mir liegen nämlich da draußen absolut keine größeren Verkehrsstörungen vor. Euch wünsche ich eine gute und ganz sichere Autofahrt, egal wo eure Ziele sein mögen.
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4: Die Nancy aus Zornheim hat sich gemeldet und hat gesagt, die beiden Blitzer, die wir in Ebersheim noch hatten am Ortsein- und Ausgang, die sind mittlerweile weg, heißt der Enforcement-Blitzer und der mobile Blitzer sind da nicht mehr. Einer ist vielleicht sogar umgezogen und zwar hat uns das Lea aus Bodenheim gemeldet. Da haben wir nämlich einen mobilen Blitzer stehen in Bodenheim, und zwar in der Laubenheimer Straße, direkt an der Sporthalle im Gebüsch versteckt er sich. Ist wohl ein dunkelblauer oder ein schwarzer Caddy, 50 da maximal erlaubt. Danke dir, Lea, fürs Melden. Dann steht ein olivgrüner Anhänger-Enforcement-Blitzer im Gebüsch versteckt auf der A60 Mainz Richtung Bingen. Unmittelbar vor der Ausfahrt Heidesheim, da dürfte 100 fahren. Und die Blitzersäule steht nach wie vor auf der A60 Mainz Richtung Rüsselsheim. Kurz vor der Weisenauer Brücke, da 100 Stundenkilometer maximal erlaubt. Wenn euch irgendwo noch ein weiterer Blitzer auffällt, gerne melden über das Antenne Mainz Hörertelefon oder einfach per WhatsApp an die Mainz 304 3441.
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4: Und denkt vor allem auch dran, euch ein gültiges Ticket zu holen, wenn ihr mit den Öffis unterwegs seid. Verstärkt kontrolliert wird nämlich auch pünktlich zu eurer Mittagspause. Und zwar ist das die Buslinie Nummer 9. Die fährt von Wiesbaden-Schierstein der Oderstraße Richtung Mainz. Und zwar zur Mewa-Arena Jakob-Heinz-Straße.

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1: Mit mir Katrin Brause-Zimmermann. Schlagerstar Matthias Reim mistet aktuell ordentlich aus. Erst kürzlich hat der Schlagerstar seine Villa in Stockach am Bodensee inseriert und sein Boot verkauft. Jetzt will er einen weiteren Teil seines Besitzes weggeben. Denn er trennt sich von seinen 12 Motorrädern. In einem Interview gibt er an, dass er sich wünscht, dass seine Maschinen wieder gefahren werden und sei deshalb überzeugt, dass sie bei anderen Besitzern mittlerweile besser aufgehoben seien. Seine gesamte Sammlung wird auf ca. 50.000 Euro geschätzt. 2 Motorräder wolle Reim aber behalten. Finanzielle Gründe für die Verkäufe gäbe es demnach keine. Bei der deutschen Presseagentur hat der 68-Jährige angegeben, dass er nicht an solchen Sachen hänge. Sängerin Sarah Connor hat jetzt ihr Eheaus bekannt gegeben. Die Sängerin und ihr Mann Florian Fischer sind kein Paar mehr. Nach 13 Jahren Ehe haben sie sich bereits vor einigen Monaten getrennt. Das hat die Musikerin jetzt auf Instagram bekannt gegeben. Mit ihrem Beitrag wollte sie möglichen Gerüchten und Schlagzeilen zuvorkommen. Trotz der Trennung stehen sich die beiden offenbar weiterhin sehr nahe. Sie würden sich weiter sehr gut verstehen und auch weiterhin zusammen wohnen und beruflich zusammenarbeiten. Auch körperliche Nähe schließt die Sängerin nicht aus. Allerdings hätten die beiden mehr Freiraum benötigt. Nach den ersten Monaten der Umgewöhnung empfinde das ehemalige Paar die neue Situation als befreiend. Wie sie ihre Beziehung in Zukunft gestalten, das möchte Connor nicht weiter erklären. Gleichzeitig hat sie auch deutlich gemacht, dass sie sich künftig nicht an Spekulationen beteiligen werde.
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1: Mit Robert Schäfer. Einen schönen guten Tag. Mainz leuchtet, das Late Light Festival startet heute Abend in der Mainzer Innenstadt. Bis Samstag werden jeweils von 20 bis 23 Uhr Gebäude, Fassaden und Plätze mit Licht- und Videoprojektionen in Szene gesetzt. Der Rundgang reicht vom Schillerplatz über den Dom bis zum Jockel-Fuchs-Platz. Wegen des Festivals gibt es an allen drei Abenden Verkehrssperrungen ab 19.30 Uhr. Auch Busse und Straßenbahnen werden umgeleitet. Die Veranstalter empfehlen deshalb die Anreise mit öffentlichen Verkehrsmitteln. Der Eintritt ist frei. Die BioNTech-Gründer Uğur Şahin und Özlem Türeci bleiben mit ihrer neuen Firma in Mainz. Wie die Stadt meldet, heißt die neue Firma der beiden Arife SE. In der Firma sollen demnach pharmazeutische Produkte entwickelt, hergestellt und vermarktet werden, insbesondere neue mRNA-Therapien. Mit den Therapien sollen Körperzellen angeregt werden, die vorübergehend bestimmte hilfreiche Stoffe selbst herstellen sollen. Damit könnte das Immunsystem unterstützt werden, Krebszellen zu erkennen und anzugreifen. Die Gründung sei ein starkes Signal, nicht nur für die Stadt Mainz, sondern auch für den Biotechnologiestandort Deutschland, so Oberbürgermeister Nino Hase. An der Universitätsmedizin Mainz startet die Herbststaffel der Nachtvorlesung 2.0. Bei zwei Abenden geht es in diesem Jahr unter dem Motto Frauenpower um Frauen in der Medizin und um geschlechtersensible Prävention. Heute stehen unter anderem seltene Erkrankungen bei Kindern, Notfallmedizin und Krebsprävention auf dem Programm. Nächsten Donnerstag geht es um den grünen Star, Herz-Kreislauf-Erkrankungen bei Frauen und den Einfluss von Hormonen auf die Gesundheit. Die Vorträge beginnen jeweils um 19.30 Uhr im großen Hörsaal der Chirurgie. Der Eintritt ist frei. Die kurzfristige Sperrung der Behelfsbrücke auf der A643 zwischen Mainz und Wiesbaden hat gestern für erhebliche Verkehrsprobleme in Mainz gesorgt. An der Brücke sind Schäden festgestellt worden, die direkt behoben werden mussten. Deshalb ist die A643 bis heute Morgen um 5 Uhr vorübergehend gesperrt worden. Nach Einschätzung der Polizei war mit deutlichen Verkehrsproblemen zu rechnen, weil nur wenige Möglichkeiten bestehen, den Rhein zu überqueren. Ein großer Teil des Verkehrs hat sich deshalb in die Mainzer Innenstadt verlagert. Besonders die Theodor-Heuss-Brücke, die Rheinallee und der Kreisverkehr in Mainz-Kastel waren stark belastet. Sogar an der Fähre zwischen Ingelheim und Östrichwinkel kam es zu einem Stau. Jochen Seitz ist neuer Trainer des SVW in Wiesbaden. Das hat der Verein gestern bekannt gegeben. Der 49-Jährige hat zuletzt den Regionalligisten Lok Leipzig trainiert, mit denen er zweimal in Folge Meister der Nordoststaffel werden konnte. In den Aufstiegsspielen zur dritten Liga konnten sich die Leipziger aber nicht durchsetzen. Jochen Seitz habe in den vergangenen Jahren bewiesen, dass er eine Mannschaft erfolgreich entwickeln, stabilisieren und dauerhaft leistungsfähig machen könne, so Uwe Stöver, Geschäftsführer des SVWW.
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2: Aktuell messe ich 17 Grad hier vorm City-Studio am Fischtorplatz. Ja, der Himmel ist tatsächlich noch etwas wolkenverhangen, aber so gegen Nachmittag kommt auch ordentlich nochmal die Sonne raus. Und wenn wir auf den Antenne Mainz Wettertrend für morgen, den Freitag zum Start ins Wochenende schauen, letzter Arbeitstag, sieht sehr sonnig aus, bei Höchsttemperaturen um 21 Grad.
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2: Das sieht gar nicht mal so schlecht aus. Mir liegen nämlich da draußen absolut keine größeren Verkehrsstörungen vor. Euch wünsche ich eine gute und ganz sichere Autofahrt, egal wo eure Ziele sein mögen.
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2: Die Nancy aus Zornheim hat sich gemeldet und hat gesagt, die beiden Blitzer, die wir in Ebersheim noch hatten am Ortsein- und Ausgang, die sind mittlerweile weg, heißt der Enforcement-Blitzer und der mobile Blitzer sind da nicht mehr. Einer ist vielleicht sogar umgezogen und zwar hat uns das Lea aus Bodenheim gemeldet. Da haben wir nämlich einen mobilen Blitzer stehen in Bodenheim, und zwar in der Laubenheimer Straße, direkt an der Sporthalle im Gebüsch versteckt er sich. Ist wohl ein dunkelblauer oder ein schwarzer Caddy, 50 da maximal erlaubt. Danke dir, Lea, fürs Melden. Dann steht ein olivgrüner Anhänger-Enforcement-Blitzer im Gebüsch versteckt auf der A60 Mainz Richtung Bingen. Unmittelbar vor der Ausfahrt Heidesheim, da dürfte 100 fahren. Und die Blitzersäule steht nach wie vor auf der A60 Mainz Richtung Rüsselsheim. Kurz vor der Weisenauer Brücke, da 100 Stundenkilometer maximal erlaubt. Wenn euch irgendwo noch ein weiterer Blitzer auffällt, gerne melden über das Antenne Mainz Hörertelefon oder einfach per WhatsApp an die Mainz 304 3441.
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1: Und im Sommer nach Kroatien. Daran ist ja jetzt erstmal nichts ungewöhnlich. Die Strecke allerdings zu Fuß zurückzulegen, ist schon eine ganz andere Hausnummer. Aber genau das hat der Mainzer Student David Maric getan. Mit gerade mal 9 Kilo Gepäck auf dem Rücken ist er losgezogen. Wie lange er für dieses Abenteuer gebraucht hat und wie viele Kilometer er am Ende in den Beinen hatte, das hat uns David mal ganz persönlich verraten.
2: Ich bin von Mainz nach Požega in Kroatien gelaufen. Das sind circa 1162 Kilometer gewesen. Ja, das waren so 35 Kilometer pro Tag. Dann bin ich so zwischen 7 und 9 Stunden jeden Tag gelaufen. Und ja, da war ich 33 Tage unterwegs und bin dann am Ende bei meinen Großeltern angekommen.
1: Respekt, wirklich. Ich lauf gerade mal kurz zu der Oma, ne? Wer wochenlang nur zu Fuß unterwegs ist, der muss sich natürlich auch jede Nacht dann einen neuen Schlafplatz suchen. Und der war bei Davids Reise extrem abwechslungsreich.
2: Also ich hatte ein Zelt dabei, da habe ich ein paar Nächte übernachtet. Dann habe ich ab und zu auch mal ein Zimmer genommen, weil ich eben auch Strom brauchte und halt laden musste, meine ganzen Sachen. Und ich war auch recht oft in Pfarrheimen und in Kirchen, Klöstern. Gerade in Deutschland, muss ich sagen, war das echt super nett. Die Leute haben mich sehr gerne aufgenommen. In Österreich, Slowenien und Kroatien war das dann nicht mehr so. Da konnte ich nicht mehr in den Pfarrheimen übernachten. Aber dafür konnte ich da dann öfter wildcampen, quasi bei Bauern auf dem Feld.
1: Und ich denke, dieses Abenteuer wird David so schnell wohl nicht vergessen. Dokumentiert hat er übrigens seine Reise, wenn ihr euch das mal anschauen wollt, auf seinem Instagram-Profil david.wander. Checkt es mal ab. Wir sind gespannt, wo er als nächstes hinwandern wird.

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1: An den europäischen Börsen bleibt die Stimmung heute eingetrübt. Sowohl der DAX als auch der Eurostoxx 50 verlieren zur Mittagszeit etwa 0,5%. Dabei gibt es aus Deutschland durchaus einen kleinen Lichtblick. Das IFO-Geschäftsklima hat sich im September verbessert. An den Börsen reicht das allerdings noch nicht für eine Trendwende. Hohe Anleiherenditen und der wieder gestiegene Ölpreis bleiben Belastungen. Am Nachmittag richtet sich der Blick dann stärker auf die USA. Dort stehen unter anderem neue Konjunkturdaten und weitere Aussagen von FED-Vertretern auf dem Programm. Gleichzeitig warten die Anleger gespannt auf das Treffen von Donald Trump und Chinas Staatschef Xi Jinping.
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0: 63, ein Unding, auch für den Sozialverband. Viele hätten ihren Renteneintritt schon geplant. Deswegen könne man die Rente nach 45 Beitragsjahren nun nicht einfach canceln. Wir brauchen mindestens Übergangsfristen, heißt es, eine Reform zum Wohl der Menschen. Mehr Nähe zu den Leuten, nicht mit dem Kopf durch die Wand. Das hört man nun auch immer wieder aus der Koalition. Doch noch ringt die Regierung um einen Rentenkompromiss. Claudia Wächter, Nachrichtenredaktion.
1: Eine Abgeordnetengruppe im Bundestag will Organspenden nach dem Tod zum Regelfall machen. Ihrem Gesetzentwurf zufolge würden volljährige, einwilligungsfähige Menschen automatisch als Spender gelten, sofern sie nicht widersprochen haben. Bisher ist eine ausdrückliche Zustimmung nötig. Eine zweite Abgeordnetengruppe lehnt die sogenannte Widerspruchsregelung ab und setzt auf mehr Aufklärung. Über die Vorschläge wird zunächst nur beraten, noch nicht abgestimmt. Die US-Regierung muss Journalisten von CNN, MS Now und Politico vorerst wieder Zugang zum Weißen Haus gewähren. Ein Bundesrichter gab einem Eilantrag der von Präsident Trump ausgeschlossenen Medien statt. Der Entzug der Presseausweise sei ohne verfassungsrechtlich angemessenes Verfahren erfolgt. Die Anordnung gilt zunächst für 14 Tage. Trump hatte den Medien vorgeworfen, Falschnachrichten zu verbreiten. Und zum Sportfußball. Die Nationalmannschaft startet heute unter dem neuen Bundestrainer Jürgen Klopp in die Nations League. In Amsterdam ist Erzrivale Niederlande der erste Gegner.
2: Das Debüt gleich beim Erzrivalen. Jürgen Klopp freut sich auf eine emotionale Partie, in der man nur eine Chance habe, wenn man das Spiel als Derby annehme. Für die Spieler heißt das kämpfen, laufen, Vollgas geben. Er selbst spüre eine positive Anspannung vor seinem ersten Spiel. Über die Aufstellung wollte ein gut gelaunter Klopp am Vorabend nichts verraten. Sicher ist, dass Marc-André Ter Stegen im Tor stehen wird. Kapitän Joshua Kimmich rückt vor ins Mittelfeld. Auch die Niederlande knabbern noch am frühen WM aus mit neuem Trainer. Thomas Bremser, Amsterdam.
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4: Heute an diesem Donnerstag ist der Himmel hier bei uns im Antenne Mainzland zwar ziemlich grau und bewölkt, aber trocken. Ja, zum Abend hin soll es dann rund um Mainz und Wiesbaden auch so langsam, aber sicher wieder ein bisschen auflockern. Und die Temperaturen bleiben mit bis zu 20 Grad auch ganz angenehm. Morgen am Freitag soll es dann aber richtig sonnig und warm werden, bis zu 22 Grad. Und am Wochenende geht es dann auch noch weiter nach oben. Sonntag sind sogar bis zu 27 Grad drin.
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4: Da schauen wir doch gerne mal auf die Straßen. Auf die A60 Mainz Richtung Rüsselsheim zwischen Ginsheim-Gustavsburg und Rüsselsheim-Mitte haben wir einen Stau von 1 Kilometer. Plant euch da mal gute 3 bis 5 Minuten mehr an Zeit ein, wenn ihr unterwegs seid. Ansonsten, soweit alles frei, wünschen wir euch eine gute und sichere Fahrt.
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4: Ein dunkler Caddy steht in Bodenheim in der Laubenheimer Straße direkt an der Sporthalle. Im Gebüsch versteckt sind 50 erlaubt. Lea aus Bodenheim, vielen Dank fürs Melden. Dann ein mobiler Blitzer auf der B43 zwischen Ginsheim-Gustavsburg und Bischofsheim. Im Bereich der Brücke steht ein Blitzer-Dreibein im Gebüsch. Hier sind 50 erlaubt. Bianca aus Ginsheim hat es gemeldet. Vielen Dank fürs Bescheid geben. Dann ein Enforcement-Blitzer, ein Olivgrüner auf der A60 Mainz Richtung Bingen. Kurz vor der Ausfahrt Heidesheim steht er nach wie vor. Hier sind 100 erlaubt. Und noch die graue Blitzer auf der A60 Mainz Richtung Rüsselsheim, kurz vor der Weisenauer Brücke, rechte Seite. Hier sind ebenfalls 100 erlaubt. Habt ihr auch was entdeckt? Staus oder Blitzer? Dann her damit. Zögert nicht, ruft uns an oder schickt uns eine WhatsApp ins Studio und wir sagen es weiter. Mainz 304 3441.
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4: Fahrt ihr mit der Straßenbahn? Dann holt euch bitte ein gültiges Ticket. Es wird nämlich verstärkt kontrolliert, zum Beispiel in der Straßenbahnlinie 50 zwischen der Römerquelle Finden und Mainz am Gautor.
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1: Der ehemalige Elitesoldat James Belmont, gespielt von Brad Pitt, will im abgeschiedenen Alaska seine traumatische Vergangenheit bewältigen. Mit dabei ist sein Hund Odin, der früher sein militärischer Partner war.
2: Du bist der erste Mensch, der sich so weit hier raustraut. Was machst du beruflich, James?
3: Army Special Forces im Ruhestand.
2: Hey, habe ich das Silber im Maul deines Hundes gesehen?
3: Odin war ein Aufklärungshund. Der Feind hat ihm einen Ziegelstein ins Maul geschlagen.
2: Hat dasselbe Arschloch ihm das Bein gebrochen?
3: Ja.
2: Hoffe, du hast dem Kerl ordentlich die Meinung gegeigt.
3: Hab ihm in den Kopf geschossen.
2: Verdammt.
1: Der Hund ist hier nicht einfach nur der süße Sidekick. Odin war mit James im Krieg, hat dieselben Einsätze erlebt und zeigt ein ähnlich traumatisiertes Verhalten. Die beiden sind durch Erfahrungen verbunden, über die James kaum sprechen kann. Und es ist Odin, der James nach einem Flugzeugabsturz rettet.
2: Die Gegend hier wird eiserne Wildnis genannt. Die meisten Leute lernen sie auf die harte Tour kennen.
3: Gut gemacht, Kumpel. Ich bring dich nach Hause. Wir müssen es wohl auf die harte Tour machen.
1: Ohne weitere Hilfe in Sicht müssen sich James und Odin durch die Wildnis Alaskas durchschlagen. Auf ihrem über 90 Kilometer langen Marsch müssen sie sich durch raues Gelände, unberechenbare Natur und die Dämonen ihrer gemeinsamen Vergangenheit kämpfen.
3: Wir haben Schlimmeres durchgemacht. Nicht die Größe des Hundes entscheidet den Kampf, sondern sein Wille zu kämpfen. Ich glaub's ja nicht. Eine letzte Mission. Ich werde dich hier nicht sterben lassen. Komm, ich bin bei dir.
1: Eiserne Wildnis ist nicht nur ein Survival-Thriller, sondern auch eine Geschichte über Loyalität, Freundschaft und zwei Kriegsveteranen, die sich gemeinsam ihrem Trauma stellen. In diesem Sinne, raus aus der Komfortzone, rein in die Wildnis und ab ins Kino mit euch.
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1: Mit Robert Schäfer einen schönen guten Tag. Die BioNTech-Gründer Ugur Şahin und Özlem Türeci bleiben mit ihrer neuen Firma in Mainz. Wie die Stadt meldet, heißt die neue Firma der beiden Arife SE. In der Firma sollen demnach pharmazeutische Produkte entwickelt, hergestellt und vermarktet werden, insbesondere neue mRNA-Therapien. Mit den Therapien sollen Körperzellen angeregt werden, die vorübergehend bestimmte hilfreiche Stoffe selbst herstellen sollen. Damit könnte das Immunsystem unterstützt werden, Krebszellen zu erkennen und anzugreifen. Die Gründung sei ein starkes Signal, nicht nur für die Stadt Mainz, sondern auch für den Biotechnologiestandort Deutschland, so Oberbürgermeister Nino Hase. Mainz leuchtet, das Late Light Festival startet heute Abend in der Mainzer Innenstadt. Bis Samstag werden jeweils von 20 bis 23 Uhr Gebäude, Fassaden und Plätze mit Licht- und Videoprojektionen in Szene gesetzt. Der Rundgang reicht vom Schillerplatz über den Dom bis zum Jockelfuchsplatz. Wegen des Festivals gibt es an allen drei Abenden Verkehrssperrungen ab 19.30 Uhr. Auch Busse und Straßenbahnen werden umgeleitet. Die Veranstalter empfehlen deshalb die Anreise mit öffentlichen Verkehrsmitteln. Der Eintritt ist frei. Im Mainz Store öffnet heute die Ausstellung Take a Look Around vom Label Loving Mainz. Die Ausstellung gibt Einblicke in eine über Jahre entstandene Sammlung der Mainzer Streetart-Fundstücke. Gegründet wurde das Label von Dominik Ma. Er hält seit 2015 mit seiner Kamera die Streetart-Fundstücke in der Stadt fest. Inzwischen sind mehr als 25.000 Fotos entstanden. Die Ausstellung ist bis Mitte Januar 2027 zu sehen. Ab Sonntag müssen Verkäuferinnen und Verkäufer mit einem einheitlichen Label über die gesetzlichen Gewährleistungsrechte informieren. Das hat die Verbraucherzentrale Rheinland-Pfalz in Mainz mitgeteilt. Damit sollen sich Verbraucherinnen und Verbraucher besser durchsetzen können, wenn sich bei einem gekauften Produkt ein Defekt zeigt. Bei der Gewährleistung handelt es sich um ein gesetzliches Recht. Eine Garantie ist eine freiwillige Leistung des Herstellers. Das Gewährleistungslabel klärt jetzt über die wichtigsten Aspekte der Gewährleistungsrechte auf. Darunter fällt zum Beispiel die Möglichkeit, zwischen der kostenfreien Reparatur und der kostenfreien Ersatzlieferung der Ware zu wählen. Die kurzfristige Sperrung der Behelfsbrücke auf der A643 zwischen Mainz und Wiesbaden hat gestern für erhebliche Verkehrsprobleme in Mainz gesorgt. An der Brücke sind Schäden festgestellt worden, die direkt behoben werden mussten. Deshalb ist die A643 bis heute Morgen um 5 Uhr vorübergehend gesperrt worden. Nach Einschätzung der Polizei war mit deutlichen Verkehrsproblemen zu rechnen, weil nur wenige Möglichkeiten bestehen, den Rhein zu überqueren. Ein großer Teil des Verkehrs hat sich deshalb in die Mainzer Innenstadt verlagert. Besonders die Theodor-Heuss-Brücke, die Rheinallee und der Kreisverkehr in Mainz-Kastel waren stark belastet. Sogar an der Fähre zwischen Ingelheim und Österreich-Winkel kam es zu einem Stau.
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2: Heute an diesem Donnerstag ist der Himmel hier bei uns im Antenne Mainzland zwar ziemlich grau und bewölkt, aber trocken. Ja, zum Abend hin soll es dann rund um Mainz und Wiesbaden auch so langsam, aber sicher wieder ein bisschen auflockern. Und die Temperaturen bleiben mit bis zu 20 Grad auch ganz angenehm. Morgen am Freitag soll es dann aber richtig sonnig und warm werden, bis zu 22 Grad. Und am Wochenende geht es dann auch noch weiter nach oben. Sonntag sind sogar bis zu 27 Grad drin.
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2: Da schauen wir doch gerne mal auf die Straßen. Auf die A60 Mainz Richtung Rüsselsheim zwischen Ginsheim-Gustavsburg und Rüsselsheim-Mitte haben wir einen Stau von 1 Kilometer. Plant euch da mal gute 3 bis 5 Minuten mehr an Zeit ein, wenn ihr unterwegs seid. Ansonsten, soweit alles frei, wünschen wir euch eine gute und sichere Fahrt.
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2: Ein dunkler Caddy steht in Bodenheim in der Laubenheimer Straße direkt an der Sporthalle. Im Gebüsch versteckt sind 50 erlaubt. Lea aus Bodenheim, vielen Dank fürs Melden. Dann ein mobiler Blitzer auf der B43 zwischen Ginsheim-Gustavsburg und Bischofsheim. Im Bereich der Brücke steht ein Blitzer-Dreibein im Gebüsch. Hier sind 50 erlaubt. Bianca aus Ginsheim hat es gemeldet. Vielen Dank fürs Bescheid geben. Dann ein Enforcement-Blitzer, ein Olivgrüner auf der A60 Mainz Richtung Bingen. Kurz vor der Ausfahrt Heidesheim steht er nach wie vor. Hier sind 100 erlaubt. Und noch die graue Blitzersäule auf der A60 Mainz Richtung Rüsselsheim, kurz vor der Weisenauer Brücke, rechte Seite. Hier sind ebenfalls 100 erlaubt. Habt ihr auch was entdeckt? Staus oder Blitzer? Dann her damit. Zögert nicht, ruft uns an oder schickt uns eine WhatsApp ins Studio und wir sagen es weiter. Mainz 304 3441.
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1: Theater, Musik und neue Perspektiven. Heute startet bei uns in Mainz das Grenzenlos Kulturfestival. In den kommenden Tagen geht es dabei um Inklusion, Teilhabe und darum, wie Kultur für möglichst viele Menschen zugänglich sein kann. Wir haben mit der Mitorganisatorin Christina Schellhaas über das diesjährige Programm gesprochen.
2: Themen sind die eigene Narration selbst zu erzählen, also den Blick, den die Gesellschaft auf Personen mit Behinderung hat, umzudrehen und zu sagen, nicht wie werde ich gesehen, nicht diesen mitleidigen Blick, sondern einen selbstbewussten Blick umzudrehen und zu sagen, so will ich gesehen werden. Das würde ich sagen, durchzieht alle Stücke. Viele Stücke sind auch eben in künstlerischer Leitung von Personen mit Behinderung entstanden.
1: Ja, ein inklusives Event muss auf die unterschiedlichen Bedürfnisse des Publikums eingehen und damit die Geschichten auf der Bühne möglichst viele Menschen erreichen, gibt es beim Grenzenlos Kulturfestival verschiedene Möglichkeiten, die Stücke mitzuerleben.
2: Wir laden wirklich alle ein und versuchen so weit wie möglich auch Grenzen abzubauen für unser Publikum. Das heißt, es gibt Theaterstücke in Gebärdensprache, es gibt Audiodeskription für sehbehindertes Publikum, wir haben Access Friends. Also wir versuchen so, dass es mit großer Unterstützung wirklich möglich ist für alle.
1: Ja, man kann also sehen, dass sich beim Thema Barrierefreiheit einiges bewegen lässt. Wie das bei uns am Staatstheater aussieht, hat uns die Landesbeauftragte für Menschen mit Behinderung in Rheinland-Pfalz, Ellen Kubica, mal erklärt.
3: Weil ich schon merke, dass sich dieses Staatstheater auch sehr positiv offen verhält und für konstruktive Hinweise und auch für Kritik offen ist und immer wieder, sage ich mal, weiter sich hinterfragt, wo Barrieren noch nicht abgebaut sind oder was man noch tun kann.
1: Das Grenzenlos Kulturfestival läuft noch bis Anfang Oktober. 10 Tage lang gibt's bei uns in Mainz im Theater, gibt's Musik, gibt's ein abwechslungsreiches Programm. Wenn ihr Lust auf Kultur und neue Eindrücke habt, dann schaut da bitte auf jeden Fall mal vorbei.

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1: Ich bin Thomas Bleskin. Der Sozialverband VdK fordert Nachbesserungen an der geplanten Rentenreform der Bundesregierung. Präsidentin Bentele sagte der deutschen Presseagentur, die Koalition müsse stärker auf sozialen Ausgleich achten. Vor allem die geplante Abschaffung der abschlagsfreien Rente nach 45 Beitragsjahren lehnt sie ab. Für ältere Beschäftigte brauche es Übergangsfristen und Lösungen für Menschen, die aus gesundheitlichen Gründen nicht bis zur regulären Altersgrenze arbeiten könnten. Wegen einer Drohnensichtung am Hauptstadtflughafen Berlin-Brandenburg ist der Flugbetrieb am Abend vorübergehend eingestellt worden. Für 45 Minuten gab es keine Starts und Landungen.
2: Passagiere oben in der Luft waren ratlos, fragten sich, und was nun? Komme ich heute noch nach Hause? Flieger wurden umgeleitet, denn die Pisten waren ja erstmal dicht. Nicht zum ersten Mal. An keinem anderen Airport in Deutschland sind im ersten Halbjahr so viele Drohnen gesichtet worden wie am Hauptstadtflughafen BR. Vor allem im Vergleich zum Vorjahr gab es fast schon einen regelrechten Drohnenboom. Claudia Wächter, Nachrichtenredaktion.
1: Die US-Regierung muss Journalisten von CNN, MS Now und Politico vorerst wieder Zugang zum Weißen Haus gewähren. Ein Bundesrichter gab einem Eilantrag der von Präsident Trump ausgeschlossenen Medien statt. Die Anordnung gilt zunächst für 14 Tage. Trump hatte den Medien vorgeworfen, Falschnachrichten zu verbreiten.
3: Wie auch in Deutschland ist die Pressefreiheit in den USA

0: nicht er Journalisten, wenn ihm ihre Fragen nicht gefallen. Tanja Wagner, Nachrichtenredaktion.
1: Und zum Sport. Berlin zieht seine Bewerbung um Olympische und Paralympische Spiele 2 Tage vor der Entscheidung um den nationalen Kandidaten offiziell zurück. Nach der Verkündung durch den regierenden Bürgermeister Kai Wegner von der CDU verbleiben als Anwärter für 2036, 40 und 44 nur noch München und Köln-Rhein-Ruhr.
2: Das waren die Nachrichten aus Deutschland und der Welt und noch mehr Nachrichten für Mainz und Wiesbaden auch speziell. Die hören wir dann in exakt einer halben Stunde wieder. Da dürfen wir auf jeden Fall an dieser Stelle auch schon mal gespannt sein.
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2: Ja, heute an diesem Donnerstag ist der Himmel hier bei uns im Antenne Mainzland zwar ziemlich grau und bewölkt, aber trocken. Zum Abend hin soll es dann rund um Mainz und Wiesbaden auch langsam wieder ein bisschen auflockern. Und die Temperaturen, die bleiben mit bis zu 20 Grad auch ganz angenehm. Morgen am Freitag soll es dann aber richtig sonnig und warm werden. Bis zu 22 Grad sind möglich. Und am Wochenende geht es sogar noch weiter hoch. Sonntag sind sogar bis zu 27 Grad drin.
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2: Gemeinsam schauen wir mal auf die Straßen im Antenne Mainzland. Ich habe 2 Meldungen für euch. Einmal die A60 zum Beispiel. Mainz Richtung Rüsselsheim zwischen Mainz-Spitzdreieck und Rüsselsheim-Mitte. Hier stockt es auf 1 Kilometer. Und die A66 Wiesbaden Richtung Frankfurt im Bereich Wiesbadener Kreuz. Hier steht ein defektes Auto.
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2: Ohne Blitzer geht's natürlich auch nicht durch die Mittagspause. Zum Beispiel steht ein dunkler Caddy in Bodenheim in der Laubenheimer Straße direkt an der Sporthalle im Gebüsch versteckt. Sind 50 erlaubt. Dankeschön fürs Melden an Lea aus Bodenheim. Außerdem ein mobiler Blitzer auf der B43 zwischen Ginsheim-Gustavsburg und Bischofsheim im Bereich der Brücke. Da steht ein Blitzer-Dreibein im Gebüsch. 50 sind hier erlaubt. Bianca aus Ginsheim, danke dir fürs Bescheid geben. Enforcement-Blitzer haben wir nur olivgrünen auf der A60 Mainz Richtung Bingen, kurz vor der Ausfahrt Heidesheim, da sind 100 erlaubt und noch eine graue Blitzersäule. Die macht Bilder auf der A60 Mainz Richtung Rüsselsheim, kurz vor der Weisenauer Brücke. 100 sind hier ebenfalls in der Spitze erlaubt. Habt ihr noch irgendwas entdeckt? Staus oder Blitzer? Dann sagt uns gern Bescheid, ruft uns an oder schickt uns doch eine WhatsApp ins Studio und wir melden es über diesen Weg weiter. Mainz 304 3441.
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2: Und die Kontrolleurinnen und Kontrolleure sind unterwegs in der Straßenbahnlinie 50 zwischen der Römerquelle in Finthen und dem Mainzer Gautor.
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1: Es ist Donnerstag, ihr Lieben, und vielleicht habt ihr Lust, einfach mal mitzusingen, ganz ohne vorherige Chorprobe. Das geht heute Abend, und zwar in der Mainzer Christuskirche bei uns. Dort lädt nämlich das Dekanat zu einem Pop-Up-Chor ein. Mitten unter der großen Weltkugel, die ja da aktuell hängt, werden bekannte Popsongs über die Erde und die Bewohnerinnen und Bewohner angestimmt. Das Mitsingkonzert findet um 19.30 Uhr statt, geht bis 21 Uhr in der Christuskirche, und der Eintritt, der ist frei. Und jetzt machen wir einen Ausflug nach Stadecken-Ilsheim. Da wird es morgen nämlich laut, ehrlich und verdammt lustig. Habt ihr Lust auf eine Ehe-Piep-Show, ganz ohne Ausziehen? Das bekannte Kabarett-Duo Jennifer und Michael Ehnert bringt den ganz normalen Beziehungswahnsinn auf die Bühne der Stadecker Burgscheune. Und dass die beiden vor absolut keinem Thema zurückschrecken, haben sie schon in ihren Erfolgsprogrammen Küss langsam und Zweikampfphasen bewiesen. Jetzt legen sie mit ihrem Programm Wir müssen reden nach. Los geht's da um 20 Uhr. Tickets gibt's im Vorverkauf unter kultur-kiste.de oder im Blumenhaus Rutsch. Resttickets gibt's natürlich auch noch an der Abendkasse. Und ihr habt's vielleicht schon gehört, aber wenn nicht, dann ist es auch nicht schlimm. Ich sag's euch nochmal. Diese Woche finden nämlich in der Funzone in Mainz-Mombach erstmals die sogenannten Fun Days statt. Für jeweils 8 Euro warten 5 verschiedene spektakuläre Attraktionen auf euch. Mit dabei ist Lasertag, dann 3D-Minigolf, Schwarzlicht-Minigolf, Axtwerfen, Karaoke sowie interaktive Bewegungsspiele in der Pixelzone. Und pro Ticket gehen automatisch 2 Euro als Spende an den Verein Kopfsache e.V. für die mentale Gesundheit Jugendlicher. Schaut also gerne mal vorbei. Tickets und weitere Infos gibt's unter fundays.fun-zone.de. Oder ihr wollt euer Wochenende bewusst verlängern und in den Wäldern des Rheingaus den Abend genießen, dann seid ihr am Sonntagabend im Waldweithotel Retreat in Kittrich. Genau richtig. Beim Waldabend könnt ihr euch nämlich auf einen ausführlichen Waldspaziergang, einen naturverbundenen Aperitif und ein gemütliches Dinner unter freiem Himmel freuen. Los geht's da am Sonntag um 16 Uhr. Weitere Infos gibt's auf der Homepage wald-weit.com. Und egal für was ihr euch entscheidet, wünsche ich euch heute erstmal einen wunderbaren Donnerstag. Gute Unterhaltung und ganz viel Spaß.

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0: 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Einen schönen guten Tag. Mainz leuchtet, das Late Light Festival startet heute Abend in der Mainzer Innenstadt. Bis Samstag werden jeweils von 20 bis 23 Uhr Gebäude, Fassaden und Plätze mit Licht- und Videoprojektionen in Szene gesetzt. Der Rundgang reicht vom Schillerplatz über den Dom bis zum Jockel-Fuchs-Platz. Wegen des Festivals gibt es an allen drei Abenden Verkehrssperrungen ab 19.30 Uhr. Auch Busse und Straßenbahnen werden umgeleitet. Die Veranstalter empfehlen deshalb die Anreise mit öffentlichen Verkehrsmitteln. Der Eintritt ist frei. Die BioNTech-Gründer Ugur Şahin und Özlem Türeci bleiben mit ihrer neuen Firma in Mainz. Wie die Stadt meldet, heißt die neue Firma der beiden Arife SE. In der Firma sollen demnach pharmazeutische Produkte entwickelt, hergestellt und vermarktet werden, insbesondere neue mRNA-Therapien. Mit den Therapien sollen Körperzellen angeregt werden, die vorübergehend bestimmte hilfreiche Stoffe selbst herstellen sollen. Damit könnte das Immunsystem unterstützt werden, Krebszellen zu erkennen und anzugreifen. Die Gründung sei ein starkes Signal, nicht nur für die Stadt Mainz, sondern auch für den Biotechnologiestandort Deutschland, so Oberbürgermeister Nino Hase. An der Universitätsmedizin Mainz startet die Herbststaffel der Nachtvorlesung 2.0. Bei zwei Abenden geht es in diesem Jahr unter dem Motto Frauenpower um Frauen in der Medizin und um geschlechtersensible Prävention. Heute stehen unter anderem seltene Erkrankungen bei Kindern, Notfallmedizin und Krebsprävention auf dem Programm. Nächsten Donnerstag geht es um den grünen Star, Herz-Kreislauf-Erkrankungen bei Frauen und den Einfluss von Hormonen auf die Gesundheit. Die Vorträge beginnen jeweils um 19.30 Uhr im großen Hörsaal der Chirurgie. Der Eintritt ist frei. Die kurzfristige Sperrung der Behelfsbrücke auf der A643 zwischen Mainz und Wiesbaden hat gestern für erhebliche Verkehrsprobleme in Mainz gesorgt. An der Brücke sind Schäden festgestellt worden, die direkt behoben werden mussten. Deshalb ist die A643 bis heute Morgen um 5 Uhr vorübergehend gesperrt worden. Nach Einschätzung der Polizei war mit deutlichen Verkehrsproblemen zu rechnen, weil nur wenige Möglichkeiten bestehen, den Rhein zu überqueren. Ein großer Teil des Verkehrs hat sich deshalb in die Mainzer Innenstadt verlagert. Besonders die Theodor-Heuss-Brücke, die Rheinallee und der Kreisverkehr in Mainz-Kastel waren stark belastet. Sogar an der Fähre zwischen Ingelheim und Östrichwinkel kam es zu einem Stau. Jochen Seitz ist neuer Trainer des SVW in Wiesbaden. Das hat der Verein gestern bekannt gegeben. Der 49-Jährige hat zuletzt den Regionalligisten Lok Leipzig trainiert, mit denen er zweimal in Folge Meister der Nordoststaffel werden konnte. In den Aufstiegsspielen zur dritten Liga konnten sich die Leipziger aber nicht durchsetzen. Jochen Seitz habe in den vergangenen Jahren bewiesen, dass er eine Mannschaft erfolgreich entwickeln, stabilisieren und dauerhaft leistungsfähig machen könne, so Uwe Stöver, Geschäftsführer des SVWW.
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2: Ja, heute an diesem Donnerstag ist der Himmel hier bei uns im Antenne Mainzland zwar ziemlich grau und bewölkt, aber trocken. Zum Abend hin soll es dann rund um Mainz und Wiesbaden auch langsam wieder ein bisschen auflockern. Und die Temperaturen, die bleiben mit bis zu 20 Grad auch ganz angenehm. Morgen am Freitag soll es dann aber richtig sonnig und warm werden. Bis zu 22 Grad sind möglich. Und am Wochenende geht es sogar noch weiter hoch. Sonntag sind sogar bis zu 27 Grad drin.
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2: Gemeinsam schauen wir mal auf die Straßen im Antenne Mainzland. Ich habe zwei Meldungen für euch. Einmal die A60 zum Beispiel. Mainz Richtung Rüsselsheim zwischen Mainz-Spitzdreieck und Rüsselsheim-Mitte. Hier stockt es auf einem Kilometer. Und die A66 Wiesbaden Richtung Frankfurt im Bereich Wiesbadener Kreuz. Hier steht ein defektes Auto.
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2: Ohne Blitzer geht's natürlich auch nicht durch die Mittagspause. Zum Beispiel steht ein dunkler Caddy in Bodenheim in der Laubenheimer Straße direkt an der Sporthalle im Gebüsch versteckt. Sind 50 erlaubt. Dankeschön fürs Melden an Lea aus Bodenheim. Außerdem ein mobiler Blitzer auf der B43 zwischen Ginsheim-Gustavsburg und Bischofsheim im Bereich der Brücke. Da steht ein Blitzer-Dreibein im Gebüsch. 50 sind hier erlaubt. Bianca aus Ginsheim, danke dir fürs Bescheid geben. Enforcement-Blitzer haben wir in Olivgrünen auf der A60 Mainz Richtung Bingen, kurz vor der Ausfahrt Heidesheim, da sind 100 erlaubt und noch eine graue Blitzersäule, die macht Bilder auf der A60 Mainz Richtung Rüsselsheim, kurz vor der Weisenauer Brücke. 100 sind hier ebenfalls in der Spitze erlaubt. Habt ihr noch irgendwas entdeckt? Staus oder Blitzer? Dann sagt uns gern Bescheid, ruft uns an oder schickt uns doch eine WhatsApp ins Studio und wir melden es über diesen Weg weiter. Mainz 304 3441.
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1: Ihr Lieben, ihr kennt bestimmt die Fuststraße bei uns in Mainz. Erstreckt sich vom Theaterparkhaus bis zum Bischofsplatz. Benannt ist sie nach Johannes Fust, Bruder des damaligen Mainzer Oberbürgermeisters Jakob Fust. Johannes war nämlich maßgeblich am Erfolg des Buchdrucks mit beweglichen Metalllettern beteiligt. Und damit eben ein guter Kollege von unserem Johannes Gänsfleisch Gudi Gutenberg. Denn als Johannese in Mainz muss man anscheinend einfach zusammenhalten. Eigentlich war er nämlich gelernter Anwalt, übte aber später den Beruf des Buchdruckers und Verlegers aus. Und da schließt sich der Kreis. Allerdings wohl eher als Unternehmer. Er soll sich nämlich die Finger nie selbst schmutzig gemacht haben. Dafür sich aber vor allem finanziell an der Druckerwerkstatt Gutenbergs beteiligt haben. Und damit hat er natürlich die Herausgabe der Gutenberg-Bibel mitgefördert. Danke, Jojo.
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1: Ich bin Uli Reitinger. Die deutsche Wirtschaft ist im Aufschwung. Die führenden Forschungsinstitute heben ihre Prognosen deutlich an. Im laufenden Jahr erwarten sie einen Anstieg des Bruttoinlandsprodukts um 1,3%. In ihrem Frühjahrsgutachten hatten sie noch mit einem Plus von 0,6% gerechnet.
2: Das sind erstmal gute Nachrichten. Trotzdem warnen die Experten, die Erholung steht auf wackeligen Beinen. Denn es bleiben Belastungen durch die hohen Energiepreise und strukturelle Probleme. Der befürchtete Energiepreisschock durch den Iran-Krieg fiel geringer aus als erwartet. Für neuen Schwung sorgen steigende Exporte und die milliardenschweren staatlichen Investitionen in Infrastruktur und Verteidigung. Die Experten blicken auch etwas optimistischer in die Zukunft. Der private Konsum dürfte anziehen, genauso wie der Wohnungsbau. Aus Berlin, Ursula Winkler.
1: Eine fraktionsübergreifende Abgeordnetengruppe im Bundestag unternimmt einen neuen Anlauf für eine Reform im Bereich der Organspende. Der Plan: Erwachsene sollen nach ihrem Tod grundsätzlich als Spender gelten, sofern sie zu Lebzeiten nicht ausdrücklich widersprochen haben. Eine andere Gruppe

0: gesundheitlichen Gründen nicht bis zur regulären Altersgrenze arbeiten könnten. Zum Sport. Berlin hat seine Bewerbung um die Olympischen Spiele zurückgezogen. Ein trauriger Tag für Berlin, sagte der noch regierende Bürgermeister Kai Wegner.
1: Das Scheitern hat zahlreiche Gründe. Olympiagegner hatten nicht daran geglaubt, dass die Stadt und ihr Breitensport von der Austragung profitieren könnte. Auch werde das Geld für die Bewerbung, immerhin bis zu 6 Millionen Euro, dringender woanders gebraucht. Und zu guter Letzt wurde der schwarz-rote Senat, der das Thema vorangetrieben hatte, letzte Woche abgewählt. Linke und Grüne lehnen das Projekt ab. Wahlsiegerin Elif Elrab sprach davon, dass ich die Entscheidung erledigt habe. Tanja Wagner, Nachrichtenredaktion.
0: Am Samstag entscheidet der Deutsche Olympische Sportbund, ob Deutschland mit München oder mit Köln bzw. der Rhein-Ruhr-Region ins Rennen um die Spiele 2036, 2040 oder 2044 geht.
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3: Ihr Lieben, heute an diesem Donnerstag ist der Himmel hier bei uns im Antenne Mainzland zwar häufig grau und bedeckt, aber jetzt zum Nachmittag kommt auch die Sonne immer mal so ein bisschen durch und das sieht dann wirklich auch richtig schön aus draußen, so wie jetzt aktuell, ja. Das sind dann wirklich die schönen Momente und die sollten wir auf jeden Fall auch genießen. 19 Grad, die messen wir dazu hier bei uns am City-Studio, am Fischtorplatz in der Mainzer Innenstadt auf der Rheinstraße. Im Trend wird es die kommende Nacht dann mit 6 Grad auch wieder recht frisch. Dafür sieht der Freitag aber richtig gut aus. Bis zu 22 Grad und den ganzen Tag viel Sonne und trockenes Wetter. Und am Wochenende, da legt der Spätsommer dann nochmal ordentlich zu. Die Temperaturen steigen weiter hoch. Und am Sonntag sind tatsächlich bis zu 27 Grad bei uns drin. Also da kommt nochmal so ein richtig schönes Spätsommer-Comeback auf uns zu.
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3: So, schauen wir doch mal auf die Straßen im Antenne Mainzland, auf die A60 Mainz Richtung Rüsselsheim zwischen Mainz-Spitzdreieck und Rüsselsheim-Mitte. Da haben wir stockenden Verkehr, das Ganze aktuell auf 1 Kilometer. Wir wünschen euch eine gute und zugleich sichere Fahrt.
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3: Lasst euch nicht blitzen, bitte. Ein dunkler Caddy steht in Bodenheim auf der Laubenheimer Landstraße. Auf der Laubenheimer Straße, so ist es richtig. Direkt an der Sporthalle im Gebüsch versteckt, da sind 50 erlaubt. Lea aus Bodenheim, Dankeschön fürs Bescheid geben. Dann ein mobiler Blitzer auf der B43 zwischen Ginsheim-Gustavsburg und Bischofsheim. Im Bereich der Brücke, da steht ein Blitzer-Dreibein im Gebüsch. Hier sind 50 erlaubt. Bianca aus Ginsheim, vielen Dank dir fürs Melden. Und dann kommt noch ein Enforcement-Blitzer obendrauf auf der A60 Mainz Richtung Bingen. Kurz vor der Ausfahrt Heidesheim nämlich, da sind 100 erlaubt. So, und wenn ihr irgendwas entdeckt habt, Staus oder Blitzer, seht, lasst es uns gern wissen, ruft uns an oder schickt uns eine WhatsApp ins Studio, ganz einfach unter Mainz 304 3441 und wir sagen es weiter. Und wenn ihr mit den Öffis unterwegs seid, im ÖPNV bitte ans gültige Ticket denken. Zum Beispiel sind die Kontrolleure nämlich unterwegs heute Nachmittag in der Straßenbahnlinie 50 zwischen der Römerquelle in Finden und Mainz am Gautor.
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3: Und dahin begleiten nicht nur wir euch, sondern auch unsere Antenne Mainz Playlist. Wir freuen uns gleich auf 90er Musik von Captain Hollywood Project More and More. Und starten jetzt in diese Stunde mit Tampa City. Die kommen aus Israel und Self Aware ist tatsächlich ihre allererste Single. Und da würde ich doch mal sagen, das ist ein ziemlich eindrucksvoller Start für eine neue Band. Gibt's jetzt auf die Öhrchen.
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1: Ihr Lieben, wenn ihr am Wochenende zwischen Mainz, Wiesbaden und dem Main-Taunus-Kreis unterwegs seid, dann solltet ihr euch auf jeden Fall auf einen kleinen Umweg einstellen. Die A671 wird zwischen Hochheim-Süd und Gustavsburg komplett gesperrt. Grund dafür sind Bauarbeiten an der Mainbrücke Hochheim. Los geht's morgen Abend gegen 18 Uhr. Und die Vollsperrung, die soll voraussichtlich bis Montag früh gegen 4 Uhr andauern. In dieser Zeit geht auf der A671 also wirklich nichts. Der Verkehr wird deshalb auch großräumig umgeleitet. Und wer aus Richtung Wiesbaden kommt, wird unter anderem über die A66 geführt. Aus Richtung Mainz bzw. Darmstadt geht es dann über die A60 und A67. Und gerade am Wochenende kann es ja auch auf den Ausweichstrecken entsprechend voller werden, wie wir alle wissen. Nach der Sperrung ist die A671 wieder befahrbar. Allerdings steht dann zunächst jeweils nur eine Fahrspur pro Richtung zur Verfügung. Und ganz fertig ist die Baustelle damit noch nicht. Die Arbeiten an der Mainbrücke Hochheim sollen voraussichtlich bis Mitte oder Ende Oktober dauern. Und wenn ihr am Wochenende dort unterwegs seid, dann lohnt sich ein kurzer Blick auf die geplante Route und ein bisschen zusätzliche Fahrzeit solltet ihr ebenfalls einplanen. Ja, und Mainz wird heute Abend ein bisschen heller und vor allem ziemlich bunt, denn heute startet in der Innenstadt Mainz leuchtet das Late Light Festival. Bis Samstag werden jeweils von 20 bis 23 Uhr Gebäude, Fassaden und Plätze mit Licht- und Videoprojektionen in Szene gesetzt. Der Rundgang, der führt dabei einmal quer durch die Innenstadt vom Schillerplatz über den Dom bis zum Jockel-Fuchs-Platz. Ihr könnt also einfach loslaufen und euch unterwegs die ganz verschiedenen Lichtinstallationen anschauen. Ein kleiner Haken für alle, die mit dem Auto unterwegs sind. Wegen des Festivals gibt es an allen drei Abenden ab 19.30 Uhr Verkehrssperrungen. Auch Busse und Straßenbahnen müssen teilweise umgeleitet werden. Und die Veranstalter empfehlen deshalb, am besten direkt mit Bus und Bahn anzureisen. Und das passt ja eigentlich ganz gut, denn für das Festival selbst müsst ihr nichts bezahlen. Der Eintritt ist frei. Wenn ihr also heute Abend noch nichts vorhabt und Lust auf ein bisschen Licht, Farbe und eine andere Perspektive auf unsere Innenstadt habt, Mainz leuchtet, startet um 20 Uhr.
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1: Der ehemalige Elitesoldat James Belmont, gespielt von Brad Pitt, will im abgeschiedenen Alaska seine traumatische Vergangenheit bewältigen. Mit dabei ist sein Hund Odin, der früher sein militärischer Partner war.
2: Du bist der erste Mensch, der sich so weit hier raustraut. Was machst du beruflich, James?
3: Army Special Forces im Ruhestand.
2: Hey, habe ich das Silber im Maul deines Hundes gesehen?
3: Odin war ein Aufklärungshund. Der Feind hat ihm einen Ziegelstein ins Maul geschlagen.
2: Hat dasselbe Arschloch ihm das Bein gebrochen?
3: Ja.
2: Hoffe, du hast dem Kerl ordentlich die Meinung gegeigt.
3: Hab ihm in den Kopf geschossen.
2: Verdammt.
1: Der Hund ist hier nicht einfach nur der süße Sidekick. Odin war mit James im Krieg, hat dieselben Einsätze erlebt und zeigt ein ähnlich traumatisiertes Verhalten. Die beiden sind durch Erfahrungen verbunden, über die James kaum sprechen kann. Und es ist Odin, der James nach einem Flugzeugabsturz rettet.
2: Die Gegend hier wird eiserne Wildnis genannt. Die meisten Leute lernen sie auf die harte Tour kennen.
3: Gut gemacht, Kumpel. Ich bring dich nach Hause. Wir müssen es wohl auf die harte Tour machen.
1: Ohne weitere Hilfe in Sicht müssen sich James und Odin durch die Wildnis Alaskas durchschlagen. Auf ihrem über 90 Kilometer langen Marsch müssen sie sich durch raues Gelände, unberechenbare Natur und die Dämonen ihrer gemeinsamen Vergangenheit kämpfen.
3: Wir haben Schlimmeres durchgemacht. Nicht die Größe des Hundes entscheidet den Kampf, sondern sein Wille zu kämpfen. Ich glaub's ja nicht. Eine letzte Mission. Ich werde dich hier nicht sterben lassen. Komm, ich bin bei dir.
1: Eiserne Wildnis ist nicht nur ein Survival-Thriller, sondern auch eine Geschichte über Loyalität, Freundschaft und zwei Kriegsveteranen, die sich gemeinsam ihrem Trauma stellen. In diesem Sinne, raus aus der Komfortzone, rein in die Wildnis und ab ins Kino mit euch.
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0: Die Outfield und Your Love auf Antenne Mainz. Gleich haben wir es 3:30, Zeit für die News.
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2: Mit Robert Schäfer, einen schönen guten Tag. Die kurzfristige Sperrung der Behelfsbrücke auf der A643 zwischen Mainz und Wiesbaden hat gestern für erhebliche Verkehrsprobleme in Mainz gesorgt. An der Brücke sind Schäden festgestellt worden, die direkt behoben werden mussten. Deshalb ist die A643 bis heute Morgen um 5 Uhr vorübergehend gesperrt worden. Nach Einschätzung der Polizei war mit deutlichen Verkehrsproblemen zu rechnen, weil nur wenige Möglichkeiten bestehen, den Rhein zu überqueren. Ein großer Teil des Verkehrs hat sich deshalb in die Mainzer Innenstadt verlagert. Besonders die Theodor-Heuss-Brücke, die Rheinallee und der Kreisverkehr in Mainz-Kastel waren stark belastet. Sogar an der Fähre zwischen Ingelheim und Oestrich-Winkel kam es zu einem Stau. Die BioNTech-Gründer Uğur Şahin und Özlem Türeci bleiben mit ihrer neuen Firma in Mainz. Wie die Stadt meldet, heißt die neue Firma der beiden Arife SE. In der Firma sollen demnach pharmazeutische Produkte entwickelt, hergestellt und vermarktet werden, insbesondere neue mRNA-Therapien. Mit den Therapien sollen Körperzellen angeregt werden, die vorübergehend bestimmte hilfreiche Stoffe selbst herstellen sollen. Damit könnte das Immunsystem unterstützt werden, Krebszellen zu erkennen und anzugreifen. Die Gründung sei ein starkes Signal, nicht nur für die Stadt Mainz, sondern auch für den Biotechnologiestandort Deutschland, so Oberbürgermeister Nino Hase. In Bingen gibt es Ende September eine kostenlose Infoveranstaltung rund um Pflege und Betreuung im Alter. Das meldet die Kreisverwaltung in Ingelheim. Der Pflegestützpunkt Bingen und die geriatrische Tagesstätte informieren darüber, welche Unterstützung Pflegebedürftige und ihre Angehörigen bekommen können und an welche Stellen sie sich mit Fragen wenden können. Die Veranstaltung findet nächsten Mittwoch um 18 Uhr in der geriatrischen Tagesstätte in der Rheinstraße statt. Eine Anmeldung ist bis morgen erforderlich. Das Land Hessen will den Schutz von Frauen vor häuslicher und geschlechtsspezifischer Gewalt ausbauen. Sozialministerin Heike Hofmann hat gestern in Wiesbaden einen Gesetzentwurf vorgestellt, nachdem das Land ab 2027 die laufenden Kosten des Frauenhilfesystems vollständig übernimmt. Dafür sollen 2027 rund 30 Millionen Euro und 2028 rund 31 Millionen Euro bereitstehen. Zuletzt hat das Land rund 10,4 Millionen Euro beigesteuert. Außerdem sollen neue Frauenhäuser entstehen und bestehende Einrichtungen mehr Plätze schaffen. Derzeit gibt es in Hessen 32 Frauenhäuser mit mehr als 360 Plätzen für Frauen. Zusammen mit den Plätzen für Frauen und ihre Kinder stehen insgesamt rund 900 Plätze zur Verfügung. Im Mainz Store öffnet heute die Ausstellung Take a Look Around vom Label Loving Mainz. Die Ausstellung gibt Einblicke in eine über Jahre entstandene Sammlung der Mainzer Street Art Fundstücke. Gegründet wurde das Label von Dominik Ma. Er hält seit 2015 mit seiner Kamera die Street Art Fundstücke in der Stadt fest. Inzwischen sind mehr als 25.000 Fotos entstanden. Die Ausstellung ist bis Mitte Januar 2027 zu sehen.
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0: Sieht echt ganz schick aus draußen jetzt am Donnerstagnachmittag. Die Sonne scheint und die Temperaturen liegen bei 18 Grad. Die messen wir hier bei uns am City-Studio am Fischtorplatz in der Mainzer Innenstadt auf der Rheinstraße. Wir gucken aber auch mal rüber zu euch nach Hartenberg-Münchfeld ans Bruchwegstadion. Auch hier aktuell 18 Grad und 18 Grad, die messen wir auch in Undenheim an der Gemeindeverwaltung. Ja, und im Trend wird es kommende Nacht dann wieder ziemlich frisch mit 6 Grad. Dafür sieht der Freitag aber auch richtig gut aus. Bis zu 22 Grad und den ganzen Tag scheint viel Sonne. Und wir sehen trockenes Wetter draußen. Und am Wochenende legt der Spätsommer dann sogar noch mal ordentlich zu. Die Temperaturen, die steigen weiter. Und am Sonntag sind sogar tatsächlich bis zu 27 Grad bei uns drin.
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0: Rund um Mainz läuft der Verkehr aktuell überwiegend problemlos. Alles ein bisschen anders, als es gestern zum Beispiel um die Uhrzeit noch war. Da sind wir auch froh drüber. Etwas dichter ist der Verkehr aktuell auf der A671 bei Hochheim sowie auf den Zufahrten rund um Kastell und die Theodor-Heuss-Brücke. Ja, auch auf der Schiersteiner Brücke gibt es kleinere, zähere Abschnitte, aber größere Staus haben wir da aktuell nicht zu vermelden. Wir wünschen euch eine gute und vor allem sichere Fahrt, wenn ihr unterwegs seid, ihr Lieben.
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0: Lasst euch nicht blitzen dabei. Ein dunkler Caddy macht nämlich Bilder in Bodenheim in der Laubenheimer Straße direkt an der Sporthalle im Gebüsch versteckt. Sind 50 erlaubt. Lea aus Bodenheim, vielen Dank fürs Bescheid geben. Dann haben wir einen mobilen Blitzer auf der B43 zwischen Ginsheim-Gustavsburg und Bischofsheim im Bereich der Brücke. Da steht so ein Blitzer-Dreibein im Gebüsch. Erkennt man erst sehr spät. Hier sind 50 erlaubt. Bianca aus Ginsheim, vielen Dank fürs Melden. Dann haben wir noch einen olivgrünen Enforcement-Blitzer auf der A60 Mainz Richtung Bingen. Kurz vor der Ausfahrt Heidesheim steht er, da sind 100 erlaubt. Und ebenfalls 100 dürft ihr fahren auf der A60 Richtung Rüsselsheim, kurz vor der Weisenauer Brücke. Nach wie vor auf der rechten Seite die graue Blitzersäule. Wir wünschen euch eine gute und zugleich sichere Fahrt. Solltet ihr noch irgendwas entdeckt haben, Staus sehen, Blitzer sehen, lasst es uns gern wissen. Ruft uns an oder schickt uns eine WhatsApp ins Studio unter Mainz 304 3441.

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0: Die Lightning Seeds mit Change auf Antenne Mainz an diesem Donnerstagnachmittag. Schön, dass ihr dabei seid, ihr Lieben.
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0: Auch diesmal wieder mit unserem Feuerwehrreport und Jonas Hahn von der Feuerwehr Mainz, den ich jetzt am Telefon begrüße. Hallo, servus Jonas.
2: Hallo.
0: Und da wollen wir natürlich schon mal so ein bisschen vorausschauen aufs Wochenende, denn da gibt es etwas Großes, das uns und euch natürlich noch umso mehr beschäftigt, und zwar einen landesweiten Landungsübungstag.
2: Genau, das Bundesamt Rheinland-Pfalz führt am Samstag den landesweiten Übungstag durch und auch die Feuerwehr Mainz mit allen Katastrophenschutzeinheiten der Landeshauptstadt nimmt an diesem Tag teil.
0: Ja.
2: Wir werden unsere Notfallmeldestellen üben.
0: Ja, und wer ist denn da alles dran beteiligt? Also wie muss ich mir das vorstellen? Wen sieht man da alles?
2: Ja, im Prinzip Feuerwehr, DRK, Malteser, also alle Hilfsorganisationen, das THW ist beteiligt, die Polizei ist beteiligt.
0: Okay.
2: Also alle, die ein Blaulicht auf dem Dach haben, sind an diesem Tag am Üben.
0: Und was läuft dabei ab? Also wie geht ihr dabei vor?
2: Ja, die Stadt Mainz beübt ihre Notfallmeldestellen. Heißt, immer dann, wenn der Notruf ausfällt, die 112 oder 110 nicht mehr erreichbar wäre, würden wir dieses Konzept ziehen und verschiedene Stellen im Stadtgebiet besetzen, dass eben Bürger, die ein Hilfsersuchen melden wollen, eben dorthin gehen können, fußläufig, und das Ganze melden. Und wir beüben dann im Prinzip all das, was hinten innen raus passiert. Unser Führungsstab ist aktiv, unsere Leitstelle ist besetzt und wir bearbeiten dann diese Einsätze eben fiktiv ab. Ja.
0: Und das ist natürlich für euch unheimlich wichtig, das durchzuführen. Warum? Mach uns das nochmal deutlich.
2: Ja, wenn wir eben keinen Notruf mehr haben, kann der Bürger auch erstmal nicht über das Handy wie gewohnt ein Feuer melden, sondern er muss erstmal fußläufig eben eine Notrufmeldestelle aufsuchen, das Ganze melden. Wir müssen das dann weiterverarbeiten und das ist eben sehr viel Vorbereitung, die da hinten dran steht.
0: Mhm.
2: Vorbereitung nicht nur unsererseits, sondern natürlich auch die Bürger müssen wissen, wo eine solche Notrufmeldestelle ist. Dazu gibt es auf der Homepage der Stadt Mainz Informationen und da lohnt es sich mal drauf zu schauen, wo denn die nächstgelegene Notrufmeldestelle ist.
0: Das auf jeden Fall. Wie heißen die Seiten?
2: Das ist die Stadt Mainz, also www.mainz.de. Dort unter der Rubrik Feuerwehr und Katastrophenschutz kann man das Ganze finden.
0: So, und jetzt wollen wir natürlich auch noch wissen, der große Landesübungstag in Rheinland-Pfalz, wie bekommen wir das eigentlich hier mit? Also wodurch wird das für uns Normalbürger sichtbar?
2: Ja, in der Stadt Mainz wird man vermehrt eben an verschiedenen Orten, ob das das Feuerwehrhaus ist oder vielleicht der Parkplatz von dem nächstgelegenen Supermarkt, wird man eben Fahrzeuge der Feuerwehr oder auch des Katastrophenschutzes sehen mit solchen Fahnen. Da steht auch groß drauf Notrufmeldestelle. Natürlich an diesem Tag funktioniert der Notruf ganz normal, aber man kann sich an diesen Meldestellen an dem Tag eben informieren, was wir tun. Das kann natürlich aber auch sein, dass andere Einheiten wie zum Beispiel der ASB-Landesverband im Bereich der MEWA-Arena übt.
0: Mhm.
2: Das heißt, dort wird man sehr, sehr viele Blaulichtfahrzeuge auch wahrnehmen.
0: Das war Jonas Hahn von der Mainzer Feuerwehr zum Landesübungstag in Rheinland-Pfalz jetzt am Samstag. Dankeschön für die Infos und dann wünschen wir eine erfolgreiche Zeit. Bis zum nächsten Mal. Danke.
2: Vielen Dank.
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1: An den europäischen Börsen haben sich die Verluste am Nachmittag deutlich verringert. Sowohl der DAX als auch der Eurostoxx 50 geben nur noch leicht nach. Damit hat sich der Markt von den zwischenzeitlich deutlich höheren Verlusten spürbar erholt. Für etwas bessere Stimmung sorgt der Blick nach Washington. Die USA und China haben ihre Zollpause bis zum 10. Januar verlängert. Heute treffen sich Donald Trump und Chinas Staatschef Xi Jinping persönlich. Die Anleger hoffen auf weitere Fortschritte im Handelsstreit. Ganz raus aus dem Risikomodus sind die Märkte aber noch nicht. Der Ölpreis bleibt mit mehr als 100 Dollar hoch und hält die Inflations- und Zinsängste am Leben. Trotzdem ist der Nachmittag deutlich freundlicher als der Handelsstart. Die Verluste sind inzwischen weitgehend eingefangen.
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1: Ich bin Uli Reitinger. Die deutsche Wirtschaft erholt sich langsam. Für das laufende Jahr erwarten die führenden Wirtschaftsforschungsinstitute einen Anstieg des Bruttoinlandsprodukts um 1,3%. Das ist mehr als doppelt so hoch wie bei der letzten Schätzung im Frühjahr. Die Experten machen sich aber auch ein wenig Sorgen, zum Beispiel Oliver Holtemöller vom Leibniz-Institut für Wirtschaftsforschung.
2: Die deutsche Wirtschaft ist seit Ende des vergangenen Jahres im Aufschwung. Allerdings ist der Aufschwung nicht besonders kräftig. Und er wird zudem von Strukturproblemen überlagert. Das kommt vor allen Dingen darin zum Ausdruck, dass die privaten Investitionen schwach bleiben, das Arbeitskräfteangebot schrumpft und hohe Energiepreise Unternehmen und Haushalte belasten.
1: Oliver Holtemöller vom Leibniz-Institut für Wirtschaftsforschung. Im ersten Halbjahr hat es knapp 1,3 Millionen Unfälle auf Deutschlands Straßen gegeben. Das ist ein Plus von 2,6%, meldet das Statistische Bundesamt. Die Zahl der Verkehrstoten ist im Vergleich zum Vorjahreszeitraum allerdings gesunken. Ausnahme die E-Scooter-Fahrer.
3: Knapp 30 E-Scooter-Fahrer sind gestorben nach einem Crash. Und das sei wirklich auffällig, sagen die Statistiker. Weil es nämlich in allen anderen Gruppen, also Auto- und Motorradfahrer, Radler und Fußgänger, weniger Tote gab. Und nicht nur das, auch viel mehr Leute auf E-Scootern wurden verletzt, vor allem Teenager.

0: deutschen Städten. Hier gingen die Preise von Eigentumswohnungen allerdings zuletzt leicht zurück. Zum Sport. 87 Tage nach dem blamablen WM aus startet die Fußballnationalmannschaft unter dem neuen Bundestrainer Jürgen Klopp in die Nations League. In Amsterdam ist Erzrivale Niederlande am Abend der erste Gegner. Klopp ist der 13. DFB-Chefcoach. Viele erhoffen sich von ihm einen Neuanfang.
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2: Und da sind die Temperaturen jetzt am Donnerstagnachmittag noch mal ein kleines bisschen nach oben gegangen. 19 Grad, die messen wir aktuell hier bei uns am City-Studio am Fischtorplatz in der Mainzer Innenstadt auf der Rheinstraße. Bis zu 20 Grad sind heute durchaus möglich. Ja, und im Trend wird es kommende Nacht dann wieder etwas frischer mit 6 Grad. Die Temperaturen gehen ordentlich zurück. Und dafür sieht der Freitag dann aber morgen richtig gut aus. Bis zu 22 Grad und den ganzen Tag viel Sonne und trockenes Wetter. Und am Wochenende, da legt der Spätsommer dann sogar noch mal ordentlich zu. Die Temperaturen steigen weiter und am Sonntag sind tatsächlich bis zu 27 Grad drin. Ja. Da kommt also noch mal so ein richtig schönes Sommer-Comeback auf uns zu.
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2: So, dann schauen wir doch mal auf die Straßen. Um 3:03, ihr Lieben, ich habe eine Meldung für euch von der A60 Rüsselsheim Richtung Mainz zwischen Hechtsheim-West und dem Kreuz Mainz-Süd. Dichter Verkehr, plant euch hier mal 3 bis 5 Minuten mehr an Zeit ein. Ähnlich das Ganze auf der A66 Frankfurt Richtung Wiesbaden zwischen Schiersteiner Kreuz und Wiesbaden-Frauenstein. Und dann gehen wir noch mal rüber auf die A643 Mainz Richtung Wiesbaden zwischen Mombach und dem Schiersteiner Kreuz. Auch hier dichter Verkehr. Aber im Grunde genommen sieht das alles heute Nachmittag bis jetzt noch gut aus. Wir wünschen euch eine gute und zugleich sichere Fahrt.
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2: Passt auf, Blitzer stehen zum Beispiel ein dunkler Caddy in Bodenheim in der Laubenheimer Straße direkt an der Sporthalle. Im Gebüsch versteckt sind 50 erlaubt. Lea aus Bodenheim, vielen Dank fürs Bescheid geben. Dann ein mobiler Blitzer auf der B43 zwischen Ginsheim-Gustavsburg und Bischofsheim. Und zwar im Bereich der Brücke, da steht ein Blitzer-Dreibein im Gebüsch drin. Hier sind 50 erlaubt. Wir sagen Dankeschön fürs Melden an Bianca aus Ginsheim. Ein Enforcement-Blitzer, ein Olivgrüner macht Bilder auf der A60 Mainz Richtung Bingen. Da steht der Anhängerblitzer kurz vor der Ausfahrt Heidesheim. Hier sind 100 in der Spitze erlaubt. Und falls ihr noch irgendwas entdeckt habt, weitere Staus seht oder Blitzer seht, sagt uns gern Bescheid, ruft uns an oder schickt uns eine WhatsApp ins Studio. Ganz easy unter Mainz 304 3441.
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2: Und wenn ihr mit den Öffis fahrt, dann denkt bitte unbedingt ans gültige Ticket. Es wird nämlich verstärkt auf die Fahrscheine geschaut. Heute Nachmittag der Fall zum Beispiel in der Straßenbahnlinie 50 zwischen der Römerquelle Finden und Mainz am Gautor.
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2: Und dahin begleiten wir euch natürlich mit dem richtigen Sound für euren Feierabend. Eure Feierabend-Playlist gleich mit New Order und True Faith und Stella Lefty mit Boston zum Start in diese Stunde. Stella Lefty ist eine junge Sängerin, sie kommt aus den USA und in Boston steckt wirklich auch so ein Stück von Noah Cahans Hit Stick Season. Vielleicht kommt euch so manches bekannt vor. Hört mal genau hin.
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0: New Order mit True Faith auf Antenne Mainz, 16.14 Uhr.
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0: Na ihr Lieben, habt ihr Lust einfach mal mitzusingen, ganz ohne vorherige Chorprobe? Dann seid ihr heute Abend in der Mainzer Christuskirche, goldrichtig. Das Dekanat lädt dort nämlich zum Pop-Up-Chor ein. Mitten unter der großen Weltkugel werden bekannte Popsongs über die Erde und ihre Bewohner gesungen. Und ihr könnt einfach mitmachen. Das Mitsingen-Konzert läuft von 19.30 Uhr bis 21 Uhr und das Beste, der Eintritt ist frei. Also kommt vorbei, singt mit und habt einfach einen schönen Abend mit ganz viel Musik. In Stadecken-Ilsheim wird es morgen laut, ehrlich und ziemlich lustig. Habt ihr Lust auf eine Ehe-Piep-Show ganz ohne Ausziehen? Ja, das Kabarett-Duo Jennifer und Michael Ehnert nimmt den ganz normalen Beziehungswahnsinn aufs Korn und bringt ihn auf die Bühne der Stadecker Burgscheune. Dass die beiden dabei vor keinem Thema zurückschicken, das haben sie schon mit ihrem Programm Küss langsam und Zweikampfphasen bewiesen. Und jetzt geht's weiter mit Wir müssen reden. Los geht das Ganze um 20 Uhr. Tickets, die bekommt ihr im Vorverkauf auf kultur-kiste.de oder im Blumenhaus Rutsch. Und Restkarten, die bekommt ihr ganz einfach an der Abendkasse. Ihr habt es vielleicht schon gehört, aber wenn nicht, dann ist es natürlich auch nicht schlimm. Diese Woche finden nämlich in der Fun Zone in Mombach zum ersten Mal die Fun Days statt. Ja, für jeweils 8 Euro könnt ihr 5 verschiedene Attraktionen ausprobieren. Lasertag, Minigolf, Axtwerfen, Karaoke und Bewegungsspiele in der Pixel Zone. Und dabei tut ihr sogar noch etwas Gutes. 2 Euro von jedem Ticket, die gehen automatisch an den Verein Kopfsachen für die mentale Gesundheit Jugendlicher. Also schnappt euch eure Freundinnen und Freunde, probiert einfach mal was aus, was euch am meisten Spaß macht. Und wenn ihr euer Wochenende noch ein bisschen verlängern und dabei raus in die Natur wollt, dann ist der Sonntag im Waldweit Hotel in Kiedrich vielleicht genau das Richtige für euch. Beim Waldabend geht's nämlich mit einem ausgiebigen Spaziergang durch den Wald los. Danach warten ein Aperitif in der Natur und ein gemütliches Abendessen unter freiem Himmel auf euch. Los geht das Ganze am Sonntag um 16 Uhr. Und alle Infos, die bekommt ihr auch nochmal ganz bequem im Netz unter wald-weit.com. Wir wünschen euch viel Spaß und gute Unterhaltung. Bei allem, ganz egal, für was ihr euch entscheidet.

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1: Mit Robert Schäfer. Einen schönen guten Tag. Die BioNTech-Gründer Ugur Şahin und Özlem Türeci bleiben mit ihrer neuen Firma in Mainz. Wie die Stadt meldet, heißt die neue Firma der beiden Arife SE. In der Firma sollen demnach pharmazeutische Produkte entwickelt, hergestellt und vermarktet werden, insbesondere neue mRNA-Therapien. Mit den Therapien sollen Körperzellen angeregt werden, die vorübergehend bestimmte hilfreiche Stoffe selbst herstellen sollen. Damit könnte das Immunsystem unterstützt werden, Krebszellen zu erkennen und anzugreifen. Die Gründung sei ein starkes Signal, nicht nur für die Stadt Mainz, sondern auch für den Biotechnologiestandort Deutschland, so Oberbürgermeister Nino Haase. Die kurzfristige Sperrung der Behelfsbrücke auf der A643 zwischen Mainz und Wiesbaden hat gestern für erhebliche Verkehrsprobleme in Mainz gesorgt. An der Brücke sind Schäden festgestellt worden, die direkt behoben werden mussten. Deshalb ist die A643 bis heute Morgen um 5 Uhr vorübergehend gesperrt worden. Nach Einschätzung der Polizei war mit deutlichen Verkehrsproblemen zu rechnen, weil nur wenige Möglichkeiten bestehen, den Rhein zu überqueren. Ein großer Teil des Verkehrs hat sich deshalb in die Mainzer Innenstadt verlagert. Besonders die Theodor-Heuss-Brücke, die Rheinallee und der Kreisverkehr in Mainz-Kastel waren stark belastet. Sogar an der Fähre zwischen Ingelheim und Österreich-Winkel kam es zu einem Stau. Das Land Hessen will den Schutz von Frauen vor häuslicher und geschlechtsspezifischer Gewalt ausbauen. Sozialministerin Heike Hofmann hat gestern in Wiesbaden einen Gesetzentwurf vorgestellt, nachdem das Land ab 2027 die laufenden Kosten des Frauenhilfesystems vollständig übernimmt. Dafür sollen 2027 rund 30 Millionen Euro und 2028 rund 31 Millionen Euro bereitstehen. Zuletzt hat das Land rund 10,4 Millionen Euro beigesteuert. Außerdem sollen neue Frauenhäuser entstehen und bestehende Einrichtungen mehr Plätze schaffen. Derzeit gibt es in Hessen 32 Frauenhäuser mit mehr als 360 Plätzen für Frauen. Zusammen mit den Plätzen für Frauen und ihre Kinder stehen insgesamt rund 900 Plätze zur Verfügung. Ab Sonntag müssen Verkäuferinnen und Verkäufer mit einem einheitlichen Label über die gesetzlichen Gewährleistungsrechte informieren. Das hat die Verbraucherzentrale Rheinland-Pfalz in Mainz mitgeteilt. Damit sollen sich Verbraucherinnen und Verbraucher besser durchsetzen können, wenn sich bei einem gekauften Produkt ein Defekt zeigt. Bei der Gewährleistung handelt es sich um ein gesetzliches Recht. Eine Garantie ist eine freiwillige Leistung des Herstellers. Das Gewährleistungslabel klärt jetzt über die wichtigsten Aspekte der Gewährleistungsrechte auf. Darunter fällt zum Beispiel die Möglichkeit, zwischen der kostenfreien Reparatur und der kostenfreien Ersatzlieferung der Ware zu wählen. Jochen Seitz ist neuer Trainer des SVW in Wiesbaden. Das hat der Verein gestern bekannt gegeben. Der 49-Jährige hat zuletzt den Regionalligisten Lok Leipzig trainiert, mit denen er zweimal in Folge Meister der Nordoststaffel werden konnte. In den Aufstiegsspielen zur dritten Liga konnten sich die Leipziger aber nicht durchsetzen. Zu seiner Herangehensweise der neue SVWW-Trainer Jochen Seitz.
2: Ich glaube, weil wir eine ganz gute Struktur hatten, auch in der Regionalliga, und das wird sich ja in der dritten Liga nicht ändern. Ich glaube, die Spielphilosophie, die ich an den Tag legen möchte, das werden wir jetzt einfach auch versuchen, in der dritten Liga umzusetzen. Und dann bin ich auch zuversichtlich, dass wir erfolgreich sein können.
1: Jochen Seitz habe in den vergangenen Jahren bewiesen, dass eine Mannschaft erfolgreich entwickeln, stabilisieren und dauerhaft leistungsfähig machen könne, so Uwe Stöver, Geschäftsführer des SVWW.
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3: Die Sonne scheint jetzt zum Feierabend, sieht wirklich super aus draußen. Die Temperaturen, die können sich auch sehen lassen. Ja, denn die 20 Grad, die haben wir fast geschafft. 19 Grad, die messen wir aktuell hier bei uns am City-Studio am Fischtorplatz in der Mainzer Innenstadt auf der Rheinstraße. 20 Grad waren angekündigt heute als Tageshöchstwerte. Morgen am Freitag soll es dann auch richtig sonnig und warm werden, bis zu 22 Grad. Und am Wochenende geht es sogar noch weiter hoch. Sonntag sind sogar bis zu 27 Grad gemeldet.
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3: So, 16.34 Uhr. Wir schauen mal gemeinsam auf die Straßen im Antenne Mainzland. Ich habe eine Meldung für euch von der A60 Rüsselsheim Richtung Mainz zwischen Hechtsheim Ost und dem Kreuz Mainz Süd. Aktuell haben wir hier 3 Kilometer Stau oder stockenden Verkehr. Dann geht's weiter mit der A643. Bevor wir aber die Meldung haben, schauen wir noch mal auf die A66 Frankfurt Richtung Wiesbaden zwischen Biebrich und Wiesbaden-Frauenstein. 2 Kilometer stockt es hier auf dem Weg in den Feierabend. So, jetzt die A643 Richtung Wiesbaden zwischen Gonsenheim und Mombach. Bitte aufpassen, da liegen Gegenstände auf der Fahrbahn. Hier bitte besonders vorsichtig fahren. Dann rüber auf die A643 nochmal zwischen Schiersteiner Kreuz und Mombach. 3 Kilometer stockt es. Und die A671 Wiesbaden Richtung Mainz zwischen Hochheim Nord und Gustavsburg. Da haben wir 2 Kilometer Stau oder stockenden Verkehr an der Baustelle. Ansonsten sieht es weitestgehend ruhig und gut aus auf den Straßen in Richtung Feierabend.
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3: Sollte euch heute Nachmittag noch irgendwo ein Blitzer begegnen, dann gerne Bescheid geben. Telefonisch unter Mainz 304 3441 oder ihr schickt uns eure Meldungen ganz easy per WhatsApp rüber. Das geht natürlich auch, dann sagen wir es auf diesem Wege weiter. Ein dunkler Caddy macht Bilder in Bodenheim, in der Laubenheimer Straße, direkt an der Sporthalle im Gebüsch versteckt. Sind 50 erlaubt. Lea aus Bodenheim, vielen Dank fürs Melden. Dann ein mobiler Blitzer auf der B43 zwischen Ginsheim-Gustavsburg und Bischofsheim im Bereich der Brücke, da steht ein Blitzer-Dreibein im Gebüsch. Hier sind 50 erlaubt. Bianca aus Ginsheim, vielen Dank fürs Melden. Und dann haben wir noch einen olivgrünen Enforcement-Blitzer, der fotografiert euch, wenn ihr zu schnell seid, auf der A60 Mainz Richtung Bingen, kurz vor der Ausfahrt Heidesheim. Da sind 100 erlaubt. Gute Fahrt und kommt sicher an.
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3: Kommt gut in den Feierabend an diesem Donnerstag, ihr Lieben, und dahin begleiten wir euch natürlich mit guter Musik. Und das kann durchaus auch Musik sein, die ihr euch gewünscht habt. Hat zum Beispiel der Daniel aus Dreist gemacht und hat uns eine Sprachnachricht geschickt. Möchte ich euch nicht vorenthalten.
6: Dann schicke ich noch eine kleine Sprachnachricht hinterher. Also ich bin jetzt auf dem Weg in den Feierabend. Von Frankfurt zurück. Hoffen wir mal, dass jetzt so viel Stau ist heute. Allen euch einen schönen Feierabend. Ich habe mir ein Liedchen gewünscht. Maximo Park, Book from Boxes. Für euch da draußen. Bisschen Sonne noch heute Abend. Lasst euch gut gehen. Ace, bis zum nächsten Mal.
3: Dankeschön, Daniel aus Dreist. Ja, diese Grüße wollte ich euch natürlich auf gar keinen Fall vorenthalten. Und die Verkehrslage heute sieht ja auch schon wesentlich besser aus, als das gestern der Fall war. Wir freuen uns jetzt auf Maximo Park mit Books from Boxes. Kommt gut in den Feierabend, ihr Lieben. Und dahin begleiten wir euch natürlich mit unserer Antenne Mainz Playlist auch heute wieder.
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0: Immer wieder cool. Moschina und Worshipping the Sun, der aktuelle Hit, den haben wir eben gerade gehört hier auf Antenne Mainz. Schön, dass ihr dabei seid an diesem Donnerstagnachmittag. Theater, Musik und neue Perspektiven. Ja, heute startet in Mainz das Grenzenlos Kulturfestival. In den kommenden Tagen geht es dabei nicht nur um ein abwechslungsreiches Kulturprogramm, sondern auch um eine wichtige Frage. Wie kann Kultur für möglichst viele Menschen zugänglich sein? Ja, im Mittelpunkt stehen deshalb Themen wie Inklusion und Teilhabe. Und auf der Bühne geht es um Geschichten und Perspektiven von Menschen mit Behinderungen und darum, diese auch sichtbar zu machen. Mitorganisatorin ist Christina Schell. Und die hat uns mal erzählt, was beim diesjährigen Festival denn so besonders ist.
1: Themen sind, die eigene Narration selbst zu erzählen. Also den Blick, den die Gesellschaft auf Personen mit Behinderung hat, umzudrehen und zu sagen, nicht wie werde ich gesehen, nicht diesen mitleidigen Blick, sondern einen selbstbewussten Blick umzudrehen und zu sagen, so will ich gesehen werden. Das würde ich sagen, durchzieht alle Stücke. Viele Stücke sind auch eben in künstlerischer Leitung von Personen mit Behinderung entstanden.
0: Ja, und damit ein Festival wirklich inklusiv ist, muss natürlich auch das Publikum mitgedacht werden. Denn je nach Einschränkung braucht es natürlich ganz unterschiedliche Möglichkeiten, um eine Aufführung überhaupt erleben zu können. Deshalb gibt es beim Grenzenlos Kulturfestival verschiedene Angebote und Formen der Barrierefreiheit. Welche Möglichkeiten Besucherinnen und Besucher haben, erklärt uns Christina Schellhaas nochmal an dieser Stelle.
1: Wir laden wirklich alle ein und versuchen so weit wie möglich auch Grenzen abzubauen für unser Publikum. Das heißt, es gibt Theaterstücke in Gebärdensprache, es gibt Audiodeskriptionen für sehbehindertes Publikum, wir haben Access Friends. Also wir versuchen so, dass es mit großer Unterstützung wirklich möglich ist für alle.
0: Man sieht also beim Thema Barrierefreiheit, da lässt sich einiges machen. Gleichzeitig gibt es aber auch noch einiges zu tun. Und wie es damit bei uns am Mainzer Staatstheater so aussieht und wo vor allem auch noch Luft nach oben ist, das hat uns die Landesbeauftragte für Menschen mit Behinderungen in Rheinland-Pfalz, Ellen Kubica, mal erzählt.
2: Weil ich schon merke, dass sich dieses Staatstheater auch sehr positiv offen verhält und für konstruktive Hinweise und auch für Kritik offen ist und immer wieder, sage ich mal, weiter sich hinterfragt, wo Barrieren noch nicht abgebaut sind oder was man noch tun kann.
0: Ja, das Grenzenlos Kulturfestival, das läuft noch bis Anfang Oktober. 10 Tage lang gibt es bei uns in Mainz Theater, Musik und ganz unterschiedliche Perspektiven auf Kultur und Gesellschaft. Und wenn ihr also Lust auf gute Kultur und vielleicht auch den ein oder anderen neuen Blickwinkel habt, dann schaut gerne mal vorbei.

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1: Ihr Lieben, ihr kennt bestimmt die Fußstraße bei uns in Mainz. Erstreckt sich vom Theaterparkhaus bis zum Bischofsplatz. Benannt ist sie nach Johannes Fust, Bruder des damaligen Mainzer Oberbürgermeisters Jakob Fust. Johannes war nämlich maßgeblich am Erfolg des Buchdrucks mit beweglichen Metalllettern beteiligt. Und damit eben ein guter Kollege von unserem Johannes Gänsfleisch Gudi Gutenberg. Denn als Johannese in Mainz muss man anscheinend einfach zusammenhalten. Eigentlich war er nämlich gelernter Anwalt, übte aber später den Beruf des Buchdruckers und Verlegers aus. Und da schließt sich der Kreis. Allerdings wohl eher als Unternehmer. Er soll sich nämlich die Finger nie selbst schmutzig gemacht haben. Dafür sich aber vor allem finanziell an der Druckerwerkstatt Gutenbergs beteiligt haben. Und damit hat er natürlich die Herausgabe der Gutenberg-Bibel mitgefördert. Danke, Jojo.
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1: Ich bin Uli Reitinger. Die deutsche Wirtschaft könnte deutlich stärker wachsen als bisher angenommen. Führende Forschungsinstitute verdoppeln in ihrer Herbstprognose die Wachstumserwartung für das laufende Jahr auf 1,3%. In ihrem Frühjahrsgutachten hatten sie noch mit 0,6% gerechnet. Der Irankrieg und die stark gestiegenen Energiepreise haben die deutsche Wirtschaft aber nicht so stark beeinflusst wie befürchtet. Doch dieser Aufschwung stehe auf einem schmalen Fundament, warnen die Experten. Die meisten Banken und Sparkassen in Deutschland würden nach Einschätzung der Finanzaufsicht BaFin selbst einen schweren globalen Wirtschaftseinbruch überstehen. Das zeigt ein gemeinsamer Stresstest von BaFin und Bundesbank bei mehr als 1100 Instituten. Allerdings zeigen manche Geldhäuser auch Schwächen.
2: Was ist, wenn Waschmaschine und Auto gleichzeitig kaputt gehen und man auch noch seinen Job verliert? So ungefähr kann man sich den Stresstest für Banken vorstellen, nur mit größeren Krisen. Etwa Konflikte auf der Welt, Handelsblockaden, unterbrochene Lieferketten, Preisanstiege. Insgesamt zeigten sich die deutschen Geldhäuser für solche Krisenszenarien solide aufgestellt, heißt es von den Kontrolleuren. Einige Dutzend rutschten allerdings mit ihrem Kapitalpuffer zu weit ab, um weitere Krisen gut überstehen zu können. Diese auffälligen Banken werden jetzt genau im Blick behalten. Und es sind immerhin weniger als beim letzten Stresstest. Aus Berlin, Ronny Thorau.
1: US-Präsident Trump hat den chinesischen Staatschef Xi Jinping zu einem dreitägigen Staatsbesuch in Washington empfangen. Trump fährt für Xi ein umfangreiches Programm auf. Staatsbankett, bilaterale Gespräche und ein Empfang im Weißen Haus sind geplant. Zum Sport. Spiel 1 für die deutsche Nationalmannschaft nach der enttäuschenden WM. Das Team trifft am Abend in Amsterdam in der Nations League auf die Niederlande. Bundestrainer Jürgen Klopp feiert seine Premiere.
3: Die deutschen Fans hatten eine zum Teil kurze Anreise und einen sonnigen Tag hier in Amsterdam. Im Prestigeduell hoffen sie natürlich auf einen Sieg. Gegen einen Gegner, der nach dem frühen WM-Aus auch auf einen neuen Trainer setzt. Jürgen Klopp hat zu seiner Aufstellung nicht viel verraten.

0: da freuen wir uns natürlich auch drüber. Aktuell messen wir 19 Grad hier bei uns am City-Studio am Fischtorplatz in der Mainzer Innenstadt auf der Rheinstraße. Das hat nochmal so einen Hauch von Sommer, wenn man rausguckt. Ich weiß, die Temperaturen sind nicht mehr ganz so sommerlich, aber auf jeden Fall schon ein echt ordentlicher Tag. Ja, in der kommenden Nacht geht es dann wieder runter, temperaturtechnisch bis auf 6 Grad, wird recht frisch. Dafür morgen der Freitag, der schaut auch gut aus. Bis zu 22 Grad und den ganzen Tag viel Sonne und trockenes Wetter. Ja, und am Wochenende, da legt der Spätsommer dann nochmal ordentlich zu. Die Temperaturen, die steigen weiter und am Sonntag sind tatsächlich bis zu 27 Grad drin. Also da kommt nochmal ein richtig schönes Sommer-Comeback auf uns zugerollt in den nächsten Tagen.
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0: 5:03, ihr Lieben, wir schauen mal auf die Straßen im Antenne Mainzland, wenn ihr unterwegs seid. Auf der A3 zum Beispiel, Frankfurt Richtung Kölle, am Wiesbadener Kreuz, da liegt ein größerer Stein in der Abfahrt zur A66 Richtung Frankfurt. Hier fahrt ihr bitte besonders vorsichtig. Dann geht's weiter mit der A60 Rüsselsheim Richtung Mainz, zwischen Hechtsheim Ost und dem Kreuz Mainz Süd. Aktuell Stop-and-Go-Verkehr auf 3 Kilometern Länge. Dann machen wir weiter mit der A643 in beiden Richtungen, zwischen Schiersteiner Kreuz und Mombach, 3 Kilometer stockend. Und die A671 Wiesbaden Richtung Mainz, zwischen Hochheim Nord und Gustavsburg, aktuell 2 Kilometer Stau an der Baustelle. Wir wünschen euch eine gute und vor allem sichere Fahrt.
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0: So, ihr Lieben, und wenn ihr unterwegs seid, dann bitte nicht zu schnell fahren. Stellenweise gibt es ja immer noch mal den ein oder anderen Blitzer auf dem Weg in den Feierabend. Wir sagen euch natürlich gerne und zuverlässig, wo die stehen. Zum Beispiel steht heute Nachmittag ein dunkler Caddy in Bodenheim in der Laubenheimer Straße, direkt an der Sporthalle, im Gebüsch versteckelt. Da sind 50 erlaubt. Lea aus Bodenheim, vielen Dank fürs Melden. Ein dunkler Caddy macht Bilder in Gonsenheim an der Bruchspitze, vom Gonsenheimer Zentrum auskommend, rechts kurz vor dem Otto-Schott-Gymnasium. Da sind 30 erlaubt. Nina aus Gonsenheim, vielen Dank fürs Melden. Dann haben wir einen mobilen Blitzer auf der B43 zwischen Ginsheim-Gustavsburg und Bischofsheim. Im Bereich der Brücke, da steht ein Blitzer-Dreibein im Gebüsch. Hier sind 50 erlaubt. Dankeschön fürs Melden an Bianca aus Ginsheim. Und noch ein grüner Enforcement-Blitzer, der ist vorne olivgrün auf der A60 Mainz Richtung Bingen, kurz vor der Ausfahrt Heidesheim. Hier sind 100 in der Spitze erlaubt. So, und wenn ihr noch irgendwas entdeckt habt, wie gesagt, gern Bescheid geben, telefonisch oder liebend gern auch per WhatsApp und wir können es weitersagen. Mainz 304 3441.
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0: Und wenn ihr mit den Öffis unterwegs seid, mit dem ÖPNV, dann denkt bitte unbedingt ans gültige Ticket. Es wird nämlich verstärkt kontrolliert. Und das ist der Fall zum Beispiel auch heute in der Straßenbahnlinie 50 zwischen der Römerquelle Finden und Mainz am Gautor.
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0: Und da freuen wir uns jetzt zum Start in den Feierabend auf Musik von Miley Cyrus mit Bass Persuades, ganz neu in unserer Antenne Mainz Playlist. Und ich habe einen Klassiker dabei von Simply Red, Stars. Die Nummer hat mittlerweile schon 35 Jahre auf dem Buckel. Aufgenommen wurde der Klassiker übrigens nicht in England, sondern in einem Studio bei Venedig. Oh. Und ich meine, das hört man auch ein bisschen raus.
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0: Simply Red mit Stars auf Antenne Mainz. Kommt gut in den Feierabend, ihr Lieben. Ja, Hunde, ja, die gelten ja als die besten Freunde des Menschen. Und umso schwerer ist es vorstellbar, dass jedes Jahr hunderttausende Hunde ausgesetzt und getötet werden. Und darauf macht die Vereinigung europäischer Tierschutzorganisationen, kurz VETO, aufmerksam. Besonders häufig betroffen sind Galgos, also spanische Windhunde. Um das Schicksal dieser Tiere mal so ein bisschen in den Vordergrund zu holen, darauf aufmerksam zu machen, findet in Mainz in diesem Jahr zum dritten Mal der sogenannte Galgo-Marsch statt. Organisatorin des Ganzen ist Stefanie Kanz-Tullmann und sie hat selbst zwei Galgos aufgenommen und kennt die Situation der Tiere deshalb auch ganz persönlich. Was die Windhunde in Spanien und in anderen europäischen Ländern so erleben, das hat sie uns erzählt.
1: In Spanien werden eigentlich seit Jahrhunderten die Galgos zur Jagd eingesetzt auf die Hasen. Das hat sich zu einer Massenindustrie entwickelt. Das heißt, es werden pro Jahr circa 200.000 Jagdhunde in Spanien entsorgt. Das heißt, die Jäger behalten die nicht für die nächste Jagd, sondern nach 2 bis 3 Saisonjagden werden die ausgemustert. Man hat ja dann wieder junge Hunde.
0: Ja, gerade Jagd- und Gebrauchshunde haben europaweit oft einen anderen rechtlichen Schutz als klassische Haustiere. In Spanien sind Galgos vom dortigen Tierschutz sogar komplett ausgeschlossen. Und genau auf diese Unterschiede wollen regionale und internationale Tierschutzvereine beim Galgo-Marsch aufmerksam machen. Und natürlich auch darauf, was mit den Tieren passiert.
1: Ja? Wir haben uns zusammengeschlossen und wir haben jetzt hier auch die regionalen Tierheime Mainz, Darmstadt, Wiesbaden. Wir haben die Tiersicherung, wir haben Hilfe für Herdenschutzhunde, die letztes Jahr den Deutschen Tierschutzpreis bekommen haben. Wir haben den Wolfsschutz Deutschland zusammengeschlossen, um einfach auf Europaebene sowohl im Alltag als auch auf politischer Ebene aufmerksam zu machen auf diese Hunde, die eben einfach im Alltag gar nicht auftauchen.
0: Ja, bei aller Ernsthaftigkeit soll der Galgo-Marsch aber vor allem eines sein, eine gemeinsame und möglichst fröhliche Veranstaltung für Menschen und ihre Hunde. Und da sind ausdrücklich nicht nur Galgos willkommen, wie Stefanie Kanz-Tullmann erzählt.
1: Wir haben Live-Vorführungen von der Tiersicherung, wir haben Reden, wir haben direkte Gespräche für alle Interessierten. Jemand ohne Hund, jemand mit Hund, egal welche Rasse, ist herzlich eingeladen, mit uns zu feiern. Man kann sich informieren über Adoption, was ist ein seriöser Tierschutzverein. Wir stehen natürlich gegen Welpenhandel, wir stehen gegen Massenvermehrung. Man kann sich niederschwellig Fragen stellen und kann einfach auch Freude haben an all den Hunden, die natürlich dabei sind.
0: Im vergangenen Jahr waren rund 1000 Menschen und 2000 Hunde dabei. Und auch diesmal sind Hunde jeder Rasse herzlich willkommen. Los geht das Ganze am Samstag, übermorgen, um 12 Uhr auf dem Gutenbergplatz in Mainz. Wenn ihr also selbst einen Hund habt und gemeinsam mit anderen ein Zeichen für den Tierschutz setzen möchtet, schaut da an dieser Stelle auf jeden Fall gerne mal vorbei. Kommt gut in den Feierabend, ihr Lieben. Jetzt auch mit Musik von Unheilig und dem Klassiker schlechthin, Geboren, um zu leben.
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2: Mit Robert Schäfer, einen schönen guten Tag.
3: Die BioNTech-Gründer Uğur Şahin und Özlem Türeci bleiben mit ihrer neuen Firma in Mainz. Wie die Stadt meldet, heißt die neue Firma der beiden Arife SE. In der Firma sollen demnach pharmazeutische Produkte entwickelt, hergestellt und vermarktet werden, insbesondere neue mRNA-Therapien. Mit den Therapien sollen Körperzellen angeregt werden, die vorübergehend bestimmte hilfreiche Stoffe selbst herstellen sollen. Damit könnte das Immunsystem unterstützt werden, Krebszellen zu erkennen und anzugreifen. Die Gründung sei ein starkes Signal, nicht nur für die Stadt Mainz, sondern auch für den Biotechnologiestandort Deutschland, so Oberbürgermeister Nino Haase. Die kurzfristige Sperrung der Behelfsbrücke auf der A643 zwischen Mainz und Wiesbaden hat gestern für erhebliche Verkehrsprobleme in Mainz gesorgt. An der Brücke sind Schäden festgestellt worden, die direkt behoben werden mussten. Deshalb ist die A643 bis heute Morgen um 5 Uhr vorübergehend gesperrt worden. Nach Einschätzung der Polizei war mit deutlichen Verkehrsproblemen zu rechnen, weil nur wenige Möglichkeiten bestehen, den Rhein zu überqueren. Ein großer Teil des Verkehrs hat sich deshalb in die Mainzer Innenstadt verlagert. Besonders die Theodor-Heuss-Brücke, die Rheinallee und der Kreisverkehr in Mainz-Kastel waren stark belastet. Sogar an der Fähre zwischen Ingelheim und Östrichwinkel kam es zu einem Stau. Unter dem Motto Power of Democracy, Macht Demokratie, wird heute in Ingelheim der 21. Demokratietag gefeiert. Das hat die Staatskanzlei in Mainz mitgeteilt. In Workshops und Diskussionen soll sichtbar gemacht werden, wie kreativ demokratisches Engagement im Land ist. In der Veranstaltungshalle King, im Weiterbildungszentrum Ingelheim und auf dem Friedhof-Nansen-Platz soll es einen abwechslungsreichen Tag geben. Unter anderem werden auch die rheinland-pfälzische Bildungsministerin Dr. Ute Eiling-Hütig, Kommunalminister Sven Teuber und Oberbürgermeisterin der Stadt Ingelheim Eveline Breyer vor Ort sein. Alle weiteren Infos findet ihr auch unter www.demokratietag-rlp.de. Im Mainz Store öffnet heute die Ausstellung Take a Look Around vom Label Loving Mainz. Die Ausstellung gibt Einblicke in eine über Jahre entstandene Sammlung der Mainzer Street-Art-Fundstücke. Gegründet wurde das Label von Dominik Mahr. Er hält seit 2015 mit seiner Kamera die Street-Art-Fundstücke in der Stadt fest. Inzwischen sind mehr als 25.000 Fotos entstanden. Die Ausstellung ist bis Mitte Januar 2027 zu sehen. Die A671 zwischen Hochheim Süd und Gustavsburg wird am Wochenende voll gesperrt. Grund sind Bauarbeiten an der Mainbrücke Hochheim. Die Sperrung beginnt morgen gegen 18 Uhr und soll bis Montag gegen 4 Uhr morgens dauern. In dieser Zeit wird der Verkehr großräumig umgeleitet. Unter anderem führt die Umleitung aus Richtung Wiesbaden über die A66. Auch aus Richtung Mainz bzw. Darmstadt sind Umfahrungen über die A60 und A67 vorgesehen. Anschließend steht auf der A671 wieder ein Fahrstreifen pro Richtung zur Verfügung. Die Arbeiten an der Mainbrücke sollen insgesamt voraussichtlich bis Mitte oder Ende Oktober dauern.
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0: 17 Grad, die messen wir jetzt aktuell auf dem Weg in den Feierabend. Hier bei uns am City-Studio am Fischtorplatz in der Mainzer Innenstadt auf der Rheinstraße. Ja, und die Temperaturen, die sind ganz ordentlich. Auch das Wetter dazu kann sich wirklich sehen lassen. Also ist nochmal ein richtig schöner Donnerstag heute geworden. Morgen am Freitag soll es dann auch richtig sonnig und warm werden, bis zu 22 Grad. Und am Wochenende, da geht es noch weiter nach oben, was die Temperaturen angeht. Ja, am Sonntag, da sind sogar bis zu 27 Grad drin.
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0: So, 17.35 Uhr, wenn ihr auf dem Weg in den Feierabend seid. Ihr Lieben, plant euch ein bisschen mehr Zeit ein, zum Beispiel auf der A60 Rüsselsheim Richtung Mainz zwischen Hechtsheim Ost und dem Kreuz Mainz Süd. Da haben wir stockenden Verkehr, 3 Kilometer lang das Ganze. Und die A643 in beiden Richtungen zwischen Schiersteiner Kreuz und Mainz-Mombach momentan 3 Kilometer stockend. Gute Fahrt.
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0: Und wenn ihr unterwegs seid, dann wird natürlich auch geblitzt im Antenne Mainzland. Das ist doch klar, auch heute Nachmittag wieder. Wenn das Wetter schön ist, dann kommen sie wieder raus aus dem Boden wie die Pilze. Ein dunkler Caddy steht in Gonsenheim an der Bruchspitze. Von Gonsenheimer Zentrum aus kommend, rechts kurz vor dem Otto-Schott-Gymnasium, sind 30 erlaubt. Nina aus Gonsenheim, vielen Dank fürs Bescheid geben. Dann ein olivgrüner Enforcement-Blitzer steht auf der A60 Mainz Richtung Bingen, kurz vor der Ausfahrt Heidesheim. Da sind 100 erlaubt. Und dann haben wir noch die Blitzersäule auf der A60 Richtung Rüsselsheim, kurz vor der Weisenauer Brücke, ebenfalls 100 erlaubt. So, falls ihr noch irgendwas entdeckt habt, das ist sogar durchaus möglich, auf dem Weg in den Feierabend Staus oder Blitzer seht, könnt ihr uns gern Bescheid geben, telefonisch oder gern auch per WhatsApp. Und wir sagen es weiter, ganz easy unter Mainz 304 3441.
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0: Die Guano Apes rocken in den Feierabend mit Open Your Eyes an diesem Donnerstag. Ja, im Sommer ab nach Kroatien. Daran ist ja erstmal nichts ungewöhnlich, ja. Die Strecke allerdings zu Fuß zurückzulegen, das ist eine ganz andere Hausnummer. Ja, und genau das hat der Mainzer Sportstudent David Maric getan. Mit gerade mal 9 Kilo Gepäck auf dem Rücken ist er losgezogen. Und wie lange er für dieses Abenteuer gebraucht hat und wie viele Kilometer er am Ende in den Beinen hatte, das hat David Maric uns im Interview erzählt.
1: Ich bin von Mainz nach Požega in Kroatien gelaufen. Das sind ca. 1162 Kilometer gewesen. Ja, das waren so 35 Kilometer pro Tag. Dann bin ich so zwischen 7 und 9 Stunden jeden Tag gelaufen. Und ja, da war ich 33 Tage unterwegs und bin dann am Ende bei meinen Großeltern angekommen.
0: Ja, wer wochenlang nur zu Fuß unterwegs ist, muss sich natürlich auch jede Nacht einen neuen Schlafplatz suchen, ist doch klar. Und der war bei Davids Reise extrem abwechslungsreich.
1: Ich hatte ein Zelt dabei, da habe ich ein paar Nächte übernachtet. Dann habe ich ab und zu auch mal ein Zimmer genommen, weil ich eben auch Strom brauchte und halt laden musste, meine ganzen Sachen. Und ich war auch recht oft in Pfarrheimen und in Kirchen, Klöstern. Gerade in Deutschland, muss ich sagen, war das echt super nett. Die Leute haben mich sehr gerne aufgenommen. In Österreich, Slowenien, Kroatien war das dann nicht mehr so. Da konnte ich nicht mehr in den Pfarrheimen übernachten. Aber dafür konnte ich da dann öfter wildcampen, quasi bei Bauern auf dem Feld.
0: Und da können wir wirklich nur allen Mut machen an dieser Stelle. Wenn ihr auch manchmal ein bisschen struggelt und so überlegt, ja, soll ich das jetzt machen? Ist das was für mich? Geht's an. Wir haben nur dieses eine Leben. Und unsere Träume und Ziele zu verwirklichen, das ist eine ganz große Sache. Und er hat's getan. Also dieses Abenteuer wird David so schnell wahrscheinlich nicht vergessen. Dokumentiert hat er seine Reise auch auf Instagram unter david.wandert. Schaut mal rein, wir sind auf jeden Fall gespannt, wo der Mainzer als nächstes hinwandern wird.

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1: Mit mir Katrin Brause-Zimmermann. Schlagerstar Matthias Reim mistet aktuell ordentlich aus. Erst kürzlich hat der Schlagerstar seine Villa in Stockach am Bodensee inseriert und sein Boot verkauft. Jetzt will er einen weiteren Teil seines Besitzes weggeben. Denn er trennt sich von seinen 12 Motorrädern. In einem Interview gibt er an, dass er sich wünscht, dass seine Maschinen wieder gefahren werden und sei deshalb überzeugt, dass sie bei anderen Besitzern mittlerweile besser aufgehoben seien. Seine gesamte Sammlung wird auf ca. 50.000 Euro geschätzt. 2 Motorräder wolle Reim aber behalten. Finanzielle Gründe für die Verkäufe gäbe es demnach keine. Bei der deutschen Presseagentur hat der 68-Jährige angegeben, dass er nicht an solchen Sachen hänge. Sängerin Sarah Connor hat jetzt ihr Eheaus bekannt gegeben. Die Sängerin und ihr Mann Florian Fischer sind kein Paar mehr. Nach 13 Jahren Ehe haben sie sich bereits vor einigen Monaten getrennt. Das hat die Musikerin jetzt auf Instagram bekannt gegeben. Mit ihrem Beitrag wollte sie möglichen Gerüchten und Schlagzeilen zuvorkommen. Trotz der Trennung stehen sich die beiden offenbar weiterhin sehr nahe. Sie würden sich weiter sehr gut verstehen und auch weiterhin zusammen wohnen und beruflich zusammenarbeiten. Auch körperliche Nähe schließt die Sängerin nicht aus. Allerdings hätten die beiden mehr Freiraum benötigt. Nach den ersten Monaten der Umgewöhnung empfinde das ehemalige Paar die neue Situation als befreiend. Wie sie ihre Beziehung in Zukunft gestalten, das möchte Connor nicht weiter erklären. Gleichzeitig hat sie auch deutlich gemacht, dass sie sich künftig nicht an Spekulationen beteiligen werde.
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1: Ich bin Uli Reitinger. Die führenden Wirtschaftsforschungsinstitute erwarten für das laufende Jahr einen Anstieg des Bruttoinlandsprodukts um 1,3%. Das heißt, die deutsche Wirtschaft wächst wieder. Mit ihrer Herbstprognose haben die Institute ihre Voraussage aus dem Frühjahr mehr als verdoppelt.
2: Die Prognose hat sich zwar verdoppelt, aber es ist eher ein kleines Plus als ein echter Aufschwung. Unter anderem angetrieben durch die staatlichen Milliarden für Verteidigung und Infrastruktur. Nach Einschätzung der Institute bleibt die deutsche Wirtschaft in den kommenden Jahren leistungsschwach. Der Titel des Gutachtens, Aufschwung mit Strukturproblemen, Finanzpolitik auf Abwägen. So hieß es von den Experten unter anderem, die Rentenreform führe unter dem Strich zu einer steigenden Beitragsbelastung. Bei der Energiepolitik erkenne man nicht mal ansatzweise eine Vision und der Tankrabatt sei kontraproduktiv. Aus Berlin, Ursula Winkler.
1: Eine fraktionsübergreifende Abgeordnetengruppe im Bundestag unternimmt einen neuen Anlauf für eine Neuregelung bei Organspenden. Erwachsene würden demnach nach dem Tod grundsätzlich als Spender gelten, sofern sie zu Lebzeiten nicht ausdrücklich widersprochen haben. Eine andere Gruppe lehnt das ab und fordert stattdessen mehr Aufklärung. Über beide Initiativen beraten nun zunächst die Ausschüsse. Der Sozialverband VdK kritisiert den ab Oktober geltenden Tankrabatt als falschen Weg. Es dürfe nicht sehr viel Steuergeld in die Gewinne der Mineralölkonzerne investiert werden, sagte VdK-Präsidentin Verena Bentele der Deutschen Presseagentur.
3: Der VdK ist gegen das Gießkannenprinzip, fordert stattdessen gezielte Entlastungen für Leute, die wenig Geld haben. Auch Direktauszahlungen seien möglich, heißt es. Das Problem, noch funktioniert die Technik dafür nicht. Noch hat der Staat zum Beispiel nicht die notwendigen Kontonummern. Fakt ist, die Regierung steht wegen der hohen Spritpreise unter Druck und will deshalb nun zum 1. Oktober den Tankrabatt wieder auflegen. Claudia Wächter, Nachrichtenredaktion.
1: Und noch zum Sport. Die deutsche Fußballnationalmannschaft trifft am Abend in der Nations League in Amsterdam auf die Niederlande. Es ist das erste Spiel des Teams nach dem blamablen WM-Aus vor ungefähr 3 Monaten. Jürgen Klopp feiert in Amsterdam seine Premiere als Bundestrainer. Anstoß ist um 20.45 Uhr. RTL überträgt live.
4: Da drücken wir natürlich ganz fest die Daumen.
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4: So, jetzt schauen wir uns mal das Wetter an. Sieht immer noch super aus. Jetzt zum Feierabend. Die Sonne ist immer noch da. 19 Grad, die messen wir hier bei uns am City-Studio am Fischtorplatz in der Mainzer Innenstadt auf der Rheinstraße. Also können wir uns überhaupt nicht beschweren. Frisch wird die Nacht dann dementsprechend. Da gehen die Temperaturen dann zurück bis auf 6 Grad. Dafür sieht der Freitag aber morgen auch wieder richtig gut aus. Bis zu 22 Grad und den ganzen Tag viel Sonne und trockenes Wetter. Ja, und auch am Wochenende legt der Spätsommer dann nochmal ordentlich zu. Die Temperaturen, die klettern wieder rauf. Und am Sonntag sind tatsächlich bis zu 27 Grad drin. Also da kommt nochmal so ein richtig schönes Sommer-Comeback am Wochenende auf uns zu.
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4: Schauen wir doch mal auf die Straßen im Antenne Mainzland, ihr Lieben. Ich habe da aktuell eine Meldung für euch, jetzt um kurz nach 6. Und zwar von der A3 Frankfurt Richtung Kölle zwischen Raunheim und dem Wiesbadener Kreuz. Da haben wir stockenden Verkehr auf 3 Kilometern Länge. Dann rüber auf die A643 Mainz Richtung Wiesbaden zwischen Gonsen.

0: Mannheim. Vielen Dank dir fürs Melden. Außerdem ein olivgrüner Enforcement-Blitzer auf der A60 Mainz Richtung Bingen, kurz vor der Ausfahrt Heidesheim. Da sind 100 erlaubt und noch ebenfalls 100 erlaubt sind auf der A60 Mainz Richtung Rüsselsheim, kurz vor der Weisenauer Brücke. Da steht die graue Blitzersäule auf der rechten Seite. Gute Fahrt und kommt sicher an. Und solltet ihr noch mehr entdeckt haben, weitere Staus sehen oder Blitzer sehen, lasst es uns gern wissen. Ruft mal durch oder schickt uns eine WhatsApp ins Studio unter Mainz 304 3441. Wir wünschen euch eine gute und vor allem sichere Fahrt. So, ihr Lieben, und wenn ihr unterwegs seid, bitte auch nicht zu schnell fahren. Oder nicht zu schnell fahren ist gut. Bitte ein gültiges Ticket einstecken haben. Es wird auch im ÖPNV kontrolliert. Und zwar heute Abend zum Beispiel in der Buslinie 51 bis in der Buslinie 78 zwischen Landwehrweg in der Oberstadt und der Römerquelle in Finden.
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0: Gleich auch unsere Veranstaltungstipps, ihr Lieben. Und vorher freuen wir uns in unserer Playlist auf Leonie und Callum Scott mit Stay und ELO habe ich dabei mit dem Titel Serious. Stammt aus dem Jahr 1986, hat also schon ein paar Jährchen auf dem Buckel, 40 um genau zu sein. Und war eine der letzten Singles von ELO vor ihrer langen Pause. Jeff Lynne und das Electric Light Orchestra mit Serious jetzt gleich für euch.
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0: Yellow mit Sirius auf Antenne Mainz. 6:11 haben wir es ganz genau. Schön, dass ihr dabei seid, ihr Lieben.
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0: Habt ihr Lust, einfach mal mitzusingen, ganz ohne vorherige Chorprobe? Dann seid ihr heute Abend in der Mainzer Christuskirche. Goldrichtig. Das Dekanat lädt dort nämlich zum Pop-Up-Chor ein. Mitten unter der großen Weltkugel werden bekannte Popsongs über die Erde und ihre Bewohner gesungen. Und ihr könnt einfach mitmachen. Das Mitsingkonzert läuft von 19.30 Uhr bis 21 Uhr. Und das Beste, der Eintritt ist frei. Also kommt vorbei, singt mit und habt einfach einen schönen Abend mit ganz viel Musik. Jetzt gehen wir auch nochmal rüber nach Stadecken-Ilsheim, denn da wird's morgen laut, ehrlich und ziemlich lustig. Habt ihr Lust auf eine Ehe-Piepshow ganz ohne Ausziehen? Das Kabarett-Duo Jennifer und Michael Ehnert nimmt den ganz normalen Beziehungswahnsinn aufs Korn und bringt ihn auf die Bühne der Stadecker Burgscheune. Dass die beiden dabei vor keinem Thema zurückschrecken, haben sie schon mit ihrem Programm Küss langsam oder auch mit Zweikampfphasen bewiesen. Und jetzt geht's weiter mit Wir müssen reden. Los geht's um 20 Uhr und Tickets bekommt ihr im Vorverkauf auf kultur-kiste.de oder im Blumenhaus Rutsch, und Restkarten, die bekommt ihr natürlich auch immer noch an der Abendkasse. Ihr habt es vielleicht schon gehört, aber wenn nicht, ist das natürlich auch nicht schlimm. Diese Woche finden in der Funzone in Mombach zum ersten Mal die Fun Days statt. Für jeweils 8 Euro könnt ihr 5 verschiedene Attraktionen ausprobieren. Lasertag, Minigolf, Axtwerfen, Karaoke und Bewegungsspiele in der Pixelzone. Und dabei tut ihr sogar noch etwas Gutes. 2 Euro von jedem Ticket gehen automatisch an den Verein Kopfsachen für die mentale Gesundheit Jugendlicher. Also, schnappt euch eure Freundinnen und Freunde und probiert einfach mal aus, was euch am meisten Spaß macht. Und wir schauen natürlich auch nochmal aufs Wochenende, denn wenn ihr das Wochenende noch ein bisschen verlängern möchtet und dabei raus in die Natur wollt, dann ist der Sonntag im Waldweithotel in Kiedrich vielleicht genau das Richtige für euch. Beim Waldabend geht's nämlich mit einem ausgiebigen Spaziergang durch den Wald los. Danach warten ein Aperitif in der Natur und ein gemütliches Abendessen unter freiem Himmel auf euch. Los geht's am Sonntag um 16 Uhr und alle Infos, die bekommt ihr auch nochmal im Netz unter wald-weit.com. Wir wünschen euch viel Spaß und gute Unterhaltung bei allem. Ganz egal, für was ihr euch entscheidet.

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1: Der ehemalige Elitesoldat James Belmont, gespielt von Brad Pitt, will im abgeschiedenen Alaska seine traumatische Vergangenheit bewältigen. Mit dabei ist sein Hund Odin, der früher sein militärischer Partner war.
2: Du bist der erste Mensch, der sich so weit hier raustraut. Was machst du beruflich, James?
3: Army Special Forces im Ruhestand.
2: Hey, habe ich da Silber im Maul deines Hundes gesehen?
3: Odin war ein Aufklärungshund. Der Feind hat ihm einen Ziegelstein ins Maul geschlagen.
2: Hat dasselbe Arschloch ihm das Bein gebrochen?
3: Ja.
2: Hoffe, du hast dem Kerl ordentlich die Meinung gegeigt.
3: Hab ihm in den Kopf geschossen.
2: Verdammt.
1: Der Hund ist hier nicht einfach nur der süße Sidekick. Odin war mit James im Krieg, hat dieselben Einsätze erlebt und zeigt ein ähnlich traumatisiertes Verhalten. Die beiden sind durch Erfahrungen verbunden, über die James kaum sprechen kann. Und es ist Odin, der James nach einem Flugzeugabsturz rettet.
2: Die Gegend hier wird eiserne Wildnis genannt. Die meisten Leute lernen sie auf die harte Tour kennen.
3: Gut gemacht, Kumpel. Ich bring dich nach Hause. Wir müssen es wohl auf die harte Tour machen.
1: Ohne weitere Hilfe in Sicht müssen sich James und Odin durch die Wildnis Alaskas durchschlagen. Auf ihrem über 90 Kilometer langen Marsch müssen sie sich durch raues Gelände, unberechenbare Natur und die Dämonen ihrer gemeinsamen Vergangenheit kämpfen.
3: Wir haben Schlimmeres durchgemacht. Nicht die Größe des Hundes entscheidet den Kampf, sondern sein Wille zu kämpfen. Ich glaub's ja nicht. Eine letzte Mission. Ich werde dich hier nicht sterben lassen. Komm, ich bin bei dir.
1: Eiserne Wildnis ist nicht nur ein Survival-Thriller, sondern auch eine Geschichte über Loyalität, Freundschaft und zwei Kriegsveteranen, die sich gemeinsam ihrem Trauma stellen. In diesem Sinne, raus aus der Komfortzone, rein in die Wildnis und ab ins Kino mit euch.
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2: Mit Robert Schäfer. Guten Abend. Die A671 zwischen Hochheim Süd und Gustavsburg wird am Wochenende voll gesperrt. Grund sind Bauarbeiten an der Mainbrücke Hochheim. Die Sperrung beginnt morgen gegen 18 Uhr und soll bis Montag gegen 4 Uhr morgens dauern. In dieser Zeit wird der Verkehr großräumig umgeleitet. Unter anderem führt die Umleitung aus Richtung Wiesbaden über die A66. Auch aus Richtung Mainz bzw. Darmstadt sind Umfahrungen über die A60 und A67 vorgesehen. Anschließend steht auf der A671 wieder ein Fahrstreifen pro Richtung zur Verfügung. Die Arbeiten an der Mainbrücke sollen insgesamt voraussichtlich bis Mitte oder Ende Oktober dauern. Die BioNTech-Gründer Uğur Şahin und Özlem Türeci bleiben mit ihrer neuen Firma in Mainz. Wie die Stadt meldet, heißt die neue Firma der beiden Arife SE. In der Firma sollen demnach pharmazeutische Produkte entwickelt, hergestellt und vermarktet werden, insbesondere neue mRNA-Therapien. Mit den Therapien sollen Körperzellen angeregt werden, die vorübergehend bestimmte hilfreiche Stoffe selbst herstellen sollen. Damit könnte das Immunsystem unterstützt werden, Krebszellen zu erkennen und anzugreifen. Die Gründung sei ein starkes Signal, nicht nur für die Stadt Mainz, sondern auch für den Biotechnologiestandort Deutschland, so Oberbürgermeister Nino Haase. Ab Sonntag müssen Verkäuferinnen und Verkäufer mit einem einheitlichen Label über die gesetzlichen Gewährleistungsrechte informieren. Das hat die Verbraucherzentrale Rheinland-Pfalz in Mainz mitgeteilt. Damit sollen sich Verbraucherinnen und Verbraucher besser durchsetzen können, wenn sich bei einem gekauften Produkt ein Defekt zeigt. Bei der Gewährleistung handelt es sich um ein gesetzliches Recht. Eine Garantie ist eine freiwillige Leistung des Herstellers. Das Gewährleistungslabel klärt jetzt über die wichtigsten Aspekte der Gewährleistungsrechte auf. Darunter fällt zum Beispiel die Möglichkeit, zwischen der kostenfreien Reparatur und der kostenfreien Ersatzlieferung der Ware zu wählen. Ab Sonntag müssen Verkäuferinnen und Verkäufer mit einem einheitlichen Label über die gesetzlichen Gewährleistungsrechte informieren. Das hat die Verbraucherzentrale Rheinland-Pfalz in Mainz mitgeteilt. Damit sollen sich Verbraucherinnen und Verbraucher besser durchsetzen können, wenn sich bei einem gekauften Produkt ein Defekt zeigt. Bei der Gewährleistung handelt es sich um ein gesetzliches Recht. Eine Garantie ist eine freiwillige Leistung des Herstellers. Das Gewährleistungslabel klärt jetzt über die wichtigsten Aspekte der Gewährleistungsrechte auf. Darunter fällt zum Beispiel die Möglichkeit, zwischen der kostenfreien Reparatur und der kostenfreien Ersatzlieferung der Ware zu wählen. Das Land Hessen will den Schutz von Frauen vor häuslicher und geschlechtsspezifischer Gewalt ausbauen. Sozialministerin Heike Hofmann hat gestern in Wiesbaden einen Gesetzentwurf vorgestellt, nachdem das Land ab 2027 die laufenden Kosten des Frauenhilfesystems vollständig übernimmt. Dafür sollen 2027 rund 30 Millionen Euro und 2028 rund 31 Millionen Euro bereitstehen. Zuletzt hat das Land rund 10,4 Millionen Euro beigesteuert. Außerdem sollen neue Frauenhäuser entstehen und bestehende Einrichtungen mehr Plätze schaffen. Derzeit gibt es in Hessen 32 Frauenhäuser mit mehr als 360 Plätzen für Frauen. Zusammen mit den Plätzen für Frauen und ihre Kinder stehen insgesamt rund 900 Plätze zur Verfügung. In Wiesbaden startet morgen das dreitägige Stadtfest unter dem Motto Deine Stadt, deine Bühne. Bis Sonntag gibt es in der Innenstadt Musik, Mitmachaktionen und mehrere Veranstaltungen. Zum Stadtfest gehören auch der Herbstmarkt, das Erntedankfest und die Wiesbadener Automobilausstellung. Auf mehreren Bühnen gibt es Live-Musik. Am Sonntag öffnen außerdem die Geschäfte beim verkaufsoffenen Sonntag von 13 bis 18 Uhr. Der Eintritt zu den Veranstaltungen ist frei.
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4: Die Temperaturen liegen bei 18 Grad. Die messen wir jetzt hier bei uns am City-Studio am Fischtorplatz in der Mainzer Innenstadt auf der Rheinstraße. Und relativ bald wird es dann auch dunkel. 19.22 Uhr, nicht mehr ganz eine Stunde. Und dann gehen auch die Temperaturen zurück. Wird dann richtig frisch. In der Nacht geht es runter bis auf 6 Grad. Und dafür sieht der Freitag aber auch richtig gut aus. Bis zu 22 Grad tagsüber. Und den ganzen Tag über sehen wir viel Sonne und bekommen trockenes Wetter. Und auch am Wochenende wird es richtig schön, spätsommerlich. Am Sonntag sogar bis 27 Grad warm.
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4: Ich habe eine Meldung von den Straßen für euch von der A643 Wiesbaden-Mainz zwischen Gonsenheim und dem Schiersteiner Kreuz in Richtung Wiesbaden. 3 Kilometer Stop-and-Go-Verkehr aktuell. Ansonsten alles frei. Wünsche euch eine gute und sichere Fahrt.
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4: Ein dunkler Caddy macht Bilder in Gonsenheim an der Bruchspitze vom Gonsenheimer Zentrum aus kommend rechts, kurz vor dem Otto-Schott-Gymnasium, sind 30 erlaubt. Nina aus Gonsenum, vielen Dank fürs Melden. Außerdem ein Enforcement-Blitzer und Olivgrüner auf der A60 Mainz Richtung Bingen, kurz vor der Ausfahrt Heidesheim. Hier sind 100 in der Spitze erlaubt. Und wenn ihr noch irgendwas entdeckt habt, weitere Staus oder Blitzer seht, gern Bescheid geben, telefonisch oder per WhatsApp. Mainz 304 3441 und wir sagen es weiter.

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0: Fleetwood Mac auf Antenne Mainz mit dem Start in den Feierabend. Und gleich freuen wir uns darauf, dass es hier weitergeht mit Bruno Sera. Jeden Donnerstag eine neue Ausgabe. Und so natürlich auch heute. Und der Bruno steht schon hier an meiner Seite.
1: Ciao, buonasera.
0: Kaum erwarten, dass es endlich losgeht.
1: Ja, logisch. Hey, buonasera tutti an dieser Stelle. Ich habe heute einen interessanten Gast. Ich muss dir sagen, du musst eigentlich hier bleiben. Weil wenn du hier bleibst, garantiere ich dir, dass du nach Hause in 2 Stunden laufen wirst, nicht fahren wirst. Weil er wird dich so motivieren. Der Mann ist ja gnadenlos. Weißt du, der erzählt so beiläufig, dass er mal einen Marathon unter 3 Stunden läuft. Für mich ist das nicht selbstverständlich, für ihn wahrscheinlich schon. Aha. Und er sagt, ich habe ja Spaß dabei. Es kann sein, dass einer Spaß dabei hat, aber ich wäre wahrscheinlich wäre ich im Sauerstoffzelt danach, weißt du. Der Junge ist klasse, er ist Trainer, er kann Laufschuhe herstellen. Er ist hier in Mainz bekannt, er ist in Weisenau anwesend. Mhm. Er hat einen eigenen Laden, bleibt einfach dran, weil das ist der Stefan Schweiger, Lex-Laufexperten. Der hat was zu erzählen, von Triathlon über Ironman und was weiß ich noch alles. Und sogar einen Hund hat er dabei. Ja, wieso? Das erzähle ich euch später. Heiko, bleib einfach dran.
0: Also heute lohnt sich wirklich, dran zu bleiben. Bruno gleich ab 19 Uhr. Und ich kann nur sagen, läuft bei euch.
1: Läuft.
0: Sozusagen. Ne?

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1: Ich bin Uli Reitinger. Die deutsche Wirtschaft wird wohl deutlich stärker wachsen als bisher angenommen. Führende Forschungsinstitute haben in ihrer Herbstprognose die Wachstumserwartung für das laufende Jahr auf 1,3% mehr als verdoppelt. Der Iran-Krieg und die stark gestiegenen Energiepreise haben die deutsche Wirtschaft nicht so stark beeinflusst wie befürchtet. Doch dieser Aufschwung stehe auf einem schmalen Fundament, warnen die Experten. Im ersten Halbjahr hat es knapp 1,3 Millionen Unfälle auf Deutschlands Straßen gegeben. Das ist ein Plus von 2,6%, meldet das Statistische Bundesamt. Die Zahl der Verkehrstoten ist im Vergleich zum Vorjahreszeitraum allerdings gesunken. Ausnahme die E-Scooter-Fahrer.
2: Knapp 30 E-Scooter-Fahrer sind gestorben nach einem Crash. Und das sei wirklich auffällig, sagen die Statistiker. Weil es nämlich in allen anderen Gruppen, also Auto- und Motorradfahrer, Radler und Fußgänger, weniger Tote gab. Und nicht nur das, auch viel mehr Leute auf E-Scootern wurden verletzt, vor allem Teenager. Die meisten Verkehrstoten, die gab es übrigens in Mecklenburg-Vorpommern und Niedersachsen, die wenigsten in Berlin und Hamburg. Claudia Wächter, Nachrichtenredaktion.
1: Einigen Reportern ist der Zugang zum Weißen Haus erneut verwehrt worden. Dabei hatte ein Richter verfügt, dass das Weiße Haus den Medien Politico, CNN und MS Now vorläufig wieder Zutritt gewähren muss. Politico berichtet jetzt aber, dass der Secret Service den Presseausweis eines seiner Reporter beschlagnahmt habe. CNN meldet Ähnliches. Zum Sport. In Amsterdam trifft die deutsche Fußballnationalmannschaft in der Nations League am Abend auf die Niederlande. Es ist das erste Spiel nach der WM-Blamage und das erste Spiel des neuen Bundestrainers Jürgen Klopp.
3: Positive Anspannung ist, glaube ich, ist schon da, aber wir haben jetzt wirklich so viel getan die letzten 3 Tage, dass wir keine Zeit gehabt haben, wirklich aufgeregt zu werden. Jetzt sind wir hier. Ich habe so positive Erinnerungen an das Stadion. Es war lange her, dass ich hier gespielt habe, aber trotzdem. Und freue mich auf das Spiel, freue mich auf Atmosphäre, auf alles, was da kommt, und bin mit dem bisherigen Verlauf der paar Tage, die wir jetzt zusammen hatten, wirklich zufrieden.
1: Anstoß ist um 20.45 Uhr und RTL überträgt.
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6: Buonasera, buonasera Italia, buonasera Germania, vor allem buonasera Wörstadt, buonasera Mainz und Wiesbaden, aber auch meinem lieben Gast hier heute Abend, der Stefan Schweiger. Buonasera, Stefan.
7: Ja, guten Abend, sage ich da.
6: Du und kommst aus Wörstadt.
7: So sieht's aus. Schon immer.
6: Schon immer? Ja. Oh, das müssen wir ja vertiefen. Schon immer, das ist ja ein zugezogener quasi. Aber du hast in Mainz viel zu tun.
7: Ja, richtig. Also mein Lebensmittelpunkt, wenn es jetzt um die Arbeit geht, die ist hier in Mainz. Und ich arbeite in Mainz, glaube ich, seit 30 Jahren in verschiedenen Geschäften.
6: Okay.
7: Angefangen habe ich mal auf dem Wochenmarkt.
6: Aber das ist ein sehr interessanter Anfang. Aber wir kommen noch dazu, wieso du auf dem Wochenmarkt überhaupt gelandet bist. Aber es ist schon mal schön, dass du es geschafft hast. Denn gestern war ja Chaos hier. Du konntest nicht in die Stadt reinfahren. Da braucht man hier im Rhein-Main-Gebiet nur eine Brücke zu sperren. Und dann ist der Chaos vorprogrammiert. Und das zieht sich dann 2 bis 4 Stunden, bis du dann gefühlt 10 Kilometer gefahren bist. Aber weißt du was? Wir starten es jetzt erstmal mit Adriano Celentano. Total kommod, ohne Stau. Und zwar una storia come questa. Wenn man sich hier den Text anhört, äußerst euch.

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3: Tja, Pasta. Pasta geht immer, oder? Was meinst denn du, Stefan?
4: Das ist das perfekte Sportleressen.
3: Das sind Kohlenhydrate pur, das ist Zucker, das geht ja sofort ins Blut. Du hast sofort Energie.
4: Ja, ich mag das sehr gerne. Jetzt gibt auch andere Ernährungsstrategien, aber ich mag gerne Pasta.
3: Ja.
4: In allen Varianten.
3: In allen Varianten. Ja. Und die Lieblingsvariante?
4: So klassisch Bolognese.
3: Nee, oder?
4: Doch.
3: Kochst du selber?
4: Ab und zu, ja, tatsächlich.
3: Ja, aber wie heißt das so schön, so ein älterer Knabe, der jetzt gesagt hat, aber nicht vor Wut, aber...
4: Nee.

0: Machst du wirklich eine originale Bolognese oder ist es so eine...
1: Ja, nee, so. Also da gibt es ja genügend Hilfsmittel und meine Partnerin, die hilft mir dann auch. Also ich brauche dann schon auch ein bisschen Hilfe, dass das funktioniert.
0: Jetzt mal ganz, das hört doch keiner da draußen. Isst du eine ganze Packung alleine?
1: Boah, also nur wenn ich so ganz viel Hunger habe, dann geht das
0: mächtig,
1: schon.
0: Er ist mächtig, er ist Meter 82 groß, wiegt vielleicht 84 Kilo, nicht viel mehr, glaube ich jetzt. Also das ist Kampfgewicht. Der Mann, der kann vieles mehr. Hört einfach mal rein, die nächsten zwei Stunden, da geht's wirklich um den Stefan und was er alles so hingekriegt hat. Vom Laufen über Triathlon, Ironman. Also das ist eigentlich gewaltig. Das ist gewaltig, auch wenn man sagt, er sagt ja so salopp, ich habe ja Marathon unter drei Stunden, ja, kriege ich hin, es macht ja Spaß. Also, wie gesagt, ich bräuchte wahrscheinlich ein Sauerstoffzelt danach. Also ich würde nicht unter drei Stunden, ich würde gefühlt unter 13 Stunden vielleicht einen Marathon von 42, 43 Kilometer hinkriegen. Wir reden darüber noch, Stefan. Du musst uns erklären, wie du dazu kamst. Aber wir gehen jetzt erstmal komplett zurück. Du bist kein Mainzer Bub. Du arbeitest zwar in Mainz, wir kommen auch da noch hin, aber du bist kein Mainzer Bub. Wo kommst du her?
1: Ich komme wirklich aus Wörstadt.
0: Aus Wörstadt, ja. Aus der schönen Stadt Wörstadt.
1: Richtig. Geboren bin ich aber tatsächlich in Mainz.
0: Nee, oder?
1: Doch, ja.
0: Wie kam das?
1: Ja, halt in Bildungsstation ist Mainz, ohne
0: Wörstadt. Ich kann mich nur erinnern an Wörstadt, die haben einen wunderbaren, leckeren Schwimmbad und zwar mit Naturwasser.
1: Ja, das ist cool.
0: Ist er immer noch aktiv?
1: Das gibt's da, ist also eine richtig schöne Location, da gibt's auch einen kleinen Triathlon, da habe ich meinen allerersten Triathlon gemacht und ich habe den sogar mal gewonnen, aber das ist schon ein bisschen her.
0: Okay, ein bisschen her, das hört sich ja nach, keine Ahnung, hunderte von Jahren, aber das ist nicht so lange her, oder?
1: Aber mindestens 25, also wow, das ist okay. Schon eine Weile her.
0: Also ein Vierteljahrhundert auf jeden Fall. Nein, ich liebte diesen Schwimmbad, weil das Wasser war besonders, ich mag kein Chlor. Und da bin ich immer mit meinen Kindern, ich habe drei Söhne, bin immer gerne und öfters mal nach Wörstadt und der war so leicht hügelig. Man konnte so an so einen Hang quasi auf dem Rasen liegen, was ich auch besonders begrüße. Und nicht nur flach horizontal, sondern leicht schräg.
1: Ja, du hast immer einen guten Blick aufs Becken. Ja, als wir jung waren, da waren wir auch gerne im Schwimmbad, haben uns die Mädels angeguckt.
0: Okay, ich habe mir meine Söhne angeschaut. Also,
1: siehst du, so unterschiedlich ist das dann.
0: Ja, definitiv. Also du bist in Mainz geboren, okay, nachvollziehbar, aber lebst in Wörstadt. Sind die Eltern auch aus Wörstadt?
1: Nee, also meine Eltern, die kommen aus dem Schwarzwald und quasi aus Schlesien.
0: Aber da darf es jetzt etwas genauer sein. Schwarzwald ist nicht unbedingt ein kleiner Wald.
1: Ach so, ja, also mein Vater ist gebürtig aus Oberkirch.
0: Okay.
1: Das ist in der Nähe von Offenburg.
0: Ja.
1: Also wunderschön gelegen, so unter der Schwarzwald-Hochstraße.
0: Ja.
1: Da kann man auch richtig toll Fahrrad fahren.
0: Die B500, glaube ich, oder?
1: Ja, genau, richtig, Schwarzwald-Hochstraße, ja.
0: Aber die haben sie doch reduziert, glaube ich. Da kann man nur noch zum Teil 30 oder 50 fahren, Mopeds verboten und was weiß ich noch alles.
1: Also tief bin ich da nicht drin, obwohl ich da dieses Jahr war, aber also... Ist mir jetzt nicht aufgefallen.
0: Du bist also schneller gefahren als die 50. Also du hast die Straßenschilder nicht gesehen.
1: Ach so, nee, so war es nicht. Ich bin schon richtig gefahren und habe mich dann alles natürlich ganz ordnungsgemäß gehalten.
0: Ja, ach, klasse. Schwarzwald liebe ich. Ich war mit der Vespa unterwegs dieses Jahr an einem langen Wochenende dank Klaus und ich habe es wieder genossen. Es ist ein wunderschöner Fleck, muss man schon sagen. Titisee da unten, Feldberg, alles, die ganze Ecke.
1: Ja, da kann man schon eine gute Zeit verbringen.
0: Definitiv.
1: Ja.
0: Und die Mama sagtest du, ist aus...
1: Aus Schlesien.
0: Schlesien, und ja, zwar?
1: Also, da ist sie geboren und sie war dann quasi Flüchtling.
0: Okay.
1: Und ist dann in Norddeutschland gelandet und dann quasi über die Liebe und über Krankenhäuser, also über Krankenschwester, ist sie dann quasi hier in Mainz gelandet und hat da meinen Vater kennengelernt.
0: Und wieso dein Vater und Krankenhaus? Wie ist da die Verbindung? Ist da nichts passiert, oder?
1: Nee, da gibt es gar keine Verbindung. Die haben sich anders kennengelernt.
0: Okay, also er war kein Patient oder sowas, der Klassiker, so der Romantische oder... Nein.
1: Nee, aber wenn wir darüber sprechen, also eine Freundin von meiner Mutter hat die verkuppelt.
0: Ach komm.
1: Ja, also die irgendeiner hatte, also so ganz genau weiß ich nicht, aber es gab irgendwie eine Zeitungsannonce und meine Tante hat es gesehen und dachte so, hey, der passt.
0: Klasse, das macht Spaß. Also, ja. Das sind die schönen Nachrichten, wenn man Radio macht. Weil das kriegst du sonst nirgends zu hören. Und man spricht auch einfach nicht mehr darüber. Aber wir kommen jetzt auf dich zurück und zum Thema Wörstadt. Das heißt, du hast auch die Schule besucht.
1: Ja.
0: Grundschule, Hauptschule, Realschule.
1: Also ich war erst in der Grundschule in Wörstadt, dann auf der Realschule und dann war ich in Alzey auf dem Aufbaugymnasium.
0: Aufbaugymnasium.
1: Richtig.
0: Was bedeutet denn Aufbaugymnasium?
1: Das bedeutet, da kann man hingehen, wenn man Realschulabschluss gemacht hat und noch nicht arbeiten möchte kann man da, und vielleicht studieren will, dann kann man da hingehen und eben das Abitur nachholen.
0: Klasse. Ja. Und das hast du dann auch gemacht. Du hast dein Abitur dann auch gemacht. Aber was du nach deinem Abitur gemacht hast, das werden wir erfahren nach dem nächsten Song. Und ich habe mir was Leckeres ausgesucht. Come Home von And Some Shirt. Das ist ein ruhiges Stück. Aber relax einfach. Legt euch mal ein bisschen in jetzt und entspannt euch bei diesem nächsten Stück. Und dann freue ich mich auf den Stefan Schweiger, was er nach dem Abi eigentlich gemacht hat, ob er wirklich studiert hat.

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1: Come Home von Handsome Shirt. Das sind einfach Songs, die kannst du immer hören. Da kannst du dich zurücklehnen und entspannen. Das tut dir gut. Das zieht dich runter. Im positiven Sinne, wenn dein Puls geht, das kann ich mir vorstellen bei einem Marathonläufer. Was hast du eigentlich da für einen Puls, Stefan? Das würde mich wirklich interessieren.
2: Ah, also, als ich noch richtig schnell war, da bin ich den mit 180 Puls gelaufen. Aber da war ich echt gut trainiert und auch ein bisschen jünger. Und jetzt habe ich aber echt einen viel niedrigeren Puls.
1: Okay.
2: Ja, aber das, wie gesagt, ist jetzt nicht so entscheidend. Das ist ja individuell, mit welchem Puls man läuft. Ich habe aber auch einen sehr niedrigen Ruhepuls von 34.
1: Nein, du könntest doch Apnoe machen, oder? Du könntest doch tauchen, oder? Bei so einem atmest du, wenn du schläfst? Eigentlich gar nicht mehr, oder?
2: Doch, schon. Aber ich mache tatsächlich so Übungen zum Luftanhalten, so spezielle Atemübungen zum Entspannen. Weil das gerade mit Entspannung.
1: Also an dieser Stelle muss ich wirklich einen Break machen. Ich habe wirklich einen Kumpel, der ist sogar Pilot. Ich glaube, der ist jetzt in Ruhestand mittlerweile. Weißt du, wo er seine Übung gemacht hat, um Luft anzuhalten? Auf der Toilette, jeden Morgen. Wenn er drauf gesessen hat, hat er einfach, ich habe gesagt, du hast doch die Luft angehalten, um dich nicht zu riechen, habe ich gesagt. Ja. Da hat er gelacht, nein, ich mache das wirklich, weil ich trainiere mich dadurch. Und so hat er seine 2, 2,5, 3 Minuten ohne Probleme immer gekriegt. Und das ist schon eine Menge, finde ich. Und da hat er die Luft angehalten, wenn er auf Toilette gegangen ist morgens. Da muss er erst mal drauf kommen.
2: Ja, ich mache das dann eher so ein bisschen meditativ im Garten mit ein bisschen Grün. Das finde ich dann schöner als auf der Toilette.
1: Ja, aber wieso willst du die Luft anhalten? Ich meine, bei einem 34er Puls, das ist nicht nötig. Also da muss er, deine Lebensgefährtin oder Frau, muss sich öfters mal rütteln, dass sie noch sieht, dass du eigentlich noch lebst.
2: Nee, also meine Lebensgefährtin ist ja Ärztin, die kann das gut einschätzen. Und Luft anhalten, das ist eher so eine mentale Sache. Also das hilft mir gut runterzukommen. Ich mache da so eine spezielle Atemübung. Ich will da jetzt nicht so ganz krass drauf eingehen. Danach halte ich dann 3x2 bis 3 Minuten die Luft an. Und das bringt mich ganz schnell runter, innerhalb von einer Viertelstunde, 20 Minuten. Das ist quasi mein mentales Yoga.
1: Ja, Wahnsinn.
2: Gerade wenn man viel Stress hat, ist das sehr praktisch.
1: Du wirst lachen, ich habe eine Cousine, ich war letzte Woche war ich noch in Italien einige Tage und da ist der Carmelo da. Der Carmelo ist ein Verrückter. Der fährt, weißt du, der fährt morgens, nimmt er sein Rennrad, fährt den Stelvio Pass hoch, also wie heißt der denn in Deutsch? Stelvio Pass, ja bitte?
2: Ja, da habe ich auch schon Wettkämpfe gemacht.
1: Ja, und der ist hochgefahren mit dem Fahrrad. Dann fährt er wieder runter, Achtung, da fährt er wieder runter, dann fährt er wieder mit dem Auto hoch und mit seiner Frau da oben noch ein Brötchen zu essen. Weißt du, dann fotografiert sich nochmal.
2: Ja, top.
1: Oder der geht nach der Arbeit, fährt er runter in die Stadt und fährt mit dem Fahrrad erstmal auf den Berg und dann wieder runter, einfach zum Runterkommen. Und der hat auch so einen Ruhepuls, da sagt auch die Katja, meine liebe Cousine, sagt, manchmal habe ich das Gefühl, der atmet gar nicht mehr. Der liegt da brach und atmet nicht mehr. Also der ist auch gnadenlos. Aber ja, mit dem Fahrrad ist es nicht so ohne. Ich weiß gar nicht, wie er das eigentlich macht. Also Stelvio Pass hochfahren, das würde ich am liebsten nur mit meiner alten Vespa machen. Aber mit dem Fahrrad, da...
2: Das ist ein total legendärer Pass für jeden Radfahrer. Da gibt es traumhafte Strecken. Du kannst ihn ja von 3 Seiten fahren. Und der Klassiker, den kennt jeder, weil es da sehr...
1: Diese
2: Serpentinen gibt, die kennt jeder.
1: Die man bis in den Tal sehen kann.
2: Richtig. Ja. Aber die glatteste Abfahrt ist über den Umprallpass in die Schweiz rein. Da ist die beste Straße.
1: Nee. Ach, Wahnsinn. Sag mal... Du hast ja deine Schule besucht. Was hast du eigentlich nach der Schule gemacht in Alzey? Weil du hast ja Wörstadt verlassen, bist dann nach Alzey aufs Gymnasium und richtig. Dann?
2: Ja, dann, wie das so ist, da musst du dich dann zur Bundeswehr.
1: Oh.
2: 10 Monate.
1: Hast du gedient? Grundwehrdienst.
2: Ja, war aber auch sehr interessant. Also, okay. Was ich da richtig cool fand, du lernst da Leute kennen, die hätte ich sonst nie kennengelernt. Also, ich habe ja sonst nur mit Abiturienten zu tun gehabt oder mit meinen Kumpels eben aus der Realschule. Und da waren echt alle, aus allen Richtungen waren Menschen da und junge Leute. Das war schon interessant. Also das war eine coole Zeit.
1: Was hat dich denn da so besonders fasziniert oder was hat dich da abgeholt, dass du so immer noch so begeistert warst von diesen 10 Monaten?
2: Ja, begeistert ist relativ, aber so das Miteinander und die Kameradschaft, die fand ich da gut. Ich habe auch lange überlegt, ob ich da vielleicht wirklich dich fest anfangen soll. Aber die habe ich dann tatsächlich in die falsche Abteilung gesteckt. Und zwar war ich dann quasi beim Stab, also in der Behörde.
1: Nee.
2: Das war mir viel zu langweilig und zu wenig Sport. Und dann habe ich gesagt, okay, wenn ihr nicht wollt, dann gehe ich halt wieder.
1: Ja, das verstehe ich. Was auch, manchmal soll es so sein. Sei doch dankbar, dass es so gekommen ist. Was hast du dann nach den 10 Monaten gemacht?
2: Ja, danach hatte ich so ein bisschen eine Findungsphase und bin dann, wollte erst mal eine Lehre machen. Das hat aber dann nicht so... Das hat nicht gepasst. Und dann habe ich ziemlich schnell angefangen zu studieren. Also hier in Mainz. Und habe angefangen mit 3 Fächern. Politikwissenschaft, Jura und noch irgendwas.
1: Ach Gott, oh Gott.
2: Habe ich vergessen, habe aber dann aufgehört und bin dann ziemlich schnell beim Sport gelandet, weil die einfach im Hörsaal viel lustiger waren als die Juristen. Da war richtig Leben in der Bude und da habe ich mich richtig wohlgefühlt und da war klar, hey, ich studiere jetzt Sport.
1: Nee.
2: Doch, so genau so war es.
1: Und wie das Ganze angefangen hat, lass es uns nach dem nächsten Song, und zwar von Luca Carboni, Farfallina. Das ist ein subtiler Song. Der Mann hat eine geniale Stimme. Der hat vor circa 25, 30 Jahren alle Frauen in Italien abgeholt. Die fühlten sich alle wohl, wenn sie diese Musikrichtung und diese Stimme gehört haben. Unabhängig davon, weil er unverschämt gut aussehend. Hört einfach mal rein.

0: Luca Carboni con Farfallina. A questo punto un grande carissimo saluto a Carmelo e a Katia di Villa San Giovanni da Reggio di Calabria. Mein Gast heute am Dire, Stefan Schweiger, der Wörsterer Stefan. Stefan, du hast gedient und du hast dann gesagt, okay, es macht dir keinen Spaß mehr. Du hast dann aufgehört. Nach den 10 Monaten, du hast quasi alles absolviert. Du hattest gedacht, eventuell Geld zu verdienen, aber es war nicht so prickelnd. Es war mehr langweilig, weil du nur im Büro sitzen durftest. Und wenn man dich heute kennenlernt, weiß man ganz genau, du bist eigentlich kein Büromensch. Du musst dich bewegen, du musst stehen, du musst laufen, du musst was machen. Du läufst aber nicht alleine manchmal. Manchmal läufst du auch mit deinem Hund.
1: Richtig, das ist mein bester Buddy, wenn es ums Laufen geht, vor allem durchs Gelände. Jetzt kann mein Hund leider nicht mehr so, weil die ist jetzt letzte Woche 14 geworden.
0: Wow, was ist das für ein Hund?
1: Das ist ein Magyar Vizsla.
0: Okay, das nicht so bewandert. Was ist ein Magyar Vizsla?
1: Das ist ein ungarischer Jagdhund.
0: Okay.
1: Und die sind sehr agil, deswegen viel Bewegung. Die hören aber auch gut und der hat Jagdtrieb, aber der zeigt erst an, bevor er irgendwo hinrennt. Da kannst du den gut ab. Rufen. Und deswegen, ich habe mit dem alles gemacht. Wir sind auch in Gruppen miteinander gelaufen. Mein Hund hat nur eine Spezialität und zwar, der ist empfindlich mit Geräuschen. Das heißt, wenn wir da mit der Gruppe unterwegs waren im Wald, 6 bis 10 Leute, da mussten alle anhalten, wenn mein Hund was zu trinken haben wollte, weil der sonst nichts getrunken hätte.
0: Ach ja.
1: Das haben die auch alle gemacht und mein Hund hatte einen Riesenspaß und die Läufer hatten einen Riesenspaß. Ja. War richtig cool mit dem.
0: Aber mit dem hast du auch einiges erlebt. So nach meinen Notizen zu urteilen, richtig, hast du ganz was Besonderes erlebt. Ich glaube, das ist schon nennenswert. Sag mir bitte, was hast du denn gemacht mit dem Hund? Beziehungsweise, was hat er mit dir gemacht?
1: Ja, also wir haben zusammen einen Traillauf gemacht in der Pfalz.
0: Was ist ein Traillauf?
1: Also das heißt, da läufst du durchs Gelände und halt nicht so auf normalen Wegen, sondern eher auf schmalen Wegen mit vielen Wurzeln, technisch. Da war sogar Kletterpassagen drin.
0: Okay.
1: Und da sind wir beide dann rumgelaufen. Und mein Hund, der war total klasse, weil, ich weiß nicht warum, der hat direkt gecheckt, ey, das ist heute Wettkampf, heute ist ernst. Und dann sind wir zusammen gelaufen, der hat getrunken, ich musste nicht anhalten.
0: Meinst du nicht, dass diese Hunde oder überhaupt Hunde so sensibel sind, dass sie schon unterscheiden können, ob das heute eine Fun-Geschichte ist, wir gehen ein bisschen spazieren und ein bisschen flott spazieren, oder ob das jetzt eine Challenge ist? Ich kann mir gut vorstellen, dass diese Hunde oder überhaupt Hunde dieses Gefühl schon haben, wenn es jetzt darum geht, okay, es ist ein bisschen Kampf, wir müssen jetzt liefern.
1: Ja, also mein Hund hat es anscheinend und das hat auch einen riesen Spaß gemacht. Sehr lustig war, dass wir immer zusammen die Läufer überholen mussten, weil mein Hund gut erzogen ist, ist er immer vorgelaufen bis zum nächsten Läufer.
0: Ich musste dann
1: hinterher rennen. Ich bin auch noch nie so schnell bergab gelaufen an dem Tag. Also wie an dem Tag, das war echt verrückt. Und dann haben wir zusammen die Läufer überholt.
0: Wahnsinn.
1: Und dann habe ich einmal gerufen, hey, stinkt der Überhol? Und dann dachte ein Läufer, ich meine ihn.
0: Nee.
1: Da war der ganz verwirrt und dann hat aber mein Hund ihn überholt und dachte, hey, hat ihm hinterher gerufen, hey, ich dachte schon, du meinst mich, ha, ha, ha. Also es war dann einfach eine lustige Situation.
0: Ach, klasse.
1: Und dann sind wir ins Ziel gekommen und dann habe ich eine Medaille bekommen, die habe ich meinem Hund umgehängt. Und ich bin mir ganz sicher, dass mein Hund die Brust weiter rausgestreckt hat als sonst, weil die stolz war, dass wir es geschafft haben.
0: Ach, wie klasse. Ja. Wie geht's deinem Hund heute?
1: Ja, jetzt, was ich nicht wusste, die hat eine angeborene Hüftdysplasie und dadurch, dass ich so viel Sport mit der gemacht habe, habe ich das gar nicht gemerkt.
0: Okay, aber immerhin ist sie schon 14 Jahre, aber hallo. Also,
1: richtig.
0: Sorry, vielleicht war das genau das Richtige, dass du so viel mit ihr gemacht hast.
1: Darauf wollte ich hinaus. Also das habe ich erst vor 4 Jahren, haben wir das gemerkt.
0: Ja.
1: Und jetzt ist aber so, dass sie, also weil sie halt zu alt war zum Operieren, hat sie jetzt einen Rollator. Und ist auch
0: wie heißt sie denn?
1: Mandula.
0: Mandula.
1: Mandula, genau. Das ist ungarisch für Mandel, habe ich mir sagen lassen.
0: Ja,
1: ja. Weil sie so ein mandelfarbenes Fell hat.
0: Ah.
1: Und ja, jetzt, aber mit dem Rollator kommt sie gut zurecht. Die hat ihn auch direkt gut angenommen und jetzt joggen wir halt nicht mehr, sondern wir gehen halt eine Runde um den Block. Da brauchen wir auch eine halbe Stunde für.
0: Ach, ist doch schön.
1: Und,
0: komm, ist doch schön. 14 Jahre, ey, super. Alles richtig gemacht. 14 Jahre lang alles richtig gemacht. Das ist doch schön.
1: Ja, so sieht's aus.
0: Du hast ja auch ihr ein Lied gewidmet.
1: Ja, natürlich. Also ich kann natürlich nicht den Musikgeschmack von meinem Hund, aber ich bin mir ganz sicher, dass sich jetzt alle Hundebesitzer freuen, denn jetzt kommt von Baha Man Who Let the Dogs Out.
0: Also dann, Mandala, genau hinhören.
1: Oh.

0: Mein Gast hier heute Abend, unabhängig Who Let the Dogs Out von Barham Man, ist der Stefan Schweiger, der Wörstädter Bub, der... Kennst du eigentlich den Film mit wie heißt der nochmal? Der ist immer gelaufen, der ist permanent gelaufen. Und er läuft und er läuft und er läuft. Wie heißt der amerikanische?
1: Forrest Gump.
0: Forrest Gump. Hat dich dieser Film eigentlich fasziniert?
1: Ja, also die Laufszenen schon. Und ja, ich laufe jetzt nicht durch Amerika, aber das war ja auch so ein bisschen so Trail-off-mäßig teilweise.
0: Nicht nur du, aber du läufst zwar nicht durch Amerika, aber meine Notizen sprechen was anderes. Warum? Komm, bitte auf den Tisch damit. Du hast auch, wie nennst du das? Das muss ich jetzt mal sehen. Du nennst das...
1: Litzu meinst du?
0: Ich nenne jetzt hier so große Strecken mit gewissen Etappen. Ein Etappenlauf, wie nennst du sowas denn? Bodensee auf die Zugspitze in 6 Tagen in 5 Etappen, das habe ich mir notiert. Etappenlauf Litzu. Das ist ja fast, das hat mich wirklich an diesen Schauspieler erinnert.
1: Ja, also das war eine ganz tolle Erfahrung, weil den Litzu, also... Von Lindau auf die Zugspitze war das Thema.
0: Deswegen Litzu.
1: Und das waren, glaube ich, 5 Etappen. Ja. Da waren 4 Etappen über Marathon dabei und durchs Gelände, also auch berghoch, bergrunter, Wurzelsteine. Und das waren nur, ich glaube, 10 Leute am Start. Und das war eine kleine Gruppe. Und das Besondere dabei war, dass wir verschiedene Locations hatten zum Übernachten. Also wir haben mal in einer Almhütte übernachtet, mal in einer Jugendherberge.
0: Ja, lecker, schön eiskalt geduscht morgens. Also das ist ja wunderbar.
1: Ja, richtig, das war spannend und auch mal im Ferienhaus und mal in einem Hotel, das noch nicht auf hatte. Und das hat mir total gut gefallen. Ich war da aber wohl der Einzige, dem es gefallen hat, weil ich bin direkt hin und habe gesagt, hey, ich fand's so cool, ich will nächstes Jahr wieder laufen, aber die anderen wollten nicht.
0: Nee, oder? Doch. Und das, ihr habt trotzdem, muss man sagen, in 6 Tagen bzw. in 5 Etappen seid ihr dann vom Bodensee auf die Zugspitze, also von Lindau.
1: Ja, das war so die Idee, vom größten See in Deutschland auf den höchsten Berg zu laufen.
0: Das ist, glaube ich, euch gelungen.
1: Dazu ja, das war dir. Cool.
0: Und du wolltest es nochmal machen. Die Jungs hatten keinen Bock mehr.
1: Ja, die hatten eher ein Problem mit dem Organisator. Ich jetzt nicht so, okay. Weil ich da wirklich ganz locker rangegangen bin. Und ich habe das als Urlaub gesehen. Und also eine Story ist halt, der hatte halt, also in dem Paket, was man da gebucht hat, war Verpflegung drin. Und der hat aber die Verpflegung immer abends gemacht. So, das heißt, du bist da angelaufen gekommen.
0: Ist ja per se ja nicht verkehrt. Ich meine, mit dem vollen Bauch laufen, weiß ich nicht, ob das so kommod ist.
1: Ja, das Problem war, dass du ins Ziel gekommen bist und dann 3 bis 4 Stunden hättest aufs Essen warten müssen. Und das war mir zu blöd. Und da bin ich halt einfach essen gegangen. Und nach 3 Tagen sind auch alle anderen mit mir essen gegangen. Und haben dann auch das Essen von dem Organisator
0: getrunken. Aber Stefan, erzähl mir bitte, wieso hat das Timing nicht gestimmt? Ich meine, eine halbe Stunde kann ich verstehen, aber 3-4 Stunden habe ich Schwierigkeiten.
1: Ja, der wollte halt, dass alle da sind und jetzt...
0: Ach so, auch der Letzte quasi.
1: Auch der Letzte und dass man dann noch, eine Stunde runterkommt und sich duscht. Also das war nicht so optimal gemacht, deswegen hatten die anderen da auch keinen Bock mehr drauf. Mir war es halt egal, weil ich es schön fand. Es war auch eine richtig tolle Landschaft, also wunderbar, auch wie schön es da unten ist. Mit den ganzen Bergen, wir sind an Schlössern vorbeigelaufen, am See, dann die Zugspitze noch hoch am letzten Tag. Das war richtig toll. Ja, wie gesagt, leider gab es nur einmal.
0: Aber jetzt gehen wir wieder zurück. Wir gehen jetzt wieder zurück in der Zeit, wo du gesagt hast, okay, ich habe jetzt 3 Fachbereiche auf der Uni mir ausgesucht, aber es hat alles nicht so richtig Spaß gemacht. Du hast dich dann für Sport entschieden.
1: Ja.
0: Also das ist jetzt meine Rekonstruktion.
1: Richtig.
0: Was hat dich denn animiert jetzt Sport? War das jetzt nur die Kameraden, die Kollegen? Die?
1: Nee, ich habe schon immer... also früher habe ich schon sehr viel Sport einfach selbst gemacht, vor der Zeit. Ich war bei uns in der Klasse immer so ein bisschen der Sportler. Und ja, war da auch schon zu der Zeit Trainer bei einem größeren Leichtathletikverein hier in Mainz, also beim USC. Hab da Nachwuchs trainiert, Mädels 14 bis 17.
0: Da sind aber auch schon einige große Persönlichkeiten aus dem USC rausgekommen. Ne?
1: Ja,
0: auch
1: richtig, aber erst nachdem ich weg war.
0: Das glaube ich nicht. Vor deiner Zeit. Ja, stimmt. Vor deiner Zeit hatten wir doch einen großen Mann, einen richtig großen Mann, der auch Großes erreicht hat.
1: Du meinst den Guido Kratschwald?
0: Guido Kratschwald.
1: Ja, den kenne ich auch.
0: Ah.
1: Ja, und den Bruder von ihm, den Hubi, den kenne ich noch besser, weil mit dem habe ich trainiert.
0: Okay, aber USC hat einen Namen, also USC da ist schon einiges rausgekommen.
1: Wenn es um Leistungssport und Leichtathletik geht, ist USC eine super Sache.
0: Danke, ja. das wollte ich nochmal festhalten. Ja?
1: Ja. Also. War auch eine richtig tolle Zeit. Und bin dann viel ins Trainingslager gefahren, habe dann halt auch Mädels auf deutsche Meisterschaften vorbereitet und so. Also das war dann schon auch ambitioniert. Und ja, ich habe aber dann gemerkt, also vom Studium wollte ich eigentlich in Richtung Leistungssport, aber ich habe dann gemerkt, dass das aus verschiedenen Gründen nichts für mich ist.
0: Okay. Willst du einen Grund nennen?
1: Ja, kann ich. Also ich kann mehrere Gründe nennen, aber ein Grund ist, also ich war vor allem im Nachwuchs tätig und da gibt es schon ziemlich hohen Leistungsdruck. Und das hat strukturelle Gründe. Das heißt, wenn du irgendwo als Trainer fest angestellt wirst, war es zumindest damals so, dann wirst du an den Leistungen gemessen und nicht an der Entwicklung der Athleten. Das heißt, wenn du da ein talentiertes Nachwuchstalent hast, dann geht es darum, das schnell zu machen, damit es gute Platzierungen kriegt, damit du deinen Job behältst. Und das fand ich nicht so gut.
0: Dieses Statement gefällt mir. Wenn du jetzt rückblickend das Ganze betrachtest und auch wirklich so objektiv, wie es nur geht, beurteilen müsstest, ist das immer noch der richtige Weg oder ist vielleicht ein Kompromiss mit Spaß und mit brutaler Leistung vielleicht Ziele zu erreichen?
1: Also das ist genau meine Einstellung. Ich bin da aber zu weit weg. Ich kann es nicht beurteilen, wie das heute ist. Ich gehe aber davon aus, dass die Kids inzwischen so aufgeklärt sind, dass sie sich vielleicht auch viele Sachen nicht mehr gefallen lassen, so wie das vielleicht früher war. Und inzwischen ist es ja auch so, dass die Vereine auch eine gute pädagogische Betreuung anbieten müssen. Und deswegen denke ich, dass es nicht mehr so ist. Also da bin ich mir eigentlich ziemlich sicher.
0: Okay, ich verstehe. Ich habe deine Antwort herausgehört. Ich denke mal, die Kombination von beiden ist wichtig. Obwohl ich zurzeit auch ein bisschen das Risiko sehe, dass die Kids in eine ganz andere Richtung dann vielleicht dadurch abwandern mit dem Diskutieren, mit dem aktiven Diskutieren. Manchmal ist es vielleicht besser, wie. Aber gut, lassen wir es einfach mal so stehen. Pünktchen. Wir gehen weiter. Du hast also dann Sport studiert. Du hast einiges erreicht. Was war dann? Hast du einen Abschluss erlangt? Wie ging es denn dann weiter?
1: Also ich habe ziemlich lange Sport studiert, weil es mir so gut gefallen hat und ich auch selber einfach viel zu gerne Sport gemacht habe. Ich sag's mal so, also ich habe meine Diplomarbeit über Sportsucht und Triathlon geschrieben. Die habe ich auch abgeschlossen.
0: Sportsucht,
1: genau. Also das ist so ein bisschen spezielleres Feld gewesen.
0: Ja.
1: Das habe ich auch so ein bisschen aus Eigeninteresse gemacht, weil das bei mir schon in eine nicht so gute Richtung ging. Würde ich jetzt so im Nachgang sagen. Und dann habe ich mich eben ausführlich mit dem Thema beschäftigt. Wie gesagt, hat dann für die Diplomarbeit gereicht. Die habe ich auch bewertet bekommen und ich hatte alle Scheine. Ich habe aber die Abschlussprüfung nicht gemacht, weil ich dann ein richtig gutes Jobangebot bekommen habe. Und dann habe ich mich entschieden, hey, das ist das, was du machen willst.
0: Okay.
1: Und das mache ich. Und das war nämlich dann der Laufladen.
0: Das wollte ich jetzt nicht sofort hören. Ich hätte gerne angeteased, aber das macht nichts. Ich finde es gut, weil das hat heute noch Bestand und das gibt dir ja recht. Dein Gefühl war richtig und gut, okay, du hast vielleicht nicht diesen Diplom oder diesen Abschluss in der endgültigen Form dann erhalten, aber du hast trotzdem deine Bestätigung bekommen, dass dein Gefühl richtig lag, diesen Job oder überhaupt diesen Angebot anzunehmen. Weißt du, Vasco Rossi hat einen wunderschönen Song rausgebracht 2008 und dieser Song heißt Il mondo che vorrei, die Welt, die ich gerne haben möchte, also im Konjunktiven. Und manchmal ist es hilfreich, wenn man trotzdem dann intuitiv und aus dem Bauch heraus sich entscheidet für eine Sache, die einem Spaß macht. Weil wenn einer Spaß macht, ist immer mein Motto im Leben gewesen, dann hat man Erfolg. Das ist nur Frage der Zeit. An dieser Stelle Vasco Rossi, Il mondo che vorrei. Und danach wieder mein lieben Gast hier, den Stefan Schweiger.

0: Vasco Rossi, Il mondo che vorrei, im Konjunktiv natürlich. Und es ist in der Tat so, manchmal möchte man die Welt etwas anders haben. Ist nicht immer so, man muss sie so nehmen, wie sie ist. Immerhin ist es kein Wunschkonzert, oder Stefan?
1: So sieht's aus.
0: Wir müssen immer das Beste machen und mit viel Humor da vorwärts gehen. Deine positive Ausstrahlung gefällt mir unheimlich gut. Du bist immer am Lachen, du bist immer am Grinsen, du bist ein positiver Mensch, die Vibes sind da, das merkt man wirklich.
1: Vielen Dank.
0: Und ich glaube, das ist auch sehr hilfreich, wenn in deinem Dunst sich jemand bewegt, dann muss er sich bei dir wohlfühlen.
1: Das
0: du
1: ist
0: siehst
1: das Ziel.
0: Sogar dein Hund, 14 Jahre und egal was, Rollator oder nicht Rollator, der ist noch bei dir und das ist wunderbar.
1: Ja.
0: Das ist ein Kompliment, definitiv.
1: Ja, danke.
0: Wir gehen jetzt mal wieder zurück. Du hast USC, du hast Sport gemacht, du warst sehr ehrgeizig, aber irgendwas hat dich dann gestört und du hast dann diese Chance wahrgenommen, einfach in ein Geschäft zu gehen. Wir werden noch die zweite Stunde ausführlich dafür benutzen. Und wie heißt das Geschäft heute?
1: Das Geschäft heißt Lex Laufexperten Mainz.
0: Ist dieser Lex Laufexperten Mainz schon immer so gewesen, also seitdem, oder war eine Veränderung? Wie hast du denn angefangen?
1: Na, ich habe angefangen als Angestellter. War dann auch, hat mir Spaß gemacht. Ja, also ich war da lange angestellt. Dann habe ich den Laden aber aus verschiedenen Gründen meinen Gesellschaftern abgekauft. Das war ein langer Kampf. Aber es hat alles geklappt. Ich bin voll happy, dass ich das gemacht habe.
0: Wann hast du diesen Schritt gewagt? Ich meine, das ist immerhin mutig, denn dann hast du die komplette Verantwortung auf Tisch. Auch wenn du sagst, du hast ziemlich lange darin erstmal gearbeitet, bevor du es gemacht hast. Was natürlich einen Vorteil birgt, weil du kennst den Laden, du kennst die Kunden, du kennst deine Maschinen, du kennst alles und du weißt, welche Risiken du eingehst. Nur die Selbstständigkeit, das ist wieder ein ganz anderer Schritt.
1: Ja, das war jetzt gar nicht so ein Riesenschritt für mich, weil das war vorher schon so, dass ich da alles gemacht habe. Und jetzt ist es halt eben seit anderthalb Jahren eben mein Laden. Und deswegen, ja, das ist jetzt natürlich nochmal was anderes, aber der Schritt, der war jetzt für mich tatsächlich gar nicht so riesig. Und ja, das Risiko ist natürlich eine andere Sache. Und ja, ich habe es nicht bereut. Mir macht es Spaß. Das ist so. Ich mache gerne Sport, das und vor allem mag ich es gerne halt eben Menschen zum Sport auch irgendwie zu bewegen und vielleicht vor allem halt auch Menschen, die sich sonst nicht so bewegen. Und da ist es eine gute Location, weil da kommt alles rein. Da kommen richtig schnelle Leute rein, vom Medaillengewinner von Olympischen Spielen hatte ich schon auf dem Laufband stehen, bis eben ja die Oma, die einen Rollator hat, die gar nicht mehr joggen kann oder halt eben ganz normale Hobbyläufer. Ich versuche die Leute so zu nehmen, wie sie sind und da abzuholen, wo sie gerade stehen. Mal ein paar Tipps geben, nette Gespräche führen, was sie so alles gemacht haben. Das Tolle am Sport ist ja, es ist ja auch immer ein Abenteuer. Das kann ein 10-Kilometer-Lauf sein, der kann sich zum Abenteuer entwickeln oder ein Straßenmarathon. Na, da habe ich auch schon Abenteuer erlebt. Und das ist eine tolle Sache und da kommt man schnell ins Gespräch und das macht mir tierisch Spaß.
0: Das glaube ich und ich glaube auch, dass die Leute sich bei dir wohlfühlen, weil so wie du bist, das kann ich mir gut vorstellen. Du holst sie einfach ab und das nehme ich dir zu 100% ab. Ich freue mich. Es kann nur einen geben, sagte U2, One. Aber 1992 kam dieser wunderbare Song raus. Ich liebe diesen Song. Ich habe ihn damals das letzte Mal in Italien in Volterra gehört, in einer Festungsstadt. Dann läufst du einfach, du denkst an nichts Böses und an eine Eike läuft laute Musik. Und was läuft dann mitten in Volterra, also in der Toskana? One von U2. Geiler Song. Und danach, nach diesem Song gehen wir in die Nachrichten, Stefan. Und dann freue ich mich auf den Stefan Schweiger, auf meinem Gast, einfach mal zu hören, wie geht's denn jetzt weiter? Lex Laufexperten. Okay, ich bin jetzt neugierig geworden. Aber jetzt erstmal U2 mit One.

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1: Ich bin Uli Reitinger. Die deutsche Wirtschaft erholt sich langsam. Für das laufende Jahr erwarten die führenden Wirtschaftsforschungsinstitute einen Anstieg des Bruttoinlandsprodukts um 1,3%. Das ist mehr als doppelt so hoch wie bei der letzten Schätzung im Frühjahr. Die Experten machen sich aber auch Sorgen. Zum Beispiel Oliver Holtemöller vom Leibniz-Institut für Wirtschaftsforschung.
2: Die deutsche Wirtschaft ist seit Ende des vergangenen Jahres im Aufschwung. Allerdings ist der Aufschwung nicht besonders kräftig. Und er wird zudem von Strukturproblemen überlagert. Das kommt vor allen Dingen darin zum Ausdruck, dass die privaten Investitionen schwach bleiben, das Arbeitskräfteangebot schrumpft und hohe Energiepreise Unternehmen und Haushalte belasten.
1: Oliver Holtemöller vom Leibniz-Institut für Wirtschaftsforschung. Die meisten Banken und Sparkassen in Deutschland würden nach Einschätzung der Finanzaufsicht BaFin auch einen schweren globalen Wirtschaftseinbruch überstehen. Das zeigt ein gemeinsamer Stresstest von BaFin und Bundesbank bei mehr als 1100 Instituten. Allerdings konnten mehrere Dutzend Geldhäuser in dem simulierten Krisenszenario die vorgeschriebenen Kapitalanforderungen nicht mehr einhalten. Diese Institute werden jetzt besonders beobachtet. US-Präsident Trump hat den chinesischen Staatschef Xi Jinping in Washington empfangen mit viel Pomp. Zu Beginn des Besuchs verkündeten die USA zwar eine Verlängerung der Pause im Zollstreit, bei dem Treffen dürfte es aber weitere Konfliktthemen geben.
3: Der pompöse Empfang hier in Washington kann kaum vom Konfliktstoff ablenken. Handel, Zölle, Taiwan, KI und Kriege im Speziellen Chinas Ölimporte aus dem Iran und Russland. Im Moment herrscht Zollpause, aber die beiden Mächte sind im harten Wettbewerb an allen Fronten. Beim Staatsbankett am Abend ist die Tech-Branche dabei. Stärkere Kontrollen bei der Entwicklung von KI oder Superintelligenz stoßen bei Trump und Xi auf Ablehnung. Peking sieht die Warnungen als Versuch, China von einer Vorreiterrolle im KI-Bereich abzuhalten. Aus den USA, Tina Eck.
1: Und noch zum Sport. Genau 87 Tage nach dem blamablen WM-Aus startet die Fußballnationalmannschaft unter dem neuen Bundestrainer Jürgen Klopp in die Nations League. In Amsterdam trifft das Team auf die Niederlande. Klopp ist der 13. DFB-Chefcoach in der langen Länderspielhistorie. Viele erhoffen sich von ihm einen Neuanfang.
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6: Buonasera Italia, buonasera Germania, buonasera Reggio Calabria. Das hat mir gut gefallen, ich war letzte Woche wieder ein paar Tage da. Aber vor allem buonasera Wörstadt und natürlich mein lieben Gast hier, der Stefan Schweiger aus Wörstadt. Auch wenn die Mama aus Schleswig kam und der Papa aus dem Schwarzwald, aber er wurde in Mainz geboren, immerhin wurde er in Mainz geboren. Und musste aber natürlich zurückziehen nach Wörstadt, hat er die Schule besucht und weiter ging es im System. Und in Alzey, ja, in Alzey hat er die Schule dann aufgehört und in Mainz hat er wieder sein Studium gefunden, den er nicht ganz zu 100%ig abgeschlossen hat, weil die Geschäftsidee, die ihm angeboten wurde, die hat er doch angenommen. Und ja, das macht heute noch, und zwar Lex-Lauf-Experten. Was auch immer das ist, das werden wir jetzt erfahren in den nächsten 60 Minuten. Aber eins kann ich jetzt schon sagen, es hat was mit Laufen zu tun. Und Stefan, du läufst ja sehr viel. Das hat mir unheimlich gut gefallen. Die Vita, die du mir zur Verfügung gestellt hast, ich muss ab und zu jetzt zu Ende kauen.
7: Gerne.
6: Ich habe im leckeren Mortadella-Brot wie immer gegessen. Und ich freue mich eigentlich auf meine Sendung. Der einzige Grund, warum ich diese Sendung mache, ist, dass ich mein Mortadella-Brot essen darf in aller Ruhe. Und das tut gut, weißt du, Stefan? Wie geht's dir denn
7: voll, dabei? Ja, das kann ich voll nachvollziehen. Das Brot ist super. Echt klasse. Vielen Dank auch dafür.
6: Mit ein paar schöne Oliven dazu, kernlose natürlich, sonst hast du keine Zähne mehr irgendwann mal. Aber das macht einfach Laune. Das ist wirklich der einzige Grund, warum ich hierher komme.
7: Ah, okay.
6: Nein, Quatsch.
7: Du könntest das einfacher haben.
6: Nein, es macht mir in der Tat Spaß. Es macht mir in der Tat Spaß, auch Gäste wie dich hier zu haben, die sehr, sehr fröhlich, sehr lebensfroh sind und einfach mal eine positive Atmosphäre direkt mitbringen.

0: 45 in Hamburg. Unter 3 Stunden, Respekt. Und du hast gesagt, ja, es macht mir Spaß. Aber du hast mir auch gesagt, du hast über 20 Marathon, über Lebenszeit gelaufen. Über 20 Marathons. Das ist nicht wenig.
1: Nee, ist nicht wenig. Wahrscheinlich waren es sogar ein paar mehr. Ich habe es nicht so mit Statistik, weil mir das tatsächlich nicht so wichtig ist. Also, ob ich da jetzt 20 oder 25 habe, ist ja auch irgendwo egal.
0: Aber ich möchte gerne zum Thema Marathon was wissen. Rein aus Neugier, ich bin kein einzigen gelaufen. Ich hatte immer vor, die Straße von Messina per Schwimmen, also im Kraulen zu überqueren.
1: Ach, geil.
0: Als ich das damals machen wollte, musste ich aber doch nach Deutschland, hier aufs Gymnasium nach Rüsselsheim und hab somit den August, weil es findet immer im August statt und du hast Begleitboote. Und ich habe immer trainiert dafür. Nicht zu unterschätzen durch die Verwirbelung, weil die Straße von Messina ist nicht nur tief, sondern es hat extrem starke Strömungen. Und diese direkte 3,4 Kilometer können sich schon ein bisschen ziehen. Also ich will nicht sagen, dass du jetzt da zickzack schwimmst, aber das ist ordentlich und es findet jeden Sommer statt, im August. Vielleicht mache ich das noch eines Tages. Ich meine, ich habe jetzt die Statur, wo ich nicht mehr viel kraulen muss. Ich bleibe an der Oberfläche sowieso jetzt kleben, weißt du, ich gehe nicht runter. Spaß beiseite. Aber ein Marathon. Jeder sagt mir, Marathon ist überwiegend eine Kopfsache. Unabhängig natürlich, dass du körperlich auch einigermaßen fit sein solltest. Aber es ist eine Kopfsache. Siehst du das auch so? Ist es so, dass man bei Kilometer 30, 32, 33 oder das erste Mal bei Kilometer 3, 4, 25 eventuell schon knickt und bei 30, 32 wieder Probleme haben könnte? Verrat mir doch mal was dazu.
1: Also, das kann schon so sein. Wenn du aber einen guten Tag hast und alles läuft, dann hast du das alles nicht. Dann genießt du den Marathon bis Kilometer 35 und dann tut es ein bisschen weh und im Ziel bist du einfach happy, dass du es geschafft hast.
0: Das hast du jetzt in 3 Sätze so gesagt. Ich habe jetzt einen Anlauf genommen, gefühlt wie ein Marathon. Und das glaube ich nicht. Also ich bräuchte wahrscheinlich nach Kilometer 5 schon den ersten Sauerstoffzelt. Dann bräuchte ich ein Vino zwischendurch, ein Espresso, auch wenn es geht.
1: Also du siehst ja bei mir, bei dem, was ich dir geschickt habe, also ich habe auch richtig schlechte Marathons gemacht.
0: Ja, aber und? Was hast du gemacht daraus? Du hast genau das gemacht, was ich hätte auch gemacht. Das erfahrt ihr aber nach dem nächsten Song, und zwar von Lucio Dalla, Telefonami, Traventani. Genau, ruf mich an in 20 Jahren.

0: Lucio Dalla, Telefonami, tra 20 anni, il 2006, è uscito questo grandissimo brano. Lucio Dalla è fortissimo. Se non sbaglio, faranno adesso un film su Lucio Dalla. Non lo attendo con tantissima voglia di vederlo. Mein Gast heute Abend hier, Stefan Schweiger. Was ich gesagt habe, ist nur, dass Lucio Dalla demnächst verfilmt wird. Er ist leider von uns gegangen vor einigen Jahren. Und ich habe ihn schon immer gemocht. Er kommt aus Bologna, ein Revoluzzer, Politiker, ging auf die Straße. Aber wunderbare Songwriter, also genial, einfach nur genial. Stefan Schweiger, Lex-Laufexperten. Stefan, ich hatte ja erwähnt, Marathonlauf ist für mich, weißt du, so ab und zu alle paar Kilometer stehen bleiben, Espresso trinken oder vielleicht mal einen Gin Tonic oder vielleicht mal einen Campari Spritz, auch mal ein Panino essen, weißt du, so könnte ich mir einen Marathon vorstellen. Natürlich würde ich es nicht in 4 Stunden und auch nicht in 7 Stunden schaffen. Aber du, was ist mit dir? Du hast so viele Marathons gelaufen, aber ich kann mir schon vorstellen, dass der ein oder andere dabei war und du hast ja schon was zwitschern lassen, wo du gesagt hast, okay, das macht heute keinen Sinn. Erstens mal würde ich gerne wissen, warum hat das keinen Sinn gemacht und zweitens, was hast du denn daraus gemacht?
1: Also, das hatte ich jetzt zweimal ein bisschen heftiger und zwar das eine Mal war beim Berlin-Marathon. Da war ich davor, also 4 Wochen davor in den USA, habe einen Etappenlauf gemacht mit mehreren Leuten.
0: Was heißt denn Etappenlauf? Das birgt wieder, das so, weiß ich.
1: Das war total witzig. Das war Reach the Beach heißt das Event. Da läuft man zu 12 200 Meilen.
0: Was?
1: Ja, und also du startest irgendwo auf irgendeinem Berg und das Ziel ist dann auf dem halt am Strand.
0: Das ist wie ein Staffellauf. Das heißt, du gibst nach so und so vielen Meilen, gibst dann eine Staffel ab und dann läuft der nächste weiter.
1: Viel cooler, du hast einen Van. Okay. Der Läufer läuft neben dem Van. Du kannst die ganze Zeit anfeuern. Und da gibt es dann verschiedene Längen und dann eben, wenn deine Strecke rum ist, läuft der nächste. Und das ist total cool organisiert in den USA. Also du kannst dann die Wechselbahn oft
0: an den College. Wie kommst du an so einem Angebot? Wie kommst du an so einem Lauf?
1: Darf ich eine Firma erwähnen?
0: Ja, klar.
1: Das hat mir New Balance quasi gesponsert. Also ein Schuhhersteller, die haben das ausgerichtet.
0: Ja.
1: Und da hat mir eine richtig tolle Zeit, also 4 Tage. Und da habe ich auch Leute kennengelernt, die ich vorher nie gesehen hätte. Sportler, wir sind zusammengekommen, wir haben uns alle gut verstanden.
0: Super.
1: Als Fremde hingekommen und quasi als Kumpels rausgegangen.
0: Ja.
1: Interessant war, dass ich mit einem aus Marokko geflogen bin. Und da haben die zu mir gesagt, hey, auf den musst du ein bisschen aufpassen, weil der spricht kein Englisch. Und ich habe noch nie so einen verrückten Flug gehabt wie mit ihm. Und was ich da total bemerkenswert fand, er ist total ruhig geblieben. Wir sind an jedem Flughafen mindestens 3-mal gefilzt worden. Das ist mir noch nie passiert. Und ich dachte, ey, was ist denn hier los? Und der war richtig gechillt, war früher auch ein marokkanischer Nationalathlet, also ein richtig schneller Läufer. Wow. Der hat das ganz locker genommen. Das war eine ganz tolle Erfahrung und auch der Lauf war eine Erfahrung. Aber worauf ich hinaus wollte, ich habe mich dann beim Rückflug erkältet und den Berlin-Marathon, da kommt man auch nicht so leicht dran, das habe ich wieder von der Firma bekommen und da wollte ich nicht absagen. Okay. Und da wusste ich schon, okay, wenn du da an den Start gehst, entweder hopp oder top, nimmst dir mal 20 Euro mit für die U-Bahn. Und dann bin ich halt gelaufen. Und bei Kilometer 21 war das noch alles okay. Und bei Kilometer 28 habe ich gemerkt, ey, das geht gar nicht. Dann bin ich in die Massage, zur Massage. Da war ich war auch der Erste, weil ich war relativ flott. Der Masseur, der ist beinahe ausgerastet und wollte mich schnell massieren. Habe ich gemeint, ey, für mich ist Rennen rum, massiere mich entspannt. Er hatte mich ein bisschen massiert, da waren die Krämpfe weg. Und dann bin ich mit meinen 20 Euro ins erste Kiosk, habe mich ganz brav angestellt. Und der Kioskbesitzer hat gerade eine ältere Dame bedient, die ja, mit ihm halt eben ein kleines Gespräch geführt hat. Und da hat er, das weiß ich noch ganz genau, der hat dann auf die Dame geguckt, hat auf mich geguckt, hat wieder auf seinen Test geguckt. Und dann sind so die Augen so richtig aufgegangen. Und dann sieht er meine Startnummer und meint zu mir, ey, sag mal, läufst du gerade einen Marathon? Und dann sage ich, ja. Ja, was brauchst du? Und habe ich zu ihm gesagt, ja, ich hätte gern ein Bier und einen Plastikbecher. Und den habe ich ihm dann auch abgekauft. Und dann bin ich wieder auf die Strecke und habe halt dann mir den Marathon eben schön getrunken.
0: Schön getrunken.
1: Das darf man natürlich nicht nachmachen.
0: Nein.
1: Also ich bin
0: ist keine Vorbildfunktion, muss man an dieser Stelle sagen, aber wir haben nach 20 Schuhe, alles gut.
1: Nee, also ja, ich bin ja dann doch ziemlich erfahren, kenne meinen Körper gut, ich wusste, was ich da mache.
0: Das ist mein Humor.
1: Und ja, dann habe ich halt noch ein paar mehr Bier getrunken und mir noch eine Currywurst gekauft zwischendrin. Und das Tolle ist, das war halt dadurch ein richtig schöner Wettkampf. Weißt du, normalerweise, wenn es dann nicht läuft und du einen Scheißtag hast, dann Also bei mir ist es zumindest so, dann läufst du halt ins Ziel und dann bist du entweder gefrustet, weil du deine Zielzeit nicht geschafft hast, oder du bist gefrustet, weil dir alles wehtut. Also du hast auf jeden Fall keinen guten Tag.
0: Stefan, eins steht fest, du hast einige geschockt mit deinem Bier in der Hand.
1: Ja, ja, das ist echt meine Lieblingsstory. Ich erzähle es auch ab und zu im Laden, weil das einfach so lustig war. Und ja, also wie gesagt, ist jetzt nicht vorbildhaft, aber mir hat's geholfen, das nennt man Unbewerten. Und deswegen habe ich diesen Marathon auch immer noch im Kopf, ne, weil ich da irgendwie abgekackt wäre und in der schlechten Zeit rein, dann wüsste ich das gar nicht mehr. Und so ist mir im Gedächtnis geblieben.
0: Aber das ist ja nicht das erste Mal, dass dir sowas im Gedächtnis geblieben ist. Also du hast ja schon mal, das ist, glaube ich, mindestens noch einmal passiert, oder?
1: Ja, das zweite Mal war beim London-Marathon. Da war es halt ein bisschen eine andere Situation. Und zwar, da waren zwei Wochen vorher deutsche Meisterschaften im Duathlon. Also das ist Laufen, Radfahren, Laufen, da habe ich mitgemacht. Der Wettkampf, der war auch ganz gut. Aber ich wusste halt, okay, zwei Wochen später halt Marathon. Absagen wollte ich wieder nicht, weil habe ich wieder geschenkt bekommen von der Firma. Und dann habe ich mir halt quasi 20 Pfund waren es, glaube ich, mitgenommen. Und in England war es richtig cool, weil ich musste mir gar kein Bier kaufen. Also ich glaube, ich habe mir eins gekauft und die haben mich so gefeiert, die Engländer.
0: Das glaube ich.
1: Die haben jedes Mal, wenn ich an einem vorbeigelaufen bin, haben die Biermarke gerufen. Also ich hatte dann immer so Dosen. Und dem einen wollte ich 5 Pfund geben, dass er mir ein Bier kauft, weil am Ende ist abgesperrt, kommst du nicht mehr von der Strecke. Und da sagt er zu mir, ja, ey, sorry, da kommt jetzt der, den ich anfeuern will. Ich kann dir jetzt kein Bier kaufen, aber frag doch mal die Studenten. Und dann bin ich dann zu denen hin, die haben mir ein Bier geschenkt, haben mit mir angestoßen. Und das Coole beim London-Marathon ist nicht nur die Strecke, sondern am Ende reichen die so Weingummis. Da bin ich immer halt immerhin Bier getrunken, Weingummis. Und die fanden es so lustig. Die meinten dann, hey, that's the only way to run a marathon. Ja, klar. Mit dem Weingummi und dem Bier. Und da hatte ich auch einen richtig schönen Lauf. So. Ja, aber ich kann auch seriös.
0: Nein, das ist klar. Aber ich meine, weißt du, du hast trotzdem nicht aufgegeben. Du hast nicht verbissen, hast du jetzt eine Übersäuerung geholt. Du hast trotzdem gesagt, ich mache das Beste draus an dem Tag. Und du wusstest ganz genau, dein Körper hat dir dementsprechend einiges schon rausgepfiffen. Sagst du nach dem Motto, jetzt geht's nicht weiter, Junge, jetzt machen wir mal langsam. Und du hast das Beste draus gemacht. Ich finde es grandios.
1: Ja, das ist
0: ja auch, darf dazu stehen.
1: Ja, also stehe ich auch. Ich muss ja nur immer betonen, weil ich einen seriösen Job habe, dass man es eben nicht machen soll und nicht nachmachen soll. Aber im Endeffekt war das Beste, was ich machen konnte, weil so hatte ich ein Abenteuer, ich hatte Spaß, habe eine richtig coole Geschichte und ich bereue es auch nicht.
0: Stefan, ja, war richtig cool. Es ist, das Leben darf man, wir nehmen es sowieso viel zu ernst. Deswegen tut mir diese Sendung unheimlich gut, ja, weil wir dürften und sollten es nicht. Ich hab einen Junge, ja.
1: Also gerade so in Zeiten, es ist ja jeder dabei, sich so selbst zu optimieren. Und was mir da so ein bisschen fehlt, ist einfach der Spaß.
0: Ja.
1: Und das war einfach eine Spaßaktion.
0: Definitiv. Und das darf nicht zu kurz kommen. Schau mal, du zehrst heute noch von dieser Geschichte. Wenn du in 30 Jahren darüber erzählst, wirst du genauso strahlend diese Geschichte erzählen. Die anderen 20, wo du womöglich auch super Zeiten gelaufen bist. Jo, schön, nice, but das ist die Geschichte. Darum geht's.
1: Ja, vielen Dank.
0: Ich habe einen Jungen letzte Woche kennengelernt aus Argentinien, aus Buenos Aires. Und die spielten an dieser Strandbar, spielten sie Musik. Da habe ich gedacht, was ist denn das? Kenne ich gar nicht. Sagt er, ja, das ist Soda Stereo. Ich sagte, was ist das? Ich habe gedacht, das ist eine Bar und jetzt erzähle mir was von Soda und Stereo. Da habe ich gesagt, lass uns, sprichst du was anderes außer Italienisch oder ein bisschen Englisch? Sagt er, ja, ich eigentlich Spanisch. Lass uns in Spanisch reden. Dann habe ich mir gedacht, wie geil ist das denn? Der Junge, habe ich gesagt, ich möchte unbedingt wissen, wie dieses Lied heißt. Weil nächste Woche, Donnerstag, werde ich es im Radio spielen. Und der Junge heißt Augustin. Augustin, estoy aquí en la radio. Y no sé si tú ahora estás escuchando esta radio Antenne Mainz o Antenne Wiesbaden. Estoy aquí moderando tu música argentina de Buenos Aires. Música ligera de Soda Stereo. Te lo he prometido que te lo voy a jugar y esta noche lo voy a hacer para ti. Un abrazo, Augustin. Sigue con tu vida y ahora escucha Soda Stereo de música ligera de Argentina. 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

0: Erinnert mich, also Soda Stereo, die Musica Ligera aus Argentinien, aus Buenos Aires. Du, das ist mal ganz was anderes, oder?
1: Ja.
0: Erinnert mich ein bisschen an die spanische Band Héroes del Silencio, so ein bisschen in diese Richtung, aber schön rockig, knackig, sauber, gut gespielt.
1: Ja, finde ich auch.
0: Stefan Schweiger, mein Gast heute Abend hier von Lex Laufexperten. Wir haben die Marathon durchgezogen. Wir haben einiges durchgemacht. Gibt es noch ein Highlight, was du gerne erzählen möchtest, Stefan? Weil du hast ja natürlich auch 15 Ironman Finishes. Das wäre für mich 15 Mal tot. Das ist gewaltig. Ich habe mächtig Respekt von jedem, der einen Ironman macht. Weil, erklär mal, was muss man denn machen, um einen Ironman zu machen und zu gewinnen?
1: Also du musst schwimmen, Radfahren und laufen.
0: Ja, aber das ist zu einfach, zu einfach. Wie lange musst du schwimmen?
1: 3,8 Kilometer.
0: Und das Wasser suchst du dir auch nicht aus?
1: Nee.
0: Wie lange musst du Fahrrad fahren?
1: 180 Kilometer.
0: Okay, und geht's auch manchmal auch bergauf?
1: Ja.
0: Und was ist mit dem Laufen, wie viel?
1: 42,105, also ein Marathon. Einen
0: kompletten Marathon.
1: Ja. Ja, also
0: ich werde schon jetzt müde, nur alleine vom Hören, was du da alles leisten musst. Und du hast über 15 Stück fertig gemacht. Ja. Warst du auch in Hawaii?
1: Nein. Also deswegen, da wollte ich noch drauf. Also wie man das gewinnt, weiß ich nicht. Aber ich habe ganz gute Athleten gecoacht. Einer ist immerhin mal Dritter geworden. Also in seiner Altersklasse, der hat es fast geschafft. Du hast mir ja vorhin gesagt, so, ich bin halt 1,88 groß, wiege 85 Kilo. Ich bin jetzt nicht so der Bergflo und ich habe die Ironmans eher so mir rausgesucht. Jetzt nicht nach schneller Strecke, sondern eher nach hübscher Landschaft. Und so bin ich in Frankreich gelandet.
0: Das habe ich noch nie gehört. Ich meine, wer macht denn schon 15 Ironmans und sagt, die mache ich nur, weil wenn die Landschaft stimmt. Also nur mal unter uns gesagt.
1: Ja, also da gibt es halt einen in dem Broodman, den kennt eigentlich hier fast keiner, ist aber in Frankreich die absolute Legende.
0: Warum?
1: Du hast halt eben diese 3,8 Kilometer Schwimmen, danach fährst du direkt in den Pass, da geht's 20% hoch, also richtig mies. Dann hast du nicht 180 Kilometer Rad, sondern 188 über eine Tour de France Etappe, über den Col d'Isoire, der war schon ein paar Mal, dachte Tour de France, 2300 Meter hoch. Dann fährst du noch eben zurück und läufst einen Marathon. Und das Tolle an der Strecke ist, das geht wunderschön an so einem Canyon lang. Das heißt, du bist immer so
0: halb. Du kannst mir jetzt erzählen, was du willst. Das könnte mich nicht motivieren. Das ist so toll, Triathlon zu machen. Ich wäre tot.
1: Ja, aber das Tolle ist, du, mit dem Fahrrad kannst du die Strecke quasi erarbeiten. Ne? Mit dem Auto, das ist ja leicht. Du hast eine hübsche Aussicht, aber da weißt du, was du gemacht hast. Und
0: das Erarbeiten möchte ich hier nochmal betonen. Wir reden von 188 Kilometer.
1: Jo. Ja, das macht einfach Spaß, in so einer tollen Landschaft, einer einzigartigen Natur Rad zu fahren und die Gegend zu genießen. Und ja, gut, der Marathon hinten drauf, der ist dann halt zäh, aber das gehört halt eben noch dazu.
0: Wahnsinn. Hast du nicht Angst, dass mal was passieren könnte? Du hast ja immerhin erzählt, da ist mal was passiert, und zwar beim Social Man in Österreich. Was ist denn da passiert?
1: Ja, da war nicht so tolles Wetter. Eigentlich beim Social Man ging es noch, also da hat der Blitz eingeschlagen, da sind 6 Kühe gestorben. Das habe ich aber gar nicht so mitbekommen. Richtig schlimm war es beim Inferno-Triathlon in der Schweiz. Also das ist, ja, da muss man eben auch schwimmen, dann Rennrad fahren, Mountainbiken und dann nochmal einen Berglauf machen. Und das zieht es auf dem Schildhorn, also auf 2900 Meter.
0: Und das, du hast schlechtes Wetter gehabt. Da gibt es doch einen Inferno-Lauf, oder?
1: Inferno, es gibt so ein Ding, Inferno im Winter und
0: Inferno im Winter, ne?
1: Da gibt es ziemlich längere. Ich bin jetzt überhaupt gar kein Skifahrer.
0: Aber Skifahrer, Inferno-Rennen, genau. Das hat der Thomas aus Ginzheim mal gemacht, also regelmäßig gemacht. Inferno-Rennen irgendwo in der Schweiz, glaube ich, ist
1: richtig,
0: das.
1: Ja, genau, das ist am Schildhorn und du läufst halt eben die Skipiste hoch. Also die ist richtig steil, richtig mies und da hat man einen Wetterumschwung. Und ich habe das gar nicht gerafft. Das war 1 Kilometer vom Ziel. Und dann sagen sie mir, ey, das Rennen ist abgebrochen und da drüben ist eine Hütte, lauf da hin. Und zwar so schnell, wie es geht. Und ich dachte mir, hey, hier ist doch blauer Himmel. Ich check das gar nicht. Dann bin ich da hingetrabt. Dann ist eben das Wetter über den Pass gekommen. Seitdem weiß ich, dass Blitze zischen. Also, keine Ahnung, 100 Meter neben mir ist ein Blitz eingeschlagen. Ich hatte echt richtig Angst. Ich konnte dann auch wieder richtig schnell joggen. Bin dann in die Bergstation und mit der letzten Gondel runter und hat sie in die gegenüberliegende Gondel eingeschlagen mit dem Blitz. Danach hatte ich echt 3-4 Jahre Höhenangst. Also das war richtig krass. Aber das gehört eben auch dazu. dass mal was nicht rund
0: läuft. Das ist nicht zu unterschätzen, auch wenn in 100 Meter ein Blitz einschlägt. Das kann dich, gerade wenn du vielleicht etwas sensibel im Herzbereich bist, kann das dich schon treffen. Aber ich frage mich manchmal, Leute, Stefan, mal nebenbei, ganz was anderes. Wenn ein Blitz in einem Elektroauto einschlägt, ist er dann geladen? Okay, wir machen weiter. Okay, der war nicht gut. Aber Inferno, dann bist du 5 Kilometer geschwommen, 200 Kilometer Fahrt, in Großglockner bist du auch gelaufen.
1: Ja, das war dann bei dem Social Man. Und da war das Tolle, dass man quasi ein Begleitauto braucht. Das heißt, da hat mich meine Partnerin einmal verpflegt und ein anderes Mal mein bester Kumpel, der Basti. Den grüße ich an der Stelle. Und dann ist es quasi nochmal intimer, weil du dich immer dann mit deinen Buddies austauschen kannst. Auch eine tolle Veranstaltung, kann ich nur empfehlen. Ich glaube, den gibt es auch nicht mehr. Aber es gibt ähnliche Events. Also Norseman in Norwegen ist so ähnlich.
0: Ich könnte noch eine ganze Menge mit Radfahren und Training, aber da kommen wir noch dazu. Ich möchte gerne noch mal eine Einlage bringen, was der Stefan alles geschafft hat. Das ist schon gewaltig. Aber lascher Gelosia, sagte Nick an dieser Stelle. Lass es einfach so sein. Und es ist einfach wunderbar, so einen Mensch, so einen fröhlichen, positiv gestimmten Mensch an meiner Seite zu haben, der mit mir heute Abend hier die Radiosendung schmeißt. Aber jetzt erstmal Nick und dann freue ich mich auf meinen Gast, den Stefan Schweiger.

0: Neck, lascia che lo sia. Und heute Abend hier mein Gast, den Stefan Schweiger. Lex-Laufexperten. Bevor wir jetzt dazu kommen, noch ein einziges Thema, was mich wirklich noch interessiert. Unabhängig, dass du laufen, schwimmen und Fahrrad fahren kannst. Und zwar über viel längere Strecken, als ich mir jemals erträumen könnte. Du bist auch Trainer.
1: Ja, jetzt nicht mehr so, aber ich war lange Trainer, ja.
0: In was warst du denn Trainer?
1: Also ja, erst beim USC eben, Leichtathletik, und dann habe ich eben bei uns im Triathlonverein eine Jugendabteilung aufgebaut, habe da eben Jugendliche trainiert, aber eben auch ambitionierte Altersklassenathleten im Triathlon. Ja, hat Spaß gemacht, war eine coole Zeit.
0: Du hast aber nicht nur, du warst nicht nur normale Trainer, du hast da sogar Menschen oder Sportler, sage ich mal, auch zu WM gebracht.
1: Ja, genau, also zu Hawaii eben. Das ist ja dann die WM im Ironman. Habe ich eben Athleten hingebracht.
0: Also. Ja, aber das muss man. Wie machst du das? Wie schaffst du das jetzt, den Schweinehund aus bestimmten Menschen rauszuziehen, dass die auf Hochleistung gehen? Ich meine, das ist viel Disziplin. Das dauert auch sehr, sehr lange, das Ganze, oder? Das ist ja ein wahnsinniger Prozess.
1: Ja, das ist richtig. In dem Fall war es so, dass der Athlet total dankbar war, weil der einfach eher sehr ehrgeizig war. Du musstest ihn an den richtigen Stellen eben bremsen. Das ist dann die Aufgabe von einem Trainer.
0: Okay.
1: Und das Training war dann schon ziemlich ausgefallen.
0: Also im Prinzip bremst du ihn eher, als zu motivieren, mehr Gas zu geben, weil das ist gesünder und effektiver und beziehungsweise zielführender.
1: Ja, du musst ja meine Meinung ist, dass man gerade bei Altersklassenathleten ein bisschen drauf achten muss, auf die Belastungssteuerung mehr als jetzt bei den jungen Menschen. Und da musst du eben ein gutes Händchen haben und die Athleten oft aufbremsen beziehungsweise denen eine Struktur geben, die sie eben auch in ihrem Job gut ausfüllen können. Und da muss man eben ein bisschen Händchen haben, und in dem Fall hat es total super geklappt und er hatte da einen richtig tollen Tag und hat sich dann eben ja für die WM qualifiziert.
0: Wahnsinn. Allein die Qualifikation ist schon eine Sensation, ist schon ein Erfolg.
1: Also, er hat sich gefreut, ich mich auch.
0: Ja, aber ein kleiner Name kommt noch bei mir durch die Notizen. Karl Ingelheim, kleiner Karl Ingelheim. Ah. Möchtest du uns was dazu erzählen? Weil das fand ich eine tolle Geschichte.
1: Ja, und zwar, das ist ein kleiner Triathlon, also ein Sprint-Triathlon, 500 Schwimmen, 20 Radfahren, 5 Laufen in Ingelheim, den ich in meiner Funktion quasi vom TCC Mainz, da bin ich schon lange Mitglied, war da auch mal im Vorstand und organisiere ich eben mit und als Sponsor quasi vom Laden und helfe auch noch auf der Radstrecke. Das ist eine richtig coole Aktion und da geht es auch, also es ist ein ganz kleiner familiärer Wettkampf, wer einfach mal Bock hat, Sport zu machen, da fahren Leute mit. Also das Lustigste dieses Jahr war einer, der hatte ein Fahrrad mit einem Körbchen hinten drauf und in dem Körbchen waren alle Sachen, die er fürs Laufen brauchte. Also der hat das so locker genommen und der hatte so einen Spaß auf der Strecke, das war richtig toll anzusehen. Und da haben wir auch einen Jugend- und Kindertriathlon. Und mein Highlight waren echt die, ich glaube, Schüler D, also die Kleinsten. Das war so toll, die zu sehen, wie die die Strecke absolvieren auf dem Fahrrad. Und ich musste die immer ansprechen und ihnen sagen, wo jetzt der Wendepunkt ist. Und das war immer, die haben mich angeguckt, dann habe ich ihnen erklärt, was sie machen müssen. Dann haben sie mit dem Kopf genickt und haben das auch tatsächlich total gut umgesetzt. Und einer war dabei, der hatte sein Fahrrad nicht so im Griff. Der hat dann meine Helfer-Buddies beinahe umgefahren, weil er nicht mehr bremsen konnte, weil er so on fire war. Und das war so toll anzugucken, wie motiviert die kleinen Kinder waren. Also das war richtig klasse. Deswegen, wer Bock hat, niederschwellig mal einen schönen Wettkampf zu machen mit einer familiären Atmosphäre, kleiner Karl in Ingelheim.
0: Weißt du nächstes Jahr, wann es wieder sein wird? Ungefähr, zumindest den Monat. Und wo findet man diese Informationen?
1: Also, es gibt eine Internetseite eben zu dem Triathlon.
0: Kleiner Karl Ingelheim.
1: Genau, also kleinerkarl.de. Und das Rennen ist nächstes Jahr wieder Ende August.
0: Perfekt. Also bitte notieren, weil das ist, wie gesagt, für ihn ist es nur so ein beiläufiges, wie soll ich sagen, so ein kleines Triathlon. Aber das ist schon was Ordentliches. Da geht es richtig los.
1: Also, wie gesagt, das ist ein familiärer Wettkampf. Ja, klar sind da auch Ambitionierte dabei, aber es geht vor allem darum, um Spaß, und sind sehr viele Hobbyathleten, die das einfach mal, das ist ja auch einfach eine tolle Sache, diese drei Sportarten mal hintereinander zu erleben. Und Das ist eben beim kleinen Karl der Fall.
0: Du hast mit deinem Laden natürlich noch was anderes noch geschaffen. Bevor wir dazu kommen, du hast jetzt ein Musikstück Bicycle Race von Queen dir gewünscht. Warum und wem möchtest du dieses Lied widmen?
1: Also das Lied widme ich meinem besten Trainingsbuddy, dem Thorsten Steinbrecher, mit dem ich auch schon sehr viele Abenteuer erlebt habe. Swimrun in Mallorca, wo ich ihn einmal davon abgehalten habe, nicht nach Menorca zu schwimmen, sondern wirklich in Mallorca wieder an den Strand zu gehen. Zig Radrennen, Rad am Ring, 24 Stunden, Zweierteam, Paris-Roubaix haben wir zusammen gemacht, Lüttich-Bastogne-Lüttich-Challenge, immer richtig coole Sachen, tolle Trainingslager auch. Also Thorsten, vielen Dank, dass es dich gibt.
0: Und jetzt Queen Bicycle Race.

0: Bicycle Race von Queen. Mein Gast heute Abend hier, der Stefan Schweiger. Das ist mörderisch, was er so gemacht hat. Wie viele Kilometer schon? Hast du schon mal zusammengezählt, wie viele Kilometer du geschwommen bist, wie viele Kilometer du schon gelaufen bist und wie viele Kilometer du schon Rad gefahren bist? Hast du dir schon mal diesen Hobby mal angeeignet?
1: Nee, ich weiß nicht mehr, wie viele Wettkämpfe ich genau gemacht habe. Also das ist mir zu viel Statistik und ich glaube, es vielleicht ist auch besser, wenn es mein Körper gar nicht weiß.
0: Ja, da ist was dran. Aber wir kommen jetzt noch zu einer einzigen Geschichte noch und dann möchte ich gerne über deine Firma reden. Und zwar Run and Rave in Mainz.
1: Ja, also das war eine Idee von meiner jungen Mitarbeiterin, von der Maria. Hey Maria. Die kam zu mir und meinte, hey Stefan, ich will einen Run and Rave machen. Und da habe ich gesagt, was ist das? Und dann hat sie mir erklärt, was es ist. Und dann habe ich gemeint, ah ja, okay, du hast da Bock drauf, ah ja, mach. Und da hat die das organisiert, hier mit einem Café zusammen und mit einer Mainzer Laufcrew, mit den Mainz Runners. Und das lief richtig gut. Wir haben es auch mit der Stadt vorher abgeklärt. 400 Leute auf der Strecke und wir haben es gebremst. Also wir haben gesehen, als wir das gepostet haben, dass das voll viral abging. Und da haben wir gesagt, das ist das erste Mal, wir wollen uns da ein bisschen rantasten. Und da haben wir dann quasi ein Lastenrad umgebaut, da haben wir Boxen drauf gemacht und ein DJ-Pult. Und da ist eine DJ, hat dann quasi die Musik gemacht, die Leute sind hinterhergelaufen, die hatten alle Spaß.
0: Geniale Idee.
1: Ja, war richtig cool. Also nochmal danke an Maria für die Idee.
0: Maria, sensationelle Idee, weiter so. Ich wünsche, dass es Fortsetzung hat, das Ganze. Stefan, ach sehr gut. Nächstes Jahr wieder, wann?
1: Nee, also ich muss noch genau abklären, Maria möchte gerne zu Nikolaus was machen. Ja, mal sehen.
0: Okay,
1: geht auf Maria, unsere Homepage, dann
0: gib
1: ihr das
0: Gas,
1: mit.
0: Maria, gib Gas, es ist schön. Bewegung ist gut und Musik ebenfalls. 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
1: 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Und gestern hatte ich gerade einen Kunden, der muss ich jetzt einfach erzählen, der hat seine Frau mitgebracht, weil die mit 60 anfangen will zu laufen. Das fand ich richtig
0: Wahnsinn.
1: Toll. Weil er selber hat jetzt auch nicht so die Läuferstatur, hat sich bei einem Verein, TV Laubenheim, angemeldet für einen Kurs um 10 Kilometer zu laufen. Und der hat gesagt, ey, ich hätte mir das vorher nie zugetraut, 10 Kilometer zu laufen. Und dann ist er mit der Trainerin zusammen dieses Jahr beim Gutenberg-Marathon mitgelaufen, war total angefixt, dass er sich wieder angemeldet hat. Und jetzt ging es so weit, dass er seine Frau auch noch mitmotiviert hat. Und
0: wie
1: jetzt mit dem Laufen.
0: Ach, das ist doch schön.
1: Ja, das sind so Sachen, die sind richtig cool.
0: Das macht richtig Spaß. Ja, das glaube ich. Wunderbar. 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Aber jetzt erstmal habt Spaß mit Pino Daniele, mit Mare Luna. Wunderbarer Song aus der neapolitanischen Ecke. Da gab es zwar keinen Marathon, oder vielleicht ist einer, denn ich glaube, wenn der Stefan da leben würde, wäre er dann im Vesuv jeden Tag hoch und runter gelaufen oder was ist, mit dem Fahrrad oder keine Ahnung was, vielleicht sogar mit dem Boot, ich weiß es nicht. Einfach Pino Daniele jetzt.

0: 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Grazie a Stefan Schweiger.
1: Ja, danke Bruno.
0: Il mio ospite. Es war ein wunderschöner Abend. Ich glaube, wir könnten noch weitere zwei Stunden hier über deine Erlebnisse und Triathlons und die Highlights in den Triathlons sprechen. Aber Stefan, ich hab mal geschielt. Ich habe gesehen, wann du geboren wurdest. Und ich habe auch gesehen, was nächstes Jahr passiert. Und dass du dann natürlich in deinem Leben, in den nächsten Dekaden vermutlich immer noch deine Triathlons und Ironmans absolvieren wirst, davon bin ich überzeugt. Wenn du mal keinen Bock hast, dann trinkst du zwischendurch einen Espresso oder einen leckeren Weinchen oder vielleicht sogar ab heute sogar ein Mortadella-Brot. Das wünsche ich dir auf jeden Fall. Ich wünsche dir weiterhin dieses Grinsen, diese positive Aura, dieses positive Denken, das Lachen. Ich finde das klasse. Das sind Attribute, die sind unbezahlbar. Bleib einfach nur gesund und hab weiterhin Spaß, weil der Rest kommt von alleine. Aber du verrätst mir doch mal bitte, was du nächstes Jahr erreichen musst oder möchtest oder was du machen möchtest, weil du hast mir schon ein bisschen was zu verstehen gegeben, aber du könntest es jetzt mal ein bisschen plaudern, das wird keiner mitkriegen.
1: Ja, da draußen. Wir sind ja unter uns und Fußball läuft. Also 50 ist ja ein halbes Jahrhundert, das ist ja schon viel.
0: Ach.
1: Und ich habe jetzt überlegt, dass ich den Tag vielleicht lieber Sport mache, als am Telefon zu sitzen oder zu feiern. Und deswegen habe ich mir überlegt, für jedes Lebensjahr 10 Kilometer Rad zu fahren, also 500 Kilometer. Aber so, wie es Leben ist. Das heißt, ich möchte eine ungeplante Strecke fahren. Ich fahre einfach los und guck, wo der Radweg mich hinführt. Dann bin ich mal gespannt, wo ich rauskomme und hoffe, dass mich jemand abholt oder dass da auch ein Zug ist.
0: Also, Stefan, an dieser Stelle möchte ich sagen, wenn was ist, die 112 heißt Bruno Ciraudo und Bruno Serra. Ich würde dich gerne mit meinem Sprinter, egal wo du bist, abholen. Oh. Überhaupt kein Problem. Das ist ein Angebot und das zählt und da lasse ich mich auch nicht lumpen. Vielleicht sollten wir uns nur über dieses Zeitfenster unterhalten. Aber einen Wunsch hätte ich trotzdem, unabhängig von, um dir Gesundheit zu wünschen und weiterhin viel Spaß und Erfolg im Job bei den Laufexperten Lex in Weisenau. Feier deinen 50. Lad deine wichtigsten Leute ein. Lad vielleicht sogar 2, 3 unwichtigeren Leute auch ein. Lebe diesen Tag. Nimm dich nicht so wichtig. Weil die Menschen, die dich kennen, möchten mit dir feiern. Und das ist wichtig. Und wenn man sich da zurücknimmt und sagt, nee, ich möchte nicht unbedingt, dann sind diese Menschen traurig. Weil die finden dich super, die finden dich gut, so wie du bist. Deswegen wünsche ich dir, dass du vielleicht dir einen Ruck gibst und wirklich deinen 50. feierst. Es geht nicht darum, wo man feiert. Es kann auch ein Kasten Bier sein am Kiosk. Aber feier deinen 50. mit deinen lieben Menschen und die dich gerne haben und gerne mit dir zu tun haben. Das wünsche ich dir.
1: Ich werde es wahrscheinlich beherzigen. Vielen Dank.
0: Wir haben noch einen letzten Song.
1: Oh ja.
0: Stefan. Und zwar hast du den auch an einem lieben Freund gewidmet, denn übrigens, dieser liebe Freund hat mich auf dich aufmerksam gemacht. Maximilian, in ausgesprochener Version. Danke an dieser Stelle an Max, der dich empfohlen hat. Es ist eine Bereicherung, euch zu kennen und vor allem, dass ich dich heute Abend hier als meinen Gast habe. Und Max, es ist keine Drohung, aber du bist auch noch dran.
1: Also Max, von mir auch vielen Dank für den Tipp. Und der Max, der ist für mich das absolute Phänomen. Und zwar, wir haben auch einen Lauf gemacht, Tour de Tirol, 3 Tage hintereinander. Ein 10er, ein Marathon mit ganz vielen Höhenmetern und am letzten Tag noch ein Traillauf. Auf jeden Fall, Max kam ins Ziel vom Marathon und der war fertig, weil das war anstrengend. Der hat, also wir haben ihn, glaube ich, an die Gondel halb getragen, der hat geschwitzt, der hatte Krämpfe, du hast überall das Salz gesehen an den Klamotten, also richtig schwer und wir hätten nie gedacht, dass er am nächsten Tag laufen kann. Und der Max ist für mich Phönix aus der Asche. Der ist nicht nur gelaufen, sondern der ist auch richtig schnell gelaufen und das fand ich das absolute Mega-Highlight von den 3 Tagen, dass er so gut eben das absolviert hat. So, und jetzt will ich auch euch gar nicht weiter stören und ich möchte ganz herzlich meine Mitarbeiter grüßen von Lex Laufexperten. Ja, und zwar die Maria, die Ran-and-Dref-Maria, den Javid. Natürlich möchte ich auch die Victoria grüßen, meine Aushilfen, die Aurelia, den Paul. Ohne euch würde das alles nicht funktionieren, also dafür vielen Dank. Und dann wünsche ich mir allen noch einen schönen Abend. An Vicky. Ja, genau. Also, liebe Grüße an die Vicky, dass sie mir so leicht macht und mich auch quasi mir freigegeben hat heute Abend.
0: Vicky, vielen Dank, sage ich dir auch, weil es ist ein lieber Kerl. Halt ihn fest und gib ihn bloß nicht weg. Ich wünsche dir einen wunderbaren Job, denn du machst einen grandiosen Job in der Klinik in Ludwigshafen. Das darf man nicht vergessen. Ich habe extrem Respekt vor solchen Leuten wie dich. Grazie, Stefan Schweiger, dass du heute Abend hier mein Gast warst, bevor wir zum letzten Song sind, weil dann ist die Sendung erstmal vorbei. Ihr könnt es natürlich hören jetzt am Sonntag nochmal von 20 bis 22 auf Radio Antenne Wiesbaden oder als Podcast ab Montag. Stefano, grazie mille.
1: Ja, grazie mille an Bruno. Vielen Dank, hat Spaß gemacht.
0: Mir auch. Und jetzt Journey, Don't Stop Believing für den Max. Ciao, Max.

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1: Ich bin Uli Reitinger. Die führenden Wirtschaftsforschungsinstitute haben heute eine für viele wohl überraschende Prognose vorgelegt. Sie gehen davon aus, dass die deutsche Wirtschaft in diesem Jahr um 1,3% wächst. Damit haben die Experten ihre Wachstumsprognose mehr als verdoppelt im Vergleich zum Frühjahrsgutachten. Der Iran-Krieg und die stark gestiegenen Energiepreise haben die deutsche Wirtschaft nicht so stark beeinflusst, wie befürchtet, heißt es. Wer jahrelang zu viel zahlt an seinen Energieversorger, der hat jetzt bessere Chancen, Geld zurückzubekommen. Nach einem Urteil des Europäischen Gerichtshofs verfallen Ansprüche wegen unwirksamer Preisänderungen nicht, einfach so nach 3 Jahren. Hintergrund ist ein Fall aus Berlin.
2: Verbraucherschützer begrüßen dieses Urteil, denn es erleichtere es, gegen unwirksame Preiserhöhungen vorzugehen. Auslöser war ein Fernwärmeversorger hier in Berlin, dessen Arbeitspreis änderte sich ab 2015 jedes Jahr für eine Kundin. Doch erst 2019 erhob die Einspruch. Zu spät, erklärte das Kammergericht Berlin. Wer 3 Jahre nicht widerspreche, müsse zahlen. Der Europäische Gerichtshof sieht das anders, das sei nicht mit EU-Recht vereinbar. Unwirksame Preiserhöhungsklauseln können also künftig wohl länger als 3 Jahre erfolgreich beanstandet werden. Aus Berlin, Ronny Thorau.
1: Reporter der US-Medien CNN, MS Now und Politico haben das Weiße Haus wieder betreten. Die 3 Medien berichten, dass sie am Mittag wieder Zugang bekommen hätten, nachdem es am Morgen erneute Zurückweisungen gegeben habe. Ein Richter hatte den vorläufigen Zutritt für Vertreter der 3 Medien angeordnet, nachdem US-Präsident Trump diese am vergangenen Freitag aus seinem Amtssitz verbannt hatte. Zum Sport. Spiel 1 für die deutsche Fußballnationalmannschaft nach der enttäuschenden Weltmeisterschaft. Das Team trifft gleich in Amsterdam in der Nations League auf die Niederlande. Bundestrainer Jürgen Klopp feiert seine Premiere.
3: Die deutschen Fans hatten eine zum Teil kurze Anreise und einen sonnigen Tag hier in Amsterdam. Im Prestigeduell hoffen sie natürlich auf einen Sieg. Gegen einen Gegner, der nach dem frühen WM-Aus auch auf einen neuen Trainer setzt. Jürgen Klopp hat zu seiner Aufstellung nicht viel verraten. Ein Spieler muss am Abend auf die Tribüne, weil es sonst zu viele wären für die UEFA. Es trifft Neuling Conte von der TSG Hoffenheim. Die Spannung hier ist groß, ob Heilsbringer Klopp direkt bei seinem Start die Fans wieder glücklich macht. Aus Amsterdam, Thomas Bremser.
1: Anpfiff ist um 20.45 Uhr. Zu sehen ist das Ganze bei RTL.
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4: 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Kulturtipps am Donnerstagabend hier bei Antenne Mainz. Ich bin Volker Pietsch.

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0: Antenne Mainz am Donnerstagabend. Kabarett vom Feinsten gibt es jetzt am Samstag. Eva Eissel kommt mit ihrem Programm Jetzt oder Sie ins Mainzer Unterhaus. Sie ist schon lange kein Geheimtipp mehr. Sie hat viele Kabarettpreise bekommen, unter anderem den Stuttgarter Besen und die St. Ingberter Pfanne. Energiegeladen, spielfreudig und mit einem Hang zur, wie sie sagt, schweren Leichtigkeit geht sie lustvoll an Grenzen. Das Programm Jetzt oder Sie trägt sie schon fast 3 Jahre vor. Und das ist so ungefähr die Zeit, bis sie sich langsam an ein neues Programm macht. Und daran arbeitet sie auch schon.
1: Ja, das ist tatsächlich, ja, da bin ich schon dran. Ich habe auch schon so ein Überthema, was ich ganz gut finde und was mich, soll ich das jetzt schon verraten, soll ich spoilern? Die Idee ist, diesmal das Thema Energie zu nehmen, also und zwar Energie sehr, sehr menschlich bezogen. Jetzt nicht, mache ich Wärmepumpe oder nicht oder Erdöl, ja, nein, sicherlich, das wird auch, also Energie wird ja ein großes Thema sein, das werde ich bestimmt aufstreifen.
0: Und wenn ihr am Samstagabend ins Unterhaus geht zu Eva Eisselt, dann nutzt doch auch die Gelegenheit und tragt euch in das Gästebuch ein, das sie jeweils bei ihren Veranstaltungen auslegt.
1: Ja, das stimmt, das ist mein Gästebuch. Ich habe seitdem, ich spiele immer ein Gästebuch dabei. Das ist so eine Art Poesiealbum für mich, wo ich praktisch immer den Ort hinschreibe und das dann auslege. Vorgestern zum Beispiel habe ich in Dienstlaken gespielt und dann liegt das dann da aus und dann kann man da reinschreiben, was man möchte. Und dann ab und zu mache ich davon ein Foto und stelle das auf die Homepage.
0: Eva Eisselt im Unterhaus jetzt am Samstag ab 20 Uhr. 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
1: Ich bin Uli Reitinger. Die führenden Wirtschaftsforschungsinstitute erwarten für das laufende Jahr einen Anstieg des Bruttoinlandsprodukts um 1,3%. Das heißt, die deutsche Wirtschaft wächst wieder. Mit ihrer Herbstprognose haben die Institute ihre Vorhersage aus dem Frühjahr mehr als verdoppelt.
2: Die Prognose hat sich zwar verdoppelt, aber es ist eher ein kleines Plus als ein echter Aufschwung. Unter anderem angetrieben durch die staatlichen Milliarden für Verteidigung und Infrastruktur. Nach Einschätzung der Institute bleibt die deutsche Wirtschaft in den kommenden Jahren leistungsschwach. So hieß es von den Experten unter anderem, die Rentenreform führe unter dem Strich zu einer steigenden Beitragsbelastung. Bei der Energiepolitik erkenne man nicht mal ansatzweise eine Vision und der Tankrabatt sei kontraproduktiv. Aus Berlin, Ursula Winkler.
1: Die meisten Banken und Sparkassen in Deutschland würden nach Einschätzung der Finanzaufsicht BaFin derzeit selbst einen schweren globalen Wirtschaftseinbruch überstehen. Das zeigt ein gemeinsamer Stresstest von BaFin und Bundesbank bei mehr als 1100 Instituten. Allerdings zeigen manche Geldhäuser auch Schwächen.
3: Was ist, wenn Waschmaschine und Auto gleichzeitig kaputt gehen und man auch noch seinen Job verliert? So ungefähr kann man sich den Stresstest für Banken vorstellen, nur mit größeren Krisen. Etwa Konflikte auf der Welt, Handelsblockaden, unterbrochene Lieferketten, Preisanstiege. Insgesamt zeigten sich die deutschen Geldhäuser für solche Krisenszenarien solide aufgestellt, heißt es von den Kontrolleuren. Einige Dutzend rutschten allerdings mit ihrem Kapitalpuffer zu weit ab, um weitere Krisen gut überstehen zu können. Diese auffälligen Banken werden jetzt genau im Blick behalten. Und es sind immerhin weniger als beim letzten Stresstest. Aus Berlin, Ronny Torau.
1: Verbraucher müssen rechtswidrige Preiserhöhungen in Energieverträgen auch nach einer längeren Zeit ohne Widerspruch nicht hinnehmen. Mit diesem Urteil stellt sich der Europäische Gerichtshof gegen die bisherige Auffassung des Bundesgerichtshofs. Der BGH hatte geurteilt, dass Kunden rechtswidrige Preiserhöhungen im Energiesektor akzeptieren müssen, wenn sie nicht innerhalb von 3 Jahren widersprechen. Vom EuGH heißt es nun, das ist mit EU-Recht nicht vereinbar. Reporter von CNN, MS Now und Politico dürfen das Weiße Haus wieder betreten. Die 3 Medien berichten, dass sie am Mittag wieder Zugang bekommen hätten. Ein Richter hatte den vorläufigen Zutritt für die Medienvertreter angeordnet, nachdem US-Präsident Trump diese am vergangenen Freitag aus seinem Amtssitz verbannt hatte.
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4: 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Kulturtipps am Donnerstagabend hier bei Antenne Mainz. Ich bin Volker Pietsch.

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0: Donnerstagabend hier ist Antenne 1. Ich habe einen Termin zum Vormerken und zwar November. Absolute Empfehlung. 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Der Berliner Songpoet zählt zu den profiliertesten jungen Liedermachern. Er bietet eingängige Melodien zwischen Folk und Liedermacher-Tradition. Max Prosa gehört zu den Künstlern, die sich eine lange Schreibzeit nehmen. Und er kommt auch nicht unvorbereitet auf die Bühne.
1: Ich habe schon ein paar Mal dann gespielt im engeren Kreis, bevor ich es auf die Bühne bringe. Aber kommt so ein bisschen drauf an, was das ist. Ich bin damit auch immer gerne forsch und warte nicht erst, bis das Album raus ist, sondern probiere es hier und da mal vorher aus.
0: Neben seinen musikalischen Texten zeichnet sich Max Prosa auch durch seine Gedichte aus.
1: Und wenn wieder ein Krieg kommt, wenn es sich doch so dreht und jemand soll mein Feind sein, ich weiß nicht, wie das geht. Was soll ich bitte machen, wenn der dann vor mir steht? Ich glaube, ich müsste lachen. Ich habe es ja nie erlebt, weiß nur, dass wenn es ernst wird, auch schnell Humor entsteht. Dann noch in Uniform, da wäre es für mich zu spät. Ich finde das urkomisch, dass man dann da so steht. Was soll der jetzt mein Feind sein? Ich sehe es nicht, was ihr seht. Und wenn man mich dafür auch unwissend begräbt, bleibe ich unbelehrbar. Ich weiß nicht, wie das geht.
0: Max Prosa am 14.11. Ein Termin zum Vormerken im Kulturclub. Schon schön. 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

Donnerstagabend, das ist ja der Abend, der sowieso hier einen italienischen Touch hat. Und deswegen habe ich jetzt auch noch einen Kulturtipp. Und zwar Pippo Pogliano kommt in den Frankfurter Hof am 12. November. Der Liedermacher ist dann im Frankfurter Hof zu Gast. Seit über 30 Jahren zählt er zu den kreativen Köpfen der europäischen Singer-Songwriter-Szene. Und sein neues Programm übersetzt Das Leben ist schön, so wie es ist. So bringt er ein kammermusikalisches Quartett auf die Bühne, begleitet von Cello, Klarinette, Piano und Percussion. Poetische Melodien zwischen Mittelmeer und Mitteleuropa. Vielleicht genau das Richtige, um sich im November nochmal so aufzuwärmen. Ein warmer, stimmungsvoller Konzertabend im Frankfurter Hof, Donnerstag, 12. November, 20 Uhr. 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
1: Ich bin Tine Klimach. Reporter der US-Medien CNN, MS Now und Politico haben das Weiße Haus wieder betreten können. Am Morgen waren sie erneut zurückgewiesen worden, obwohl ein Richter ihren vorläufigen Zutritt angeordnet hatte. Trumps Medienkrieg überschattet auch den Besuch von Chinas Staatspräsident Xi Jinping.
2: Beim Empfang des chinesischen Präsidenten Xi im Weißen Haus war das chinesische Staatsfernsehen dabei. US-Reporter der von Trump verbannten kritischen TV-Sender allerdings mussten immer noch draußen bleiben. Verkehrte Welt. Inzwischen hat die Regierung nachgegeben und die Korrespondenten von CNN, MS Now und der Plattform Politico können wieder Bericht erstatten. Die einstweilige Verfügung des Gerichts aber gilt nur 2 Wochen. Trump hat angekündigt, Berufung einzulegen. Sein Medienkrieg geht weiter. Aus den USA, Tina Eck.
1: Die deutsche Wirtschaft könnte deutlich stärker wachsen als bisher angenommen. Führende Forschungsinstitute verdoppeln in ihrer Herbstprognose die Wachstumserwartung für das laufende Jahr auf 1,3%. Der Irankrieg und die stark gestiegenen Energiepreise haben die deutsche Wirtschaft aber nicht so stark beeinflusst wie befürchtet. Fachleute fordern bei der Weiterentwicklung der künstlichen Intelligenz einen grundlegenden Kurswechsel von Tech-Konzernen. Hintergrund sind wachsende Sorgen vor unkontrollierbaren Risiken durch KI. Das Hasso-Plattner-Institut in Potsdam fordert, dass unabhängige Experten umfassenden Zugriff auf Daten und Modelle erhalten müssen, um die bislang undurchsichtigen Systeme fundiert zu überprüfen.
3: Sogar die Chefs führender US-KI-Konzerne warnen vor Gefahren für die gesamte Menschheit. Inwieweit sie unabhängigen Experten, im besten Fall Spitzenforschern ohne wirtschaftliche Interessen, aber tatsächlich Einblick in ihre Arbeit gewähren, ist völlig unklar. Die Experten vom Hasso-Plattner-Institut versuchen gleichzeitig zu beruhigen. Eine unkontrollierbare Super-KI ist nicht in Sicht, heißt es. Uli Reitinger, Nachrichtenredaktion.
1: Die Zahl der Verkehrsunfälle in Deutschland ist im ersten Halbjahr gestiegen. Daneben gab es deutlich weniger Verkehrstote. Nach vorläufigen Angaben des Statistischen Bundesamtes wurden rund 1,3 Millionen Unfälle registriert. Das sind 2,6% mehr als im Vorjahreszeitraum. Die Zahl der Todesopfer sank um 9%. Auffällig war allerdings ein Anstieg bei E-Scootern. 28 Nutzer kamen ums Leben.
4: Well, for me it's more, you know, the old thing, peace on earth and stop eating animals and all. But it's really what I'm interested in. That's I just love animals and I don't believe in eating them, that's all.
5: Linda McCartney erhielt 1987 viel Applaus für ihr Statement, dass sie noch immer an Frieden auf der Welt glaube und dass sie Tiere liebt und dass man aufhören solle, sie zu essen. Am 24. September vor 85 Jahren wurde die Fotografin, Musikerin und Tierschützerin Linda McCartney geboren.

0: Als Fotografin war sie hochgeachtet. Als Keyboardspielerin und Sängerin in der Band ihres Mannes Wings wurde sie in den 70er Jahren arg geschmäht. Erst mit ihrem posthum veröffentlichten Soloalbum White Prairie erhielt sie Wertschätzung auch als Musikerin. Hallo und willkommen im Kramladen mit Volker Rebell und mit einem Porträt der Musikerin Linda McCartney aus Anlass ihres 85. Geburtstages, Überschrift The Ballad of Paul and Linda. Die Hintergrundmusik in dieser Stunde sind klassische Bearbeitungen von Liebesliedern, die Paul im Laufe der Jahre für seine Lovely Linda geschrieben hatte, veröffentlicht im Album Working Classical. Am 24. September 1941 geboren und an einer Krebserkrankung am 17. April 1998 im Alter von 56 Jahren verstorben, war Linda McCartney als Pauls erste Ehefrau 29 Jahre an seiner Seite, Mutter von 3 gemeinsamen Kindern und einer weiteren Tochter, die sie aus ihrer ersten Ehe mitbrachte. Sie war Keyboardspielerin und Backgroundsängerin in Pauls Band Wings, nicht so ganz freiwillig, sondern von ihrem Ehemann in diese Rolle gedrängt. Und sie war erfolgreiche Unternehmerin. Nach der Wings-Ära gründete sie als überzeugte Vegetarierin ein florierendes Unternehmen für vegetarische Tiefkühlkost und schrieb auflagenstarke vegetarische Kochbücher. Die Veröffentlichung ihres ersten und einzigen Soloalbums White Prairie sollte sie nicht mehr erleben. Zu ihrem großen Thema Tierschutz und Rechte der Tiere schrieb sie zusammen mit Paul und mit der Tierschutzaktivistin Carla Lane den Song The White-Coated Man, der Mann im weißen Kittel. Es geht um Tierversuche.
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The White Coated Man, ein Mann im weißen Kittel, der mit Vivisektion beschäftigt ist, dem Aufschneiden oder Experimentieren an nicht betäubten Tieren zu wissenschaftlichen Zwecken. Diese Praxis der heute nicht mehr erlaubten Tierversuche wurde von Linda McCartney in diesem Song gegeißelt. Aufgenommen wurde der Song 1988 in Paul McCartneys eigenem Studio. Er war Produzent und spielte auch die meisten Instrumente, so auch bei fast allen anderen Songs des postum veröffentlichten Soloalbums White Prairie von Linda McCartney. Paul hatte 16 Songs, die zwischen 1972 und Frühjahr 1998 aufgenommen worden waren, ausgewählt und fertig produziert. In den 13 von Linda selbst geschriebenen Songs und den 3 zusätzlichen Coverversionen des Albums sang sie mit leicht unsicherer Intonation, aber unbekümmert positiver Ausstrahlung nicht nur die Hauptstimme, sondern auch etliche Chorstimmen und spielte auch bei einigen Titeln verschiedene Keyboards.

Phantom im Oktober 1998 veröffentlichte Album als ein charmantes, aber sehr ungleichmäßiges und eigentümliches Werk wahr. Kritiker wiesen darauf hin, dass Linda keine professionelle oder technisch versierte Sängerin war. Ihre ungeübte, dünne oder leicht schiefe Stimme wurde als gewöhnungsbedürftig beschrieben. Als Pluspunkte wurden der persönliche Charme und eine spürbare Aufrichtigkeit genannt. Das Album wurde als liebevolles Dokument ihrer Persönlichkeit, ihres Humors und ihres Engagements in Sachen Tierschutz gewertet. Speziell in der englischen Musikpresse gab es damals aber auch sehr schlechte Kritiken, um nicht zu sagen Verrisse. Wohlmeinende Rezensenten verwiesen auf die starke musikalische Handschrift und Unterstützung ihres Ehemannes Paul, sahen das Album im Kern aber als authentischen Ausdruck von Lindas eigenen kreativen Ideen. In den Anfangstagen von Paul McCartneys Solokarriere, in der er Linda den Status als Co-Komponistin einräumte, glaubte kaum jemand an Lindas eigene kreative musikalische Ideen. Pauls zweites Soloalbum Ram erschien im Mai 1971 mit der Überschrift und Künstlerangabe Paul and Linda McCartney. Und unter 6 von insgesamt 12 Albumtiteln stand als Urhebernachweis und Komponistenvermerk Paul and Linda McCartney. Dieser scheinbar gleichberechtigte Anteil von Linda als Songschreiberin löste damals nicht geringes Staunen in der Fachwelt aus, um es vorsichtig zu sagen, denn Linda war in der Tat keine Musikerin, was sie selbst auch niemals vorgab. Der McCartney-Biograf Harald Martin zitiert ein Interview mit Linda, in dem es heißt: Selbst als ich Paul geheiratet habe, dachte ich nicht daran, jemals Musikerin zu werden. Wenn er nichts gesagt hätte, hätte ich es nicht gemacht. Es war seine Idee. Ich hatte vorher nie versucht zu singen oder ein Instrument zu spielen. Zitat Ende. Niemand mochte damals glauben, dass Linda tatsächlich Co-Komponistin des Welthits Live and Let Die sein sollte, was aber als Autorenangabe auf der Single zu lesen war. In der Schlussphase der Arbeiten am Album Red Rose Speedway von 1973 entstand mit Live and Let Die der weitaus anspruchsvollste und musikalisch überzeugendste Song der damaligen Studioaufnahme. Paul schien sich mit dieser Auftragsarbeit für den gleichnamigen James-Bond-Film aus seinem damaligen kreativen Tief befreit zu haben. Sein zuvor angeschlagener guter Ruf als Songschreiber von Format war wiederhergestellt, zumal seine Komposition als erste James-Bond-Titelmusik für den Oscar nominiert wurde. Dass Linda den Reggae-ähnlichen Mittelteil geschrieben haben sollte, wie von Paul behauptet, wurde allgemein ernsthaft bezweifelt. Es schien sich mehr um ein taktisches Manöver zu handeln. Mit Linda als Co-Komponistin blieb mehr an Autorentantiemen auf dem Konto der Familie McCartney, weil zum damaligen Zeitpunkt noch die alten Beatles-Verträge wirksam waren, die jedem Ex-Beatle Tantiemenanteile auch an den Soloplatten eines anderen Ex-Beatles zuerkannten. Außerdem erhielt auch der Musikverlag prozentual weniger, weil nicht nur Paul alleine, sondern nun auch Linda Auszahlungsanteile beanspruchen konnte. Live and Let Die gehört zu den erfolgreichsten, spektakulärsten und langlebigsten Songs, die Paul je geschrieben hat. Es verging kaum ein Konzert von Paul McCartney, ohne dass Live and Let Die gegen Ende als ein Show-Höhepunkt zelebriert wurde. Sollte Linda tatsächlich einen Kompositionsanteil gehabt haben, der Welthit Live and Let Die wäre ihre erfolgreichste Co-Komposition.

Dass Paul seine Frau Linda in den Anfangsjahren seiner Solozeit bei vielen Songs als Co-Komponistin eintrug, sorgte für Spott bei Kritikern und für Klagen der Rechteinhaber. McCartneys Musikverlag, dessen Tantiemenanteil durch Lindas angebliche Mitautorenschaft geschmälert wurde, verklagte Paul, es würde ihm nur darum gehen, durch das Ausweisen zweier Songautoren seine Einnahmen zu verbessern. Schließlich sei Linda McCartney keine anerkannte Songschreiberin. Lou Grade, der neue Inhaber von Northern Songs, des Musikverlages, der die Rechte an allen alten Beatles-Songs und den zukünftigen Songs der Solo-Beatles hielt, dies waren die damaligen Vertragsbedingungen, er war der Hauptkläger. Er verklagte das Ehepaar McCartney auf die damals astronomische Summe von 1,05 Millionen US-Dollar Schadenersatz. Der Verlagschef forderte Linda spöttisch dazu auf, gerichtlich zu beweisen, dass sie überhaupt in der Lage sei, Musik zu komponieren. Paul verteidigte sich, auch wenn Linda keine anerkannte Songschreiberin sei, habe sie doch mit vielen textlichen Beiträgen und diversen Melodieideen an den Songkompositionen mitgewirkt. Außerdem habe er das Recht, sich die Partner auszuwählen, mit denen er gemeinsam seine Songs schreiben wolle. Das Gericht folgte dieser Auffassung. Doch um die Gunst des mächtigen Rechteinhabers und Medienmoguls Lou Grade nicht völlig zu verscherzen, einigte sich Paul außergerichtlich auf den Deal, für dessen privaten Fernsehsender eine Dokumentation mit dem Titel James Paul McCartney zu produzieren. Und damit war Lindas äußerst zweifelhafte Co-Autorenschaft besiegelt und anerkannt. Tatsächlich aber fühlte sich Linda durch diese Auseinandersetzung und zusätzlich von Paul angestachelt, dazu herausgefordert zu beweisen, dass sie durchaus in der Lage war, mit ihren bescheidenen musikalischen Mitteln einen Song zu schreiben. Was dann auch während eines Jamaika-Urlaubs passierte. Linda schrieb, with a little help ihres Mannes, ihren ersten Song Seaside Woman mit Reggae-Feeling 1977 als Single veröffentlicht unter dem Pseudonym Susie and the Red Stripes.

Lindas erster selbstverfasster Song Seaside Woman wurde auch posthum 1998 in Lindas Soloalbum White Prairie veröffentlicht. Mit Linda hatte Paul offenbar sein Lebensglück gefunden. Von einem unspektakulären, aber tief empfundenen Familienglück an einem schönen Tag, wenn die Eltern am Küchentisch sitzen und ihre Kinder um ihre Füße herumkrabbeln, spielen und tanzen, handelt der kleine Song Great Day, den Paul und Linda gemeinsam aufgenommen und ganz einfach zur Akustikgitarre zu zweit gesungen haben. Eine Reminiszenz an großartige Tage vor vielen Jahren, als Linda und Paul in der Küche saßen und aus Spaß an der Freude gemeinsam und für ihre Kinder Lieder sangen. So ist es dem Booklet zum Album Flaming Pie zu entnehmen. Für den McCartney-Biografen Peter Ames Carlin steht dieses kleine Lied über einen großen Tag für den Inbegriff eines geglückten Familienlebens, so wie es sich Paul immer gewünscht und wie es Linda ihm ermöglicht hat. Zitat: Great Day rückt die Vorstadt-Idylle des Lebens rund um den liebevoll gescheuerten Küchentisch in die Mitte. Es handelte sich dabei tatsächlich um ein Lied der Familie, das Paul und Linda ihren noch verschlafenen Kindern morgens vorgesungen hatten, damit sie sich auf all das freuten, was der Tag noch bringen mochte.

It's gonna be a great day, sangen Paul und Linda gemeinsam. Aufgenommen wurde dieser funkige Gitarrensong 1992, veröffentlicht im Mai 1997 innerhalb des McCartney-Albums Flaming Pie. Viele großartige Tage sollten Paul und Linda nicht mehr gemeinsam haben. Schon 1995 war bei Linda Brustkrebs diagnostiziert worden. 1997 ging es ihr schon sehr schlecht. Ein Jahr später starb sie am 17. April 1998. I lost my wife, she lost her life. So beginnt Pauls Gedicht Lost, veröffentlicht in seiner Gedichtsammlung Blackbird Singing. Die Schlusszeilen des Gedichts lesen sich da eher kryptisch. Das Beil fiel nicht in dieser Nacht, als wir in einem Handschuh geballt uns gegenseitig die Kraft aussaugten. Was Paul dagegen am 21. April 1998, vier Tage nach Lindas Tod, in seinem Nachruf für die Weltpresse schrieb, war für jeden verständlich. Dieser Verlust hat meiner Familie und mir das Herz gebrochen. Linda war und ist die Liebe meines Lebens. In den 29 Jahren ihrer Ehe schrieb Paul eine große Zahl teils wunderbarer Liebeslieder für seine Lovely Linda, angefangen von der noch zögerlichen Liebeserklärung in Maybe I'm Amazed, vielleicht habe ich davor Angst, wie sehr ich dich brauche, aus Pauls erstem Soloalbum von 1970, über My Love und wenn ich gehe, weiß ich, dass mein Herz bei meiner Liebsten bleibt, meine Liebste tut mir gut, aus dem Wings-Album Red Rose Speedway von 1973 bis Calico Skies. Ich will dich festhalten, solange du magst. Ich werde dich halten mein ganzes Leben lang, aus dem Album Flaming Pie von 1997. In seinem Song Warm and Beautiful aus dem Album Wings at the Speed of Sound von 1976 preist Paul auf die wärmste und schönste Weise die Liebe im Allgemeinen und ganz speziell seine Liebesbeziehung zu Linda. In dieser romantischen Ballade wird ein Idealbild der Liebe gezeichnet, fast etwas zu pathetisch und klischiert. Love will never die. Sunlight's morning glory tells the story of our love. 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Vor Kitsch gefahren wird der Song gerettet durch seine kompositorische Substanz. Die Melodik der Strophen durchläuft in anmutigen Wendungen einen weiten Bogen und setzt Akzente mit gewagten großen Tonsprüngen der Quinte und Sechste. Auch die Harmonik weist ausdifferenzierte Akkordprogressionen auf. In seinem Songtext zieht Paul für seine Linda alle romantischen Register. Die Morgenblume im Sonnenlicht erzählt die Geschichte unserer Liebe. Mondlicht auf dem Wasser bringt mir Inspiration für immer. Eine Liebe so warm und schön bleibt bestehen, wenn die Zeit selbst vergeht. Eine Liebe so warm und schön verblasst niemals. Nach Lindas Tod ließ Paul den Song für ein klassisches Streichquartett neu arrangieren und veröffentlichte die Neufassung innerhalb seines Albums Working Classical, was hier im Hintergrund gerade zu hören war.

Warm and Beautiful, eines der vielen Liebeslieder, die Paul für seine Lovely Linda geschrieben hatte. Linda konnte auch alles andere als lovely sein. In ihrem Song The Light Comes From Within, der allerletzten Aufnahme vor ihrem Krebstod, aufgenommen im März 1998, rechnete sie wütend und mit expliziter Sprache inklusive dem F-Wort mit ihren Kritikern ab. Im Text attackierte Linda ihre Widersacher, von denen sie als musikalisch unfähige Landpomeranze verunglimpft worden war, mit unfeinen Kraftausdrücken und wehrte sich mit dem Refrain »Unterdrückung wird nicht gewinnen, das Licht kommt von innen«. Bei diesem Song spielte ihr Sohn James die Leadgitarre, die restlichen Instrumente übernahm Paul. 1999 ließ Paul verlauten, er fühle sich ins Mittelalter versetzt, weil der Song »The Light Comes From Within« seiner Frau Linda nicht im Radio gespielt werden durfte. Die Begründung der BBC lautete, im Songtext käme ein sogenanntes obszönes Wort vor. Es waren sogar zwei. Im Songtext heißt es »You're fucking no one, you stupid dick«, wörtlich »Du fickst niemanden, du blöder Schwanz«. Als sich die Plattenfirma dann auch noch genötigt sah, auf das CD-Cover einen Sticker mit dem Warnhinweis für Eltern zu kleben, diese CD enthalte anzügliche, jugendgefährdende Texte, da reagierte Paul mit großformatigen Anzeigen in britischen Tageszeitungen, in denen er diese bigotte Form von Zensur geißelte. Heute gilt der Song in der Retrospektive als lupenreiner Proto-Punk im Geiste der Riot-Girl-Bewegung. Die raue, ungeschönte Produktion und die pure, ungefilterte Emotion galten als das genaue Gegenteil von perfektem Hochglanzpop, wie er auch für so manche Soloproduktion von Paul zum Teil typisch war.

0: Heute hört man in Lendas Songs wie diesem The Light Comes From Within frühe Elemente des aktuellen Indie-Pop-Rock. Damals wurde in Rezensionen ihres Soloalbums weniger über sie geschrieben als über ihre Ein-Mann-Band. Paul McCartney hatte die Songs nicht nur produziert, sondern tatsächlich bei fast allen Stücken Bass, Schlagzeug, Gitarren und die meisten Keyboards selbst eingespielt. Für Kritiker wirkte das Album deshalb wie ein Paul McCartney-Projekt, auf das nachträglich Lindas Gesang gelegt wurde. Diese Vorurteile hielten sich jahrzehntelang. Die britische Presse hatte Linda seit den 1970ern als völlig unmusikalisch und als Eindringling in Pauls Karriere abgestempelt, oft befeuert durch Lindas verpatzte Live-Gesangsspuren. Ein Soloalbum unter ihrem Namen wurde von vornherein mit extremem Misstrauen aufgenommen. Die damalige Behauptung, Paul habe die Songs heimlich geschrieben und Linda nur als Autorin eingetragen, das war natürlich Unsinn. Richtig ist, Linda lieferte das Fundament, manche Akkordfolgen, Texte, Gesangsmelodien, aber erst Paul baute mit seiner virtuosen Multiinstrumentalisierung das stabile Klanggebäude drumherum. Ohne Pauls musikalische Maßarbeit hätten die Songs als einfache Demos existiert, doch die kreative DNA stammte zweifellos von Linda. Ihr Song Cow gilt heute manchen Kritikern als Essenz des Twee-Pop und Anti-Folk. Sie vergleichen Cow heute mit dem unschuldigen Sound von Indie-Größen wie The Moldy Peaches. Immer wieder wird das Indie-Element hervorgehoben. Der Song basiert auf einem extrem simplen, fast schon etwas billig und blechern klingenden Casio-Keyboard-Rhythmus, den Linda eingespielt hat. In der traditionellen Rockmusik galt ein solches Instrument als Spielzeug. Im modernen Indie-Pop erzeugt diese bewusste Reduktion der Lo-Fi-Ästhetik jedoch eine entwaffnende Ehrlichkeit, die perfekt zu Lindas ungeschliffenem, verletzlichem Gesang über das Schicksal von Nutztieren passt. Im Text heißt es, friedliches Wesen, das auf deinem Junifeld steht, noch einen Tag zum Grasen, bevor der Viehtransporter kommt. Und wenn er kommt, wirst du mit stiller Würde gehen, über den Hof, die Rampe hinauf, in die Dunkelheit.
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Linda McCartneys Vorwegnahme des späteren Lo-Fi-Trends und Indie-Konzepts wird von Musikkritikern der Gegenwart positiv bewertet. Lindas Musik ihres Soloalbums White Prairie wird heute völlig anders eingeschätzt als damals. Ihre Songs basieren oft auf einfachen Casio-Keyboards und einer minimalistischen, oft ungeschliffenen Herangehensweise. Dieser rohe Punkrock-ähnliche Charakter kam aus Lindas intuitivem Musikverständnis. Die moderne Indie-Szene liebt genau das, was die Kritiker damals hassten. Den unpolierten Wohnzimmer- oder Garagencharakter, den Lo-Fi-artigen Charme, die unkonventionellen Songstrukturen und den bewusst unperfekten Gesang. In den 70er und 80er Jahren war die Musikwelt des Mainstream von handwerklicher Perfektion, Prog-Rock-Virtuosität und glatten Produktionen wie besessen. In diesem Kontext wirkte Lindas Spielweise amateurhaft. Der moderne Indie-Pop hingegen hat eine tiefe Liebe für den Do-It-Yourself-Ansatz und für die Lo-Fi-Sounds entwickelt. Dass Linda ihre einfachen Synthesizer-Parts und Melodien rein intuitiv und ungeschult spielte, wird heute als eine Form von Proto-Punk oder Minimalismus-Avantgarde gefeiert. Paul McCartney verteidigte sie später genau mit diesem Argument, ihre Wildheit und Unbekümmertheit gaben den Songs eine Textur, die ein Studioprofi niemals hinbekommen würde. Ihr Song Oriental Nightfish klingt als Mischung aus psychedelischem Spoken-Word-Track und Post-Punk höchst modern. Dieses Stück wurde bereits 1973 während der Band on the Run Sessions aufgenommen, klingt aber wie ein Vorläufer des modernen, düsteren Art-Punks. Statt einer klassischen Popmelodie hört man eine unheimliche, fast hypnotische Spoken-Word-Performance von Linda über einem Bett aus schwebenden, psychedelischen Synthesizern und einer einsamen Flöte. Der Track bricht komplett mit den typischen radiotauglichen Strophe-Refrain-Songstrukturen. Dieser experimentelle Ansatz und die düstere Atmosphäre werden heute in eine Reihe mit Künstlerinnen wie St. Vincent gestellt. Der Text lautet: Es war ein Donnerstagabend, ich arbeitete noch spät, da erblickte ich zum ersten Mal den Oriental Nightfish. Die Farben wirbelten durcheinander. Im Raum wurde es immer heißer, ich konnte nichts mehr sehen. Smaragdblau, purpurrot.

0: Linda McCartneys Soloalbum wird heute auch im Zusammenhang mit dem Einzug der feministischen Perspektive in den Pop genannt. Ein zentraler Punkt der modernen Rezeption ist die Erkenntnis, dass der damalige Spott der Musikpresse stark von Misogynie, also Frauenfeindlichkeit, geprägt war. Frauen von Rockstars, die sich kreativ einbrachten, wie Linda McCartney oder Yoko Ono, wurden vom damaligen Pop-Establishment systematisch als Anhängsel oder Bandzerstörerinnen degradiert. Die heutige Musikgeschichtsschreibung korrigiert dies. Man erkennt Linda als eine Frau an, die mutig genug war, sich ohne klassische Ausbildung vor ein Millionenpublikum zu stellen und genau die Musik zu machen, die sie fühlte. Wo die Generation der Babyboomer-Kritiker nur mangelndes Handwerk sah, hört die heutige Indie-Generation Authentizität, Mut, popkulturellen Eigensinn und eine erstaunliche stilistische Offenheit. Lindas Musik ist vom Gespött der Historie zu einer Inspirationsquelle für die Indie-Pop-Nische gereift. Mit White Prairie, dem Titelstück von Linda McCartneys erstem und einzigem Soloalbum, geht der Kramladen mit Volker Rebell und mit dem Thema The Ballad of Paul and Linda aus Anlass ihres 85. Geburtstages zu Ende. Den Abschluss macht dann Pauls berühmtes Liebeslied für Linda, Maybe I'm Amazed.
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1: Ich bin Tine Klimach. Reporter der US-Medien CNN, MS Now und Politico haben das Weiße Haus wieder betreten können. Am Morgen waren sie erneut zurückgewiesen worden, obwohl ein Richter ihren vorläufigen Zutritt angeordnet hatte. Trumps Medienkrieg überschattet auch den Besuch von Chinas Staatspräsident Xi Jinping.
2: Beim Empfang des chinesischen Präsidenten Xi im Weißen Haus war das chinesische Staatsfernsehen dabei. US-Reporter der von Trump verbannten kritischen TV-Sender allerdings mussten immer noch draußen bleiben. Verkehrte Welt. Inzwischen hat die Regierung nachgegeben und die Korrespondenten von CNN, MS Now und der Plattform Politico können wieder Bericht erstatten. Die einstweilige Verfügung des Gerichts aber gilt nur 2 Wochen. Trump hat angekündigt, Berufung einzulegen. Sein Medienkrieg geht weiter. Aus den USA, Tina Eck.
1: Die deutsche Wirtschaft könnte deutlich stärker wachsen als bisher angenommen. Führende Forschungsinstitute verdoppeln in ihrer Herbstprognose die Wachstumserwartung für das laufende Jahr auf 1,3%. Der Irankrieg und die stark gestiegenen Energiepreise haben die deutsche Wirtschaft aber nicht so stark beeinflusst wie befürchtet. Fachleute fordern bei der Weiterentwicklung der künstlichen Intelligenz einen grundlegenden Kurswechsel von Tech-Konzernen. Hintergrund sind wachsende Sorgen vor unkontrollierbaren Risiken durch KI. Das Hasso-Plattner-Institut in Potsdam fordert, dass unabhängige Experten umfassenden Zugriff auf Daten und Modelle erhalten müssen, um die bislang undurchsichtigen Systeme fundiert zu überprüfen.
3: Sogar die Chefs führender US-KI-Konzerne warnen vor Gefahren für die gesamte Menschheit. Inwieweit sie unabhängigen Experten, im besten Fall Spitzenforschern ohne wirtschaftliche Interessen, aber tatsächlich Einblick in ihre Arbeit gewähren, ist völlig unklar. Die Experten vom Hasso-Plattner-Institut versuchen gleichzeitig zu beruhigen. Eine unkontrollierbare Super-KI ist nicht in Sicht, heißt es. Uli Reitinger, Nachrichtenredaktion.
1: Die Zahl der Verkehrsunfälle in Deutschland ist im ersten Halbjahr gestiegen. Daneben gab es deutlich weniger Verkehrstote. Nach vorläufigen Angaben des Statistischen Bundesamtes wurden rund 1,3 Millionen Unfälle registriert. Das sind 2,6% mehr als im Vorjahreszeitraum. Die Zahl der Todesopfer sank um 9%. Auffällig war allerdings ein Anstieg bei E-Scootern. 28 Nutzer kamen ums Leben.
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1: Ich bin Tine Klimach. Es ist das Gipfeltreffen der beiden wohl gerade mächtigsten Männer der Welt und kann deshalb Auswirkungen haben auf Politik und Wirtschaft weltweit. US-Präsident Trump hat den chinesischen Staatschef Xi Jinping in Washington empfangen. Mit viel Pomp.
2: Der pompöse Empfang hier in Washington kann kaum vom Konfliktstoff ablenken. Handel, Zölle, Taiwan, KI und Kriege im speziellen Chinas Ölimporte aus dem Iran und Russland. Im Moment herrscht Zollpause, aber die beiden Mächte sind im harten Wettbewerb an allen Fronten. Beim Staatsbankett am Abend ist die Tech-Branche dabei. Stärkere Kontrollen bei der Entwicklung von KI oder Superintelligenz stoßen bei Trump und Xi auf Ablehnung. Peking sieht die Warnungen als Versuch, China von einer Vorreiterrolle im KI-Bereich abzuhalten. Aus den USA, Tina Eck.
1: Die deutsche Wirtschaft könnte deutlich stärker wachsen als bisher angenommen. Führende Forschungsinstitute verdoppeln in ihrer Herbstprognose die Wachstumserwartung für das laufende Jahr auf 1,3%. Im Frühjahrsgutachten hatte sie noch mit 0,6% gerechnet. Der Iran-Krieg und die stark gestiegenen Energiepreise haben die deutsche Wirtschaft aber nicht so stark beeinflusst wie befürchtet. Doch dieser Aufschwung stehe auf einem schmalen Fundament, warnen die Experten. Wer jahrelang zu viel an seinen Energieversorger zahlt, der hat jetzt bessere Chancen, Geld zurückzubekommen. Nach einem Urteil des Europäischen Gerichtshofs verfallen Ansprüche wegen unwirksamer Preisänderungen nicht einfach nach 3 Jahren. Hintergrund ist ein Fall aus Berlin.
3: Verbraucherschützer begrüßen dieses Urteil, denn es erleichtere es, gegen unwirksame Preiserhöhungen vorzugehen. Auslöser war ein Fernwärmeversorger hier in Berlin, dessen Arbeitspreis änderte sich ab 2015 jedes Jahr für eine Kundin. Doch erst 2019 erhob die Einspruch. Zu spät, erklärte das Kammergericht Berlin. Wer 3 Jahre nicht widerspreche, müsse zahlen. Der Europäische Gerichtshof sieht das anders, das sei nicht mit EU-Recht vereinbar. Unwirksame Preiserhöhungsklauseln können also künftig wohl länger als 3 Jahre erfolgreich beanstandet werden. Aus Berlin, Ronny Thorau.
1: Zum Sport. Jürgen Klopp hat beim Debüt als Bundestrainer mit der deutschen Fußballnationalmannschaft ein Unentschieden geholt. Das DFB-Team spielte zum Auftakt der Nations League in Amsterdam gegen die Niederlande 1:1.
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1: Ich bin Tine Klimach. Die Spritpreise jagen einen Rekord nach dem nächsten. Die Politik ringt um Entlastungsmaßnahmen. Bundestag und Bundesrat sollen heute den nächsten Tankrabatt auf den Weg bringen.
2: Jetzt muss es schnell gehen, denn der Rabatt soll schon ab Oktober, also ab nächsten Donnerstag, für 3 Monate gelten. Der Liter Sprit wird mit der Steuersenkung knapp 17 Cent günstiger, wenn die Tankstellen den Rabatt voll weitergeben. Bei der ersten Auflage im Mai und Juni hatten Institute und das Bundeskartellamt errechnet, dass das nur teilweise der Fall war. Die Mineralölwirtschaft bestreitet das. Viele Experten kritisieren den Rabatt, denn er ist vergleichsweise teuer und nicht zielgenau. Er unterstützt auch Menschen, die keine Hilfe bräuchten. Wer kein Auto hat, aber unter hohen Preisen leidet, bekommt dagegen nichts davon. Aus Berlin, Ursula Winkler.
1: Kein Einlenken bei Gaza, keine Zweifel am Vorgehen gegen den Iran. Israels Ministerpräsident Netanyahu hat bei den Vereinten Nationen seinen Kurs mit Nachdruck verteidigt. Internationale Vorwürfe gegen sein Land wies er zurück und griff zugleich seine Kritiker an. Israel des Völkermords zu bezichtigen, sei die größte Lüge des Jahrhunderts, sagte er in New York. Zahlreiche Ländervertreter haben aus Protest gegen den israelischen Ministerpräsidenten vor dessen Rede den Saal verlassen. Auch draußen vor dem Gebäude gab es Proteste. Rheinland-Pfalz behält ein weiteres Jahr den Vorsitz der Ministerpräsidentenkonferenz. Das haben die Regierungschefs der Länder einstimmig beschlossen, teilte die Staatskanzlei in Mainz mit. Eigentlich wäre ab Oktober Sachsen-Anhalt mit dem Vorsitz dran gewesen. Nach dem Wahlsieg der AfD in dem Land hatte der dortige Ministerpräsident Sven Schulze erklärt, auf den turnusmäßigen Vorsitz des Ländergremiums ab Oktober verzichten zu wollen. Die weitere Reihenfolge der Vorsitzländer bleibt unverändert. Sachsen-Anhalt wird übersprungen. Zum Sport. Jürgen Klopp hat beim Debüt als Bundestrainer mit der deutschen Fußballnationalmannschaft ein Unentschieden geholt. Das DFB-Team spielte zum Auftakt der Nations League in Amsterdam gegen die Niederlande 1:1. Trainer Jürgen Klopp bei RTL.
3: Wir hätten sehr, sehr gerne gewonnen hier heute, keine Frage. Hätte am Spielverlauf nichts geändert. Wir müssen die Eindrücke, die Informationen, die wir kriegen, müssen wir nehmen. Und die Ergebnisse müssen wir auch akzeptieren. Und deshalb, wir heute 1:1, hätte super gerne gewonnen, aber kann man den Punkt auch nehmen.
1: Außerdem sagte er sei mit vielen Einzelleistungen sehr, sehr zufrieden. So Bundestrainer Jürgen Klopp.
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